0: müsste das Grundgesetz geändert werden, etwa damit der Bund Dinge mitfinanzieren kann, die eigentlich in den Händen der Kommunen liegen. Mehr Hitzeschutz in Kliniken oder mehr Grün in Städten. Die SPD-Minister schlagen außerdem einen nationalen Hitzeaktionsplan vor. Allein in diesem Jahr hat die starke Hitze zu mehr als 12.000 Toten geführt, deutlich mehr als sonst in ganzen Jahren. Thomas Bremser, Nachrichtenredaktion.
1: Zum Sport. Frederik Rupert ist erstmals Europameister über 3000 Meter Hindernis. Der 29-Jährige siegte im Finale in Birmingham. Das deutsche Traumergebnis machte Karl Bebendorf als Dritter perfekt. Die gemischte deutsche Sprintstaffel sicherte sich über 4x100 Meter in Birmingham die Silbermedaille. Sensationell gewann auch Speerwerferin Julia Ulbricht Silber. Deutsche Medaillen gab es auch bei der Schwimm-EM in Paris. Isabel Gose hat EM-Silber über 400 Meter Freistil gewonnen. Die 24-Jährige schlug hinter der überragenden Italienerin Simona Quadarella an. Dritte wurde Goses Teamkollegin Maja Werner. Bei den Männern gewann Lukas Mertens EM-Bronze über 400 Meter Freistil.

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6: Ich bin Dirk Zeitler. Von der angeordneten Evakuierung mehrerer Straßenzüge in der Eifelstadt Monschau infolge der nahen Waldbrände sind nach Angaben der Stadtverwaltung etwa 30 Menschen in 17 Häusern betroffen. Wegen des Großbrands im Naturschutzgebiet Hoherfenn sei dieser Schritt vorsorglich zum Schutz der Bevölkerung ergriffen worden. Wenn der Wind dreht, haben wir auf jeden Fall eine starke Rauchbelastung, sagte der Stellvertreter der Bürgermeisterin. Bis zum späten Abend war man auch in Monschau davon ausgegangen, dass Evakuierungen nicht nötig seien. SPD-Chef Klingbeil hat angesichts schwacher Umfragewerte und interner Kritik für den Kurs seiner Partei in der schwarz-roten Bundesregierung geworben. Wir alle machen uns Gedanken, wie wir stärker werden können, sagte der Vizekanzler bei einer Veranstaltung der rheinland-pfälzischen SPD in Hasloch.
7: An der SPD-Basis rumort es. In den Umfragen geht es eher nach unten und das vor den wichtigen Landtagswahlen im September. Außerdem finden viele, dass sich die Partei in der Koalition nicht genug durchsetzt. Zuletzt wurde deshalb auch die Kritik an den Parteichefs Baas und Klingbeil immer lauter und es gab Rufe nach einem Sonderparteitag. Den lehnt Klingbeil ab und er verteidigt die Kompromisse mit der Union. Die demokratische Mitte dürfe jetzt nicht streiten, sondern müsse das Land auf Vordermann bringen und so auch verhindern, dass die Rechtsextremen die Macht übernehmen. Thomas Brock, Nachrichtenredaktion.
6: Grünchef Banaschak fordert von der CDU nach den Ostlandtagswahlen Gesprächsbereitschaft auch mit der Linkspartei über eine mögliche Regierungsbildung ohne die AfD. Im ZDF-Sommerinterview sagte Banaschak.
8: In einer Situation, in der man befürchten muss, dass am Ende Antidemokraten und Verfassungsfeinde Einfluss auf die Politik bekommen, müssen Demokraten miteinander gesprächsfähig sein.
6: Das erwarte er von linken SPD und von der Union, so der Grünen-Chef. Bei der CDU gibt es einen generellen Unvereinbarkeitsbeschluss, wonach sie Koalition und ähnliche Formen der Zusammenarbeit mit Linke und AfD ablehnt. Zum Sport. Frederik Ruppert ist erstmals Europameister über 3000 Meter Hindernis. Der 29-Jährige siegt im Finale bei der Leichtathletik-EM in Birmingham. Das deutsche Traumergebnis machte Karl Bebendorf als Dritter perfekt. Die gemischte deutsche Sprintstaffel sicherte sich in Birmingham die Silbermedaille. Sensationell gewann auch Speerwerferin Julia Ulbricht Silber.

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2: Ich bin Dirk Zeitler. Wegen des enormen Waldbrandes im Hohen Venn

0: Anstrengung des gesamten Staates, heißt es in einem Papier von SPD-geführten Ministerien.
1: Bund, Länder, Städte und Gemeinden müssen an einem Strang ziehen beim Klimaschutz. Das ist im deutschen System aber gar nicht so einfach. Dafür müsste das Grundgesetz geändert werden. Etwa damit der Bund Dinge mitfinanzieren kann, die eigentlich in den Händen der Kommunen liegen. Mehr Hitzeschutz in Kliniken oder mehr Grün in Städten. Die SPD-Minister schlagen außerdem einen nationalen Hitzeaktionsplan vor. Allein in diesem Jahr hat die starke Hitze zu mehr als 12.000 Toten geführt. Deutlich mehr als sonst in ganzen Jahren. Thomas Bremser, Nachrichtenredaktion.
0: Grünchef Banaschak fordert von der CDU nach den Ostlandtagswahlen Gesprächsbereitschaft auch mit der Linkspartei über eine mögliche Regierungsbildung ohne die AfD. Im ZDF-Sommerinterview sagte der Grünchef:
2: In einer Situation, in der man befürchten muss, dass am Ende Antidemokraten und Verfassungsfeinde Einfluss auf die Politik bekommen, müssen Demokraten miteinander gesprächsfähig sein.
0: Das erwarte er von Linken, SPD und von der Union. Bei der CDU gibt es einen generellen Unvereinbarkeitsbeschluss, wonach sie Koalitionen und ähnliche Formen der Zusammenarbeit mit Linke und AfD ablehnt. Zum Sport. Deutsche Medaillen bei der Schwimm-EM. Isabel Gose hat in Paris EM-Silber über 400 Meter Freistil gewonnen. Die 24-Jährige schlug hinter der überragenden Italienerin Simona Quadarella an. Dritte wurde Goses Teamkollegin Maja Werner. Bei den Männern gewann Lukas Mertens EM-Bronze über 400 Meter Freistil. Hey!

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1: Ich bin Dirk Zeitler. Das Feuer im Naturschutzgebiet Hohes Venn rückt auf die erste Wohnbebauung auf deutschem Gebiet vor. Die Flammen stünden etwa 300 Meter vor den vor einigen Stunden evakuierten Gebäuden, sagte Monschaus Feuerwehrsprecher Tobias Schell. Die Häuser in den Ortslagen Rützhof und Geisberg mit rund 30 Bewohnern waren gegen 22 Uhr evakuiert worden. Die Brandbekämpfer hoffen, die Häuser retten zu können. SPD-Chef Lars Klingbeil hat angesichts schwacher Umfragewerte und interner Kritik für den Kurs seiner Partei in der schwarz-roten Bundesregierung geworben. Wir alle machen uns Gedanken, wie wir stärker werden können, sagte der Vizekanzler bei einer Veranstaltung der rheinland-pfälzischen SPD in Hasloch.
2: An der SPD-Basis rumort es. In den Umfragen geht es eher nach unten und das vor den wichtigen Landtagswahlen im September. Außerdem finden viele, dass sich die Partei in der Koalition nicht genug durchsetzt. Zuletzt wurde deshalb auch die Kritik an den Parteichefs Baas und Klingbeil immer lauter und es gab Rufe nach einem Sonderparteitag. Den lehnt Klingbeil ab und er verteidigt die

0: fähig sein.
1: Das erwarte er von Linken, SPD und von der Union. Bei der CDU gibt es seit 2018 einen generellen Unvereinbarkeitsbeschluss, wonach sie Koalitionen und ähnliche Formen der Zusammenarbeit mit Linke und AfD ablehnt. Zum Sport. Frederik Ruppert ist erstmals Europameister über 3000 Meter Hindernis. Der 29-Jährige siegte im Finale bei der Leichtathletik-EM in Birmingham. Das deutsche Traumergebnis machte Karl Bebendorfer als Dritter perfekt. Die gemischte deutsche Sprintstaffel über 4x100 Meter sicherte sich in Birmingham die Silbermedaille. Sensationell gewann auch Speerwerferin Julia Ulbricht Silber.
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0: Na, habt ihr am Wochenende im Rahmen eurer Möglichkeiten wieder alles gegeben? Wunderbar. Ich habe auch rumgegammelt. Und ich fühle mich tatsächlich immer noch super gut dabei. Grüß euch im Kickstart, euer Pfeffer ist hier. Und nach ZZ Top mit LaGrange eben, juckt einem gerade noch irgendwie der Bart, oder? Ist wirklich wahr. Aber jetzt erstmal einen Kaffee und was auch immer euch jetzt so die Augen öffnet, Rock FM begleitet euch auf jeden Fall entspannt durch diesen Montagmorgen. Jetzt mit neuem Material von Billy Joe Armstrong und seinen Jungs.
1: 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Frischer Rock von Green Day. Green Day. I'm never gonna RIP. 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
3: Ich bin Dirk Zeitler. Das Feuer im Naturschutzgebiet Hohes Venn rückt auf die erste Wohnbebauung auf deutschem Gebiet vor. Die Flammen stünden etwa 300 Meter vor den vor einigen Stunden evakuierten Gebäuden, sagte Monschaus Feuerwehrsprecher Tobias Schell. Die Häuser in den Ortslagen Rützhof und Geisberg mit rund 30 Bewohnern waren gegen 22 Uhr evakuiert worden. Die Brandbekämpfer hoffen, die Häuser retten zu können. SPD-Chef Lars Klingbeil hat angesichts schwacher Umfragewerte und interner Kritik für den Kurs seiner Partei in der schwarz-roten Bundesregierung geworben. Wir alle machen uns Gedanken, wie wir stärker werden können, sagte der Vizekanzler bei einer Veranstaltung der rheinland-pfälzischen SPD in Hasloch.
4: An der SPD-Basis rumort es. In den Umfragen geht es eher nach unten und das vor den wichtigen Landtagswahlen im September. Außerdem finden viele, dass sich die Partei in der Koalition nicht genug durchsetzt. Zuletzt wurde deshalb auch die Kritik an den Parteichefs Baas und Klingbeil immer lauter und es gab Rufe nach einem Sonderparteitag. Den lehnt Klingbeil ab und er verteidigt die Kompromisse mit der Union. Die demokratische Mitte dürfe jetzt nicht streiten, sondern müsse das Land auf Vordermann bringen und so auch verhindern, dass die Rechtsextremen die Macht übernehmen. Thomas Brock, Nachrichtenredaktion.
3: Grünchef Banaschak fordert von der CDU nach den Ostlandtagswahlen Gesprächsbereitschaft auch mit der Linkspartei über eine mögliche Regierungsbildung ohne die AfD. Im ZDF-Sommerinterview sagte der Grünchef.
5: In einer Situation, in der man befürchten muss, dass am Ende Antidemokraten und Verfassungsfeinde Einfluss auf die Politik bekommen, müssen Demokraten miteinander gesprächsfähig sein.
3: Das erwarte er von Linken, SPD und von der Union. Bei der CDU gibt es seit 2018 einen generellen Unvereinbarkeitsbeschluss, wonach sie Koalitionen und ähnliche Formen der Zusammenarbeit mit Linke und AfD ablehnt. Zum Sport. Frederik Ruppert ist erstmals Europameister über 3000 Meter Hindernis. Der 29-Jährige siegte im Finale bei der Leichtathletik-EM in Birmingham. Das deutsche Traumergebnis machte Karl Bebendorfer als Dritter perfekt. Die gemischte deutsche Sprintstaffel über 4x100 Meter sicherte sich in Birmingham die Silbermedaille. Sensationell gewann auch Speerwerferin Julia Ulbricht Silber.
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6: Das ist schon geil irgendwie. Weißt du, die drückende Sommerhitze macht erstmal Pause. So richtig angenehm wird's diese Woche. Das einzige Ventilatorrauschen, das es vielleicht braucht, das kommt jetzt direkt aus den Lautsprechern von Mick und seinen Jungs. Feinstes Bluesgold mit Ventilator Blues. Macht euch keinen Stress, Leute. Ist ja nicht der letzte Montag dieses Jahr. Radio einfach laufen lassen. Euer Kickstart ist hier mit mir, dem Pfeffer. Ab in die neue Woche mit euch. Bring yo!

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0: Guten Morgen. Euer Kickstart hier mit Pfeffer. Frage, erinnert ihr euch so vor 35 Jahren, wie ihr da ungefähr so ausgeschaut habt? Noch so mit vollem Haar, faltenfrei, ohne Altersflecken auf dem Handrücken. James Hetfield, der sah damals 1991 auch noch frischer aus als heute. So mit Schnauzbart des Grauens, Mähne bis zu den Kniekehlen und ein Blick, als hätte ihm gerade jemand den letzten Kaffee weggetrunken. Aber damals schon diese brachiale Stimme, ne? Also muss ich jetzt gerade dran denken, weil mir halt Insta jetzt gerade immer öfter so alte Videos von Metallica schenkt. Danke dafür! Der Typ, der gleich kommt, der war jetzt auch nicht unbedingt Kandidat für den Mr. Universe-Titel, aber wenn er die Stimmbänder angeschmissen hat, da lag ihm die ganze Welt zu Füßen. Der unvergleichliche Joe Cocker gleich mit Unchain My Heart in einer Minute.
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2: Yay! So, was haben wir denn? Ah, ich sehe es schon, der Müllgreifer ist eingerostet. Ja, das kriegen wir hin. Wir haben heute eine Schulaktion bei uns in der Eifel. Die Schüler gehen Müll sammeln. Ja, super Ding. Im Radio kam, dass eine Stadt in Schweden jetzt auf Krähen als Müllsammler setzt. Krähen sind intelligente Vögel. Die motzen immer, sind gemein, gut gekleidet, aber schlau wie Sau. Herzstück der Idee ist ein Automat, der für jeden eingeworfenen Zigarettenstummel und andere Müllteile etwas Futter herausrückt. Ja, und das klappt. Geniale Idee. Ja, das ist die schwedische Mentalität. Immer offen und positiv. Wenn in Schweden ein Kind geboren wird, kommt ein Brief: Herzlichen Glückwunsch zur Geburt Ihres Kindes. Hier ist eine Babybox im Wert von 200 Euro und Sie erhalten einen garantierten Kita-Platz. Wenn in Deutschland ein Kind geboren wird, kommt ein Brief: Sehr geehrtes Baby, hiermit erhalten Sie Ihre Steueridentifikationsnummer. So, fertig. Normal sollte das halten.
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0: Rock FM ist hier. Hey Freunde, schönen guten Morgen. Es ist Montag, kurzer Boxenstopp an der Kaffeemaschine. Gleich geht's weiter mit ungestörtem Sound. Die nächste Stunde warten Rocklegenden auf euch, und zwar die hier. Lenny Kravitz am Start, außerdem echte Legenden und auch ein bisschen Handarbeit gibt's von Ugly Kid Joe. Das sind halt auch nur wirklich die besten Tracks, nur für eure Ohren und nur hier im Kickstart mit mir, dem Pfeffer, bei Rock FM. Schönen guten Morgen.
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7: Richtung Süden einige Wolken, immer mal wieder Regen bis 27 Grad. Richtung Norden noch regnerischer, maximal 20 Grad.
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7: Ich bin Ralf Mehlhorn. Schönen guten Morgen. Der riesige Waldbrand in Belgien war fast in Deutschland. Die Flammen sind kurz vor den evakuierten Gebäuden in Monschau in der Eifel in NRW, aber sie rücken nicht weiter vor. Die Feuerwehr hat's unter Kontrolle. Das Feuer in Belgien ist im Naturschutzgebiet Hohes Venn. Auch im Hürtgenwald in NRW wird weiter gelöscht. Hier ist aber auch alles unter Kontrolle. Im Saarland, im Kreis Neunkirchen, wird der Waldbrand dagegen größer. Aktuell ist er auf 6 Hektar. Was ist sonst noch wichtig? Die SPD hat einen Klimaaktionsplan gefordert, inklusive Grundgesetzänderung. Und Israel lehnt den Fahrplan des Gaza-Friedensrates klar ab. US-Unterhändler Kushner spricht trotzdem mit der Hamas. Die Leichtathletik-EM in Birmingham ist zu Ende. Frederik Ruppert ist Europameister über 3000 Meter Hindernis. Karl Bebendorf wurde Dritter. Die deutsche Mixed-Staffel hat sich Silber ersprintet. Silber gab's auch für Speerwerferin Julia Ulbricht. Noch zur Schwimm-EM nach Paris. Lukas Mertens hatte Bronze über 400 Meter Freistil. Isabel Gose hat sogar Silber über 400. Dritter wurde Goses Teamkollegin Maja Werner.
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7: Die Heidelberger Weitspringerin Malaika Mihambo ist leer ausgegangen bei der EM in Birmingham. Im Finale lag sie nur bei 6,94 Metern. Das hat nur zu Platz 5 gereicht. Mihambo war als Titelverteidigerin angereist. 2018 in Berlin war sie zum ersten Mal Europameisterin geworden.
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Macht euch keinen Stress. Es ist alles gut, solange Lenny Kravitz nicht hier blank zieht, sondern uns mit Always on the Run die Müdigkeit aus den Knochen zieht. Schönen guten Morgen. Habt ihr vielleicht noch so ein paar Minuten übrig für den Schweineigel-Modus mit der Bloodhound-Gang und The Bad Touch? Ich meine, der ganze Track, der strotzt ja nur so von frivolen Anspielungen und pubertärem Wortwitz. Für sowas nimmt man sich doch sicher gerne Zeit. Also lassen wir sie laufen hier bei Rock FM. 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

0: Das war mein verrocktes Geschenk für euch. Frischer Rock von Takida mit Everything's Wasted hier bei Rock FM. Schönen guten Morgen. Und damit euer erstes Grinsen heute Morgen nicht ganz umsonst war, gleich nach dem Rocker die ultimativen Rocklegenden Foreigner mit ihrem Muntermacher Jukebox Hero. Hier im Kickstart mit Pfeffer. 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
2: Sag mal, kennt ihr das, wenn euch irgendwelche Vollpfosten zu Hause anrufe? Also das Telefon klingelt, man geht unbedarft ran, schaut nicht auf die Nummer, meistens sind diese Nummern ja eh unterdrückt und dann hörst du am anderen Ende eine Stimme, meistens so mit osteuropäischem Dialekteinschlag und unglaublich schlechtem Deutsch. Gut Tag, mein Name ist Brubububu, ich rufe an von der Firma Rubububu. Ich spreche ich mit Herrn, ja, und da ist es bei mir ja meistens rum. Versuche mal, wenn du nicht aus unserem Sprachkreis kommst und nicht weißt, wie man es ausspricht, Hieronymus zu sagen. Das kriegen die nie hin. Also höre ich, spreche ich da mit Herrn Rioimut? Ich so, wie bitte? Mit wem? Herrn Harimontinus? Tut mir leid, der wohnt hier nicht, den kenne ich auch nicht. Und zack, lege ich auf. Das Beste war neulich, als mehrmals das Telefon klingelte und ich an der Nummer erkannt habe, dass es von meiner mir abonnierten Zeitung kommt. Irgendwann bin ich dann drangegangen. Guten Tag, Herr Hieroglyphus, diese Woche endet unsere Aktion. Sie bekommen jetzt unsere Zeitung 7-mal umsonst. Und ich so, cool, bekomme ich da eine Gutschrift? Und die, sie kriegen unsere Zeitung. Und ich, ja, die habe ich doch schon. Ich bin doch Abonnent. Und dann hat sie diesmal aufgelegt. Weine kenn dich, weine.
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3: Richtung Süden einige Wolken, immer mal wieder Regen bis 27 Grad. Richtung Norden noch regnerischer, maximal 20 Grad.
0: Es ist 6:30. 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
3: Mehlhorn, schönen guten Morgen. Leichte Entwarnung im Naturschutzgebiet Hohes Venn in Belgien. Das riesige Feuer rückt nicht mehr auf die Grenze nach NRW vor. Leichter Regen, kein Wind und hohe Luftfeuchtigkeit, so sieht's dort aktuell aus. Das Feuer war bis auf 300 Meter an der deutschen Grenze dran. In Monschau wurden schon Häuser evakuiert. Es ist der größte Waldbrand jemals in Belgien auf 3000 Hektar. Im Saarland, im Kreis Neunkirchen, wird der Waldbrand größer. Aktuell ist er auf 6 Hektar angewachsen. Und auch bei Schramberg im Kreis Rottweil in Baden-Württemberg brennt es im Wald. Was ist sonst noch wichtig? Die SPD hat einen Klimaaktionsplan gefordert, inklusive Grundgesetzänderung. Und die US-Schauspielerin Hayden Panettiere ist tot. Die frühere Verlobte von Ex-Box-Weltmeister Wladimir Klitschko wurde 36. Heroes und Nashville sind Serien mit ihr. Die Leichtathletik-EM in Birmingham ist zu Ende. Frederik Ruppert ist Europameister über 3000 Meter Hindernis. Karl Bebendorf wurde Dritter. Die deutsche Mixed-Staffel hat sich Silber ersprintet. Silber gab es auch für Speerwerferin Julia Ulbricht. Noch zur Schwimm-EM nach Paris. Lukas Mertens hat Bronze über 400 Meter Freistil. Isabel Gosa hat sogar Silber über 400. Dritte wurde Goses Teamkollegin Maja Werner.
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3: Champions League-Sieger und Ex-Nationalspieler Niklas Süle spielt jetzt Kreisliga. Sein Debüt für den SV Tiefenbach war gestern 2:7 gegen Landesliga-Absteiger SG Kirchardt. Süle hatte ein Kopfballtor gemacht. Rund 500 Zuschauer waren da. Süle hatte nur dreimal mit der Mannschaft trainiert, sagt Trainer Walzel.
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Hat uns Ugly Kid Joe mal wieder ein schönes Everything About You eingelegt. Hey, schönen guten Morgen euch. 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Habt ihr? Okay. 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Echte Rocklegenden für euch. Toto und Africa. Da kann man auch gut cruisen.

Ja, das waren Daughtry mit It's Not Over, aber in Wirklichkeit ist ja nix over. Unser Montags-Überlebenskampf, der hat ja gerade erst mal angefangen. Es kann ja sein, dass ihr heute Morgen auch schon so dreimal den Wecker verflucht habt und der erste Kaffee gefühlt nach nichts geschmeckt hat. Hat jeder mal. Aber weißt du was, schwamm drüber, wir sitzen alle im selben Boot. Also nehmen wir auch gemeinsam die Ruder in die Hand und schippern einfach los mit unserem Kapitän hier, Alice Cooper jetzt und No More Mr. Nice Guy. Rock FM ist hier, immer mit einer Handbreit Wasser unterm Kiel und immer im Kickstart mit mir, dem Pfeffer. Schönen guten

0: Rock FM ist hier am Montagmorgen. Ihr habt alles richtig gemacht, seid mit uns fremd gegangen. Aber euer Stapel hier auf dem Schreibtisch, der sieht ja nicht so entspannt aus. Pass auf, wir machen es kurz, damit ihr alles schafft in der nächsten Stunde. Van Halen am Start. Außerdem, da freue ich mich wirklich drauf auf Linkin Park hier. Aber ich freue mich natürlich auf alle Songs, aber auf den ganz besonders. Genauso wie auf... Das ist der einzige Text, den ich kann. Ja. La, la, la, la. Mit Iggy Pop, die größten Giganten der Rockgeschichte. Die helfen euch durch diesen Montag hier bei Rock FM. Ihr hört den Kickstart mit dem Pfeffer. Schön, dass ihr da seid und dran bleibt.
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0: Ja, grüß euch im Norden, da holen wir heute ja fast schon die Schwimmflügel raus, während der Süden so ein bisschen chilliger wegkommt. Bei 20 bis 27 Grad wird's teilweise zumindest eine feuchtfröhliche Rutschpartie heute.
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8: Ich bin Ralf Mehlhorn. Schönen guten Morgen. Es kommt der Grenze nach NRW nicht mehr näher, das riesige Feuer im Naturschutzgebiet Hohes Venn in Belgien. 300 Meter hatten gefehlt. In Monschau wurden schon Häuser evakuiert. Im Saarland, im Kreis Neunkirchen, wird der Waldbrand dagegen größer. Aktuell ist er auf 6 Hektar gewachsen. Und auch bei Schramberg im Kreis Rottweil in Baden-Württemberg brennt der Wald bis zu 12 Hektar, Tendenz steigend. Was ist sonst noch wichtig? Die SPD hat einen Klimaaktionsplan gefordert, inklusive Grundgesetzänderung. Und die US-Schauspielerin Hayden Panettiere ist tot. Die frühere Verlobte von Xbox-Weltmeister Wladimir Klitschko wurde 36. Heroes und Nashville sind Serien mit ihr. Zur Leichtathletik-EM in Birmingham gestern der Abschluss. Frederik Ruppert ist Europameister über 3000 Meter Hindernis. Karl Bebendorf wurde Dritter. Die deutsche Mixed-Staffel hat sich Silber ersprintet. Silber gab es auch für Speerwerferin Julia Ulbricht. Und noch zur Schwimm-EM nach Paris. Lukas Mertens hat Bronze über 400 Meter Freistil. Isabel Gose hat sogar Silber über 400. Dritte wurde Goses Teamkollegin Maja Werner.
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8: Die Heidelberger Weitspringerin Malaika Mihambo ist leer ausgegangen bei der EM. Im Finale lag sie nur bei 6,94 Meter. Das hat zu Platz 5 gereicht. Mihambo war als Titelverteidigerin angereist. 2018 in Berlin war sie zum ersten Mal Europameisterin im Weitsprung geworden.
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0: So, dann mal rein in die neue Woche mit euch. Guten Morgen.

0: Ja, live haben wir eben schon mal mit Selling the Drama ohne euch angefangen. Ich hoffe, das geht in Ordnung. Schön, dass ihr da seid. Guten Morgen im Kickstart Rock FM. Und wir quatschen ja die ganze Zeit schon über ein Konzert von Bon Jovi im Londoner Wembley Stadion. Das ist schön, aber halt auch schön teuer. Weil du musst erstmal hinfliegen und du brauchst halt ein Hotel, du brauchst Essen, du brauchst Trinken und musst ja auch noch Tickets, ne? Musst ja auch noch, sonst kommst du ja nicht rein. Und alleine ist natürlich auch total doof. Also brauchst du das Ganze am besten dann zweimal. Hochgerechnet, habe ich mal ausgerechnet, bist du damit so rund 2.500 Euro für 4 Tage ungefähr bist du dabei. Kein Schnäppchen, klar, logisch. Es sei denn, wir schenken euch dieses fette Bon Jovi VIP-Paket. Da sieht die Sache doch schon ganz anders aus.
1: Oh yeah! Ja.
0: Läuft in der nächsten Stunde unser Bon Jovi Doppelding, dann haut ihr uns sofort eine WhatsApp mit dem Stichwort Bon Jovi an die 0800 3x6 8866 raus und dann schnappt ihr euch diesen Megatrip. Finger crossed, ladies and gentlemen. Schönen Start in den Montag. Pfeffer ist mein Name. Hier ist der Kickstart bei Rock.

My Chemical Romance, Teenagers, ja. Schaut ihr vielleicht auch manchmal so zurück, als ihr noch frischer wart und denkt euch dann, meine Güte, wie bin ich in den Klamotten damals eigentlich unfallfrei zur Schule gekommen? Na gut, andere Zeit, andere Klamotten halt, nicht? Aber ihr merkt schon, und ich auch, ich hab's genauso heldenhaft überlebt wie ihr. Der Meister höchstpersönlich drückt da noch einen Stempel drauf. David Bowie zum Starten in die neue Woche, hier im Kickstart mit Heroes. Ihr hört Rock FM und das ist gut so. Und ich hoffe, das bleibt auch so. Euer Pfeffer ist hier. 7:15 die Zeit. Schönen guten Morgen wünsche ich euch.

0: So, Axl Rose hat wieder ein bisschen Luft geholt. Und wir holen Luft für den Riffrater. Grüß euch, guten Morgen, euer Pfeffers vom Kickstarter. Und eure Chance ist wieder da für den Schlüsselanhänger in Gitarrenform mit Flaschenöffnerfunktion. Das ist ein richtig schickes Teil und das holt ihr euch hier neben unserem Riffrater-Titel. Vielleicht seid ihr ja gleich der Erste hier. 0800 3x6 8866, die Nummer. Und das Riff zu dem Song, den wir suchen, ist das. Oh, Pfeffer, das ist ja mal einfach. Ja, dann her damit, mit der Info. Werdet Riffrater, holt euch einen Schlüsselanhänger. Für alle, die es noch nicht gleich gerafft haben. Achtung, ich spiel's nochmal. Wie heißt der Song? Und der Interpret. Meldet euch, werdet Riffrater. 0800 3x6 8866. Bis gleich.
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0: Also der Norden, der kriegt heute auf jeden Fall mehr Regennummern ab als der Süden. Und bei 20 bis 27 Grad kann man schon ja von leicht schwitzen reden.
7: Es ist 7:30. 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
8: Ich bin Ralf Mehlhorn. Schönen guten Morgen. Leichte Entwarnung beim Feuer im Naturschutzgebiet Hohes Venn in Belgien. Die Flammen wandern nicht mehr Richtung Grenze nach NRW. 300 Meter hatten gefehlt. In Monschau wurden schon Häuser evakuiert. Es ist der größte Waldbrand jemals in Belgien auf 3000 Hektar. Im Saarland, im Kreis Neunkirchen, wird der Waldbrand größer. Aktuell ist er auf 6 Hektar angewachsen. Und auch bei Schramberg im Kreis Rottweil in Baden-Württemberg brennt es. Rund 12 Hektar Wald mit steigender Tendenz. Was ist sonst noch wichtig? Auch die Lieferungen für die Baubranche verzögern sich jetzt, denn auf dem Rhein können Schiffe wegen des Niedrigwassers weniger laden. Und die US-Schauspielerin Hayden Panettiere ist tot, sie wurde 36. Heroes und Nashville sind Serien mit ihr. Noch rüber zur Leichtathletik-EM, die ist gestern zu Ende gegangen. Die gemischte deutsche Sprintstaffel hat sich in Birmingham die Silbermedaille geholt. Über 4x100 Meter ging's. Auch Speerwerferin Julia Ulbricht hat Silber und Frederik Ruppert aus Tübingen ist zum ersten Mal Europameister über 3000 Meter Hindernis. Karl Bebendorf wurde Dritter.
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8: Champions League-Sieger und Ex-Nationalspieler Niklas Süle spielt jetzt Kreisliga. Gestern sein Debüt für den SV Tiefenbach. 2:7 gegen Landesliga-Absteiger SG Kirchardt. Süle hatte ein Kopfballtor gemacht. Rund 500 Zuschauer waren da. Süle hatte nur dreimal mit der Mannschaft trainiert, sagte Trainer Walzel.

Zombie von den Cranberries. Das passt doch perfekt zu unserem aktuellen Zustand am Montagmorgen um diese Uhrzeit, oder? Wenn der Wecker so klingelt, da sehen wir doch alle irgendwie gleich aus. Die Haare stehen in alle Himmelsrichtungen, der Gang Richtung Kaffeemaschine ist wie so eine Untotenwanderung und der erste klare Gedanke kommt sowieso erst gegen 11. Also machen wir uns nichts vor. Willkommen im Club der verpennten Wandervögel, Leute. Bevor aus den Zombies im Bad wieder echte Menschen werden, gleich noch ein paar mehr dahinterher. Und zwar von den Hooters. Wir bleiben also erstmal hier beim Thema bei Rock FM. Schönen guten Morgen.

0: ist aber so diese typische Frage, ne? Was würdest du für einen Song mit auf eine einsame Insel nehmen, so drei Stück oder so? Und da wäre Linkin Park Shadow of the Day einer davon bei mir, ganz ehrlich. Toll. Guten Morgen, es ist Montag, Rock FM, time for the next Riffrater hier.
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0: Aber eigentlich ist es so der erste der Woche, der jetzt rausfinden sollte, wenn er unseren Schlüsselanhänger bekommen möchte, was das für ein Song ist hier. Und ich bin mega davon überzeugt, dass der Stefan das weiß. Jetzt holen wir ihn erstmal rein. Guten Morgen, schönen Montag, Stefan, hi.
2: Hi.
0: Benutzt du eigentlich auch manchmal die falsche Zahnbürste morgens?
2: Zahnbürste, was ist das?
0: Alles klar.
2: Nee, wie kommt's da drauf?
0: Nee, einfach so, weil ich war heute wieder zur falschen Zahnbürste gegriffen habe. Das passiert mir ständig irgendwie. Aber das liegt eben daran, dass wir so farbige haben. Und meine Zahnbürste hat die gleiche Farbe wie die meiner Tochter.
2: Okay, nee, ich teile mir das Bad mit meinem Sohn und die Mädels sind oben. Und ja, dann, nee, da kommen wir schon klar, das passt.
0: Greifst du vielleicht versehentlich ab und zu mal zum jugendlichen Parfum?
2: Nee, das ist okay. Das ist zu arg, ich sag mal, wie im Douglas oder sowas.
0: Ja, genau.
2: Nee.
0: Wow. Okay, gut. Ey, Stefan, wow, hau mal raus hier. Was ist das für ein Song?
2: Iggy Pop und The Passenger.
0: Ich check mal, ob das die richtige Duftnote war.
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0: Naja.
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0: Da hast du jetzt zum richtigen Zahnbürste gegriffen, hätte ich jetzt fast gesagt. Ey, was ist denn, wo bist du denn gerade unterwegs, sag mal? Im Bad oder was? Unter der Dusche?
2: Nee, ich sitze im Auto vor den Toren Speyer im Stau.
0: Ja, dann können wir uns jetzt eine halbe Stunde lang unterhalten, hätte ich fast gesagt. Nein, Quatsch. Sondern wir küren dich zum Riffrater. Alles Gute und schöne Woche wünsche ich dir.
2: Ja, danke schön.
0: Schlüsselanhänger ist unterwegs und den Song gibt's jetzt auch.
2: Wunderbar.
0: Gell? Mach's gut, hau rein.
2: Ja, tschüss.

0: So, erste Amtshandlung jetzt für die nächste Stunde. Guten Morgen, Kaffee nachschenken, haufenweise zeitlose Hymnen hören. Genau das Richtige für euren Wochenstart hier mit Rock FM gleich. Die Black Rose. Wir freuen uns außerdem auch auf Bon Jovi. Alarmglocken, genau, könnt ja wieder ein Doppelding vertreten sein für den Trip ins Wembley Stadion. Außerdem Mike and the Mechanics. Passt euch das? Sehr, sehr gut. Dann bleibt hier und lasst euch von den echten Rocklegenden verführen. Hier im Kickstart mit mir, dem Pfeffer. Guten Morgen.
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0: Petrus hat im Norden heute die Regler versehentlich mehr auf Dusche gestellt als im Süden. Und mit 20 bis 27 Grad wird es auf jeden Fall nicht so drückend heiß wie am Wochenende.
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6: Ich bin Ralf Mehlhahn. Schönen guten Morgen. Auch Bauherren spüren das Rekordniedrigwasser im Rhein und in anderen Flüssen. Transportschiffe können weniger laden, die Baubranche kriegt weniger geliefert. Das sagt der Präsident des Verbands baugewerblicher Unternehmer Hessen, Thomas Reimann. Rock FM-Reporterin Claudia Wächter.
7: Wird das Mehrfamilienhaus teurer als geplant? Kommt der Beton fürs Fundament überhaupt? Diese Fragen treiben gerade viele Bauherren um. Und auch der Fachmann aus Hessen sagt, Sand und Kies, die per Schiff transportiert werden, die werden knapper und damit auch teurer. Einen Stillstand auf Baustellen befürchtet er nicht, aber er vermutet, die Preise werden auch nicht wieder sinken, nachdem sich die Lage irgendwann mal wieder entspannt.
6: Und das ist sonst noch wichtig. Das Feuer im Naturschutzgebiet Hohes Venn in Belgien, es wird die Grenze nach NRW wohl nicht überqueren. Und die SPD hat einen Klimaaktionsplan gefordert, inklusive Grundgesetzänderung. Rüber zum Sport. Der FC Schalke 04 hat zu Hause gegen Real Madrid verloren mit 0:3. Es war das Spiel zum 25. Geburtstag der Veltins Arena. Ein Test. Die Arena war ausverkauft. Los ging's in der 6. Minute. Kylian Mbappé hatte getroffen. Auch der neue Co-Trainer von Real, Sami Khedira, war natürlich da an der Seite von José Mourinho.
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6: Die Heidelberger Weitspringerin Malaika Mihambo ist leer ausgegangen bei der EM in Birmingham. Im Finale lag sie nur bei 6,94 Metern. Das war Platz 5. Mihambo war eigentlich Titelverteidigerin. 2018 in Berlin war Mihambo zum ersten Mal Europameisterin geworden.
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0: Hey, schön, dass ihr da seid. Guten Morgen. Oh, ihr seid auch da.
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0: Aber natürlich und genau deshalb lohnt es sich auch uns, Rock FM zu hören. Guten Morgen, schön, dass ihr da seid und vor allem munter. Lass mal kurz den Kaffee stehen, ich brauche euch ganz. Und zwar von oben bis unten, von links bis rechts, für London, fürs Wembley Stadion und Bon Jovi live. Ein 4-Tage-Trip, der euch normalerweise so locker so 2.500 Euro für 2 Personen kostet. Aber mit uns nix. Immer wenn ihr das Bon Jovi Doppelding hört, dann WhatsApp mit dem Stichwort Bon Jovi an die 0800 3x6 8866 raus und diesen VIP-Trip schnappen. Moin, moin.

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0: So, wir rechnen mal kurz nachher. Noch 3 Wochen und ein paar zerquetschte Freunde, dann
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0: Ja. Und die Heike ist in der Rockline hier am Montagmorgen, hat gerade unser Bon Jovi Doppelding erkannt. Hat sofort eine WhatsApp mit dem Stichwort Bon Jovi an uns geschickt, weil sie eben heiß ist auf den Trip nach London. Hast du gut gemacht, Heike.
2: Ja, ja, klar.
0: Du hast uns geschrieben, dass du bei Bon Jovi schon mal in der ersten Reihe gesessen hast, bei irgendeinem Firmen-Event oder was war das?
2: In Boston, SAP-Firmen-Event. Und zwar, die haben vorne gespielt, dann sind alle Leute aufgestanden und in der ersten Reihe waren die Stühle leer, weil da Leute gestanden haben. Und dann ist der John Bon Jovi auf einen der Stühle gestanden und hat sich so dem Publikum zugewendet, hat dann halt gesungen. Und dann habe ich mal so an den Hintern gelangt, weil ich gedacht habe, die Gelegenheit kriegst du nie wieder.
0: Heike.
2: Und ich habe gesagt, der kennt mich ja nicht.
0: Du kleines Schlingelchen. Du hast John Bon Jovi an den Boppes.
2: Ganz kurz, aber nur
0: okay,
2: ganz kurz.
0: Okay, aber mal ganz ehrlich, wie hat sich das angefühlt? War er straff noch?
2: Ja, ich glaube schon. Also das ist schon ein paar Jahre her. Das war 2011 oder so.
0: Sowas weiß man doch.
2: Da waren wir alle noch stramm.
0: Dann muss ich aufpassen, wenn du jetzt bei unserer Pre-Show mit dabei bist.
2: Bin ich dabei? Oh.
0: Ja, dass ich jetzt nicht völlig blank ziehe und aufpassen eben auf deine Hand.
2: Ja.
0: Also komm, mein Arsch ist noch ein bisschen frischer als der von John Bon Jovi. Der ist schon ein bisschen älter als ich.
2: Ja, genau.
0: Hey, ich freue mich auf dich.
2: Freue ich mich, super. Sehr toll.
0: Ciao. So, ach Gott. Hat sie ihm an dem Popo gegriffen. Gibt's ja wohl nicht, ey. Stories. Lass mal kurz gucken, ob heute noch so ein Bon Jovi-Doppelding läuft hier bei uns. Kann ja sein. Ah, ist ja geil. Gleich zweimal noch. Zweimal die Chance, heute am Montag, auf Bon Jovi live in Wembley, ey. Leute, save the radio station. Bon Jovi Doppelding. Rock FM hören. Und dann ab nach London mit euch. Ein bisschen Glück natürlich. Vor Sicherheit jetzt Aerosmith mit Walk This Way. Pfeffer mein Name, wieder Kickstart. Guten Morgen.

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4: Im Norden haben wir heute von oben her ein bisschen mehr nasses Vergnügen. Im Süden sieht es dagegen etwas netter aus. Das Thermometer pendelt sich so chillig zwischen 20 und 27 Grad ein.
0: Es ist 8:30. 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
5: Ich bin Ralf Mehlhorn. Schönen guten Morgen. Der Waldbrand bei Illingen im saarländischen Kreis Neunkirchen ist unter Kontrolle. Aktuell laufen noch Nachlöscharbeiten, sagt die Feuerwehr. 18 Hektar hat es erwischt. Das ist so groß wie 25 Fußballfelder. Auch leichte Entwarnung beim Feuer im Naturschutzgebiet Hohes Venn in Belgien. Die Flammen wandern nicht mehr Richtung Grenze nach NRW. 300 Meter hatten gefehlt. Auch bei Schramberg im Kreis Rottweil in Baden-Württemberg brennt es rund 12 Hektar Wald mit steigender Tendenz. Was ist sonst noch wichtig? Auch die Lieferungen für die Baubranche verzögern sich jetzt wegen des Niedrigwassers in den Flüssen, können Schiffe weniger laden. Und die SPD hat einen Klimaaktionsplan gefordert, inklusive Grundgesetzänderungen. Rüber zum Sport. Der FC Schalke 04 hat zu Hause gegen Real Madrid verloren mit 0:3. Es war das Spiel zum 25. Geburtstag der Veltins Arena. Ein Test. Die Arena war ausverkauft. Los ging's in der 6. Minute. Kylian Mbappé hatte getroffen. Auch der neue Co-Trainer von Real, Sami Khedira, war natürlich da an der Seite von José Mourinho.
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5: Champions League-Sieger und Ex-Nationalspieler Niklas Süle spielt jetzt Kreisliga, sein Debüt für den SV Tiefenbach. Das war gestern 2:7 gegen Landesliga-Absteiger SK Kirchardt. Süle hatte ein Kopfballtor gemacht. Rund 500 Zuschauer waren da. Süle hatte allerdings nur 3-mal mit der Mannschaft trainiert, sagte Trainer Walzel.

0: Ohne Kaffee läuft nichts, ne? Also morgens Kaffee, the best. Also für mich zumindest. Schön start euch mit Mike and the Mechanics eben. Was habt ihr eigentlich vor 35 Jahren gemacht, außer Kakao getrunken?
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0: Vor 35 Jahren habt ihr vermutlich gehofft, dass die Eltern nicht stören, ja, während ihr Besuch habt. Dass sie an die Tür klopfen und Fragen stellen wie: Thomas, was sind denn das hier für Schuhe vor der Tür? Oder Sabine, würdest du bitte deine dreckigen Socken nicht auf der Kommode liegen lassen? Ey, Eltern haben noch immer im ungünstigsten Moment an die Tür geklopft. Ist doch so. Und heute sucht ihr wahrscheinlich eure Lesebrille. Und was haben Nirvana heute vor genau 35 Jahren gemacht? Naja, Nirvana, die haben für unter 50.000 Dollar ihr legendäres Video zu Smells Like Teen Spirit gedreht. Pure Energie, Chaos und Schweiß mit einem Song, der eine ganze Generation geprägt hat. Und zwar der hier. Volume hoch, der geht nur laut.

0: Rock FM, euer Kickstart-Pfeffer hier. So alle am Start. Das geht jetzt nämlich an alle, die gerade unterwegs sind oder im Büro die Stellung halten. Ich halte mich hier mit dem Rumgequatsche gar nicht lange auf, damit der Sound auch ungestört durch eure Bude rollen kann. Nur so viel, die nächste Stunde warten diese Megatracks auf euch. Mit dem geht's gleich nach 9 sofort los, Motorhead. Und dann springen wir direkt zu Offspring. Und auch zu den New Radicals. Ihr seid mit dem Kickstart mit Pfeffer bei Rock FM ziemlich sicher unterwegs, das verspreche ich euch. Und das ist gut so, denn ja, Safety first, ne?
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0: Also wenn ihr heute im Norden etwas trockener bleiben wollt, dann müsst ihr ein bisschen schneller rennen als im Süden, da ist das Wetter etwas gnädiger. Und bei 20 bis 27 Grad lässt sich das ziemlich gut aushalten heute zum Start in die neue Woche.
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6: Ich bin Ralf Mehlhahn. Schönen guten Morgen. Auch Bauherren spüren das Rekordniedrigwasser im Rhein und in anderen Flüssen. Transportschiffe können weniger laden, die Baubranche kriegt weniger geliefert. Das sagt der Präsident des Verbands baugewerblicher Unternehmer Hessen, Thomas Reimann. Rock FM-Reporterin Claudia Wächter.
7: Wird das Mehrfamilienhaus teurer als geplant? Kommt der Beton fürs Fundament überhaupt? Diese Fragen treiben gerade viele Bauherren um. Und auch der Fachmann aus Hessen sagt, Sand und Kies, die per Schiff transportiert werden, die werden knapper und damit auch teurer. Einen Stillstand auf Baustellen befürchtet er nicht, aber er vermutet, die Preise werden auch nicht wieder sinken, nachdem sich die Lage irgendwann mal wieder entspannt.
6: Und das ist sonst noch wichtig. Das Feuer im Naturschutzgebiet Hohes Venn in Belgien, es wird die Grenze nach NRW wohl nicht überqueren. Und die SPD hat einen Klimaaktionsplan gefordert, inklusive Grundgesetzänderung. Rüber zum Sport. Der FC Schalke 04 hat zu Hause gegen Real Madrid verloren mit 0:3. Es war das Spiel zum 25. Geburtstag der Veltins Arena, ein Test. Die Arena war ausverkauft. Los ging's in der 6. Minute. Kylian Mbappé hatte getroffen. Auch der neue Co-Trainer von Real, Sami Khedira, war natürlich da an der Seite von José Mourinho.
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6: Champions League-Sieger und Ex-Nationalspieler Niklas Süle spielt jetzt Kreisliga, sein Debüt für den SV Tiefenbach. Das war gestern 2:7 gegen Landesliga-Absteiger SK Kirchardt. Süle hatte ein Kopfballtor gemacht, rund 500 Zuschauer waren da. Süle hatte allerdings nur 3-mal mit der Mannschaft trainiert, sagte Trainer Walzel.
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0: Cool, dass ihr am Start seid. Weiter geht's mit Motorhead, Ace of Spades. Schönen Start in die neue Woche euch.

schöner, guter Klassiker von America hier für euch am Montag. Und wenn ihr heute Morgen eventuell zu spät kommt und eurem Chef erzählen wollt, dass euer Pferd kein Wasser hatte, zieht das wahrscheinlich nicht ganz, weil das kannst du wirklich gerade nur sagen, wenn du mit der Fähre über den Rhein willst. Der hat wenig Wasser. Viel zu wenig. Aber lass mal kurz bei den Pferden bleiben. Stellt euch vor, ihr reitet völlig entspannt der Sonne entgegen. Habt ihr? 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
4: Im Norden regnet es heute ein bisschen mehr als im Süden. Aber ganz ehrlich, alles freut sich irgendwie auf den Regen, oder? Bei den Temperaturen erwarten wir zum Wochenstart angenehme 20 bis 27 Grad heute.

0: The Doors, Break On Through to the Other Side, hier bei Rock FM. Es ist Montag, ne? Habt ihr am Wochenende im Rahmen eurer Möglichkeiten wieder alles gegeben? Ja, wunderbar. Ich habe auch nichts gemacht, außer geschwitzt wie ein Schwein. Also gefühlt hat auch irgendwie so der halbe Dschungel an uns geklebt. Heute macht der Himmel endlich mal so die Autowaschanlage an. Im Norden etwas mehr, im Süden etwas weniger, bei 20 bis 27 Grad. Auch wenn es jetzt nur ein kurzer Waschgang heute ist, Hauptsache etwas Regen. Ja, ihr seid sicher genauso reif dafür wie die Natur. Denn wir wissen ja,
1: die Natur braucht den Regen.
0: Genau, endlich wieder aufatmen, egal wie euer Tag läuft. Weiter geht's mit You Get What You Give. Hier sind die New Radicals im Kickstart mit Pfeffer.

0: Ihr wollt gute Musik und keine ellenlangen Vorträge hören? Ja, gut, dass ihr bei uns seid. Hier bei Rock FM steht nächste Stunde Folgendes an. Blue Oyster Cult, direkt nach 10 für euch. Und dann fordert Melissa Etheridge Petrus so ein bisschen auf, für ein bisschen Abkühlung zu sorgen. Und wir freuen uns auch aufs Smashmouth. Richtig fette Meilensteine der Rockgeschichte warten auf euch, begleiten euch durch den ersten Tag der Woche. Mein Name ist Pfeffer, ihr hört den Kickstart. 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
0: Heute gilt im Norden mehr Regen, im Süden mehr Ruhe. 20 bis 27 Grad. Also es wird so eine kleine Wundertüte, abhängig davon, wo ihr euch aufhaltet.
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11: Ich bin Tanja Ludwig. Hallo. Wegen Hitze, Trockenheit und schwerer Waldbrände, die gefährlich für Häuser und Menschen werden, fordert der Präsident des Forstwirtschaftsrats Haase eine verstärkte Vorsorge. Er sagt in einem Interview, nötig sei ein Waldumbau, weg von Nadelholzbeständen hin zu Mischwäldern. Dass es jetzt auch in eher nassen Gebieten solche Ausbrüche gebe, zeige deutlich, dass der Klimawandel voranschreite. Deshalb müssten mehr Pflanzen gesetzt werden. Auch Agrarökonom Lotze Kampen betont im Zweiten:
12: Wir brauchen mehr Mischwälder, die einfach resilienter, widerstandsfähiger gegenüber Trockenheit und Bränden sind. Ganz sofort kann man natürlich nur versuchen, die Feuer zu löschen, aber es gibt ja schon länger Anpassungspläne, Anpassungsstrategien, um den Waldumbau vor allen Dingen voranzubringen, was wiederum auch dem Wasserhaushalt helfen würde.
11: Unterdessen ist der große Waldbrand im belgischen Naturschutzgebiet Hohes Venn noch nicht unter Kontrolle. Aber Regenschauer sorgen heute für leichte Entspannung. Zudem schickt die Bundeswehr ab heute 2 Löschhubschrauber in das Gebiet nahe der deutschen Grenze. Der Lotto-Jackpot ist geknackt. Er geht nach Thüringen. Das hat die Bremer Toto und Lotto GmbH mitgeteilt. Seit Wochen lagen 50 Millionen Euro drin. Ob eine einzelne Person oder eine Tippgemeinschaft abgeräumt hat, ist noch nicht bekannt. Beim Tennis-Masters-Turnier in Cincinnati ruhen jetzt alle Hoffnungen auf Alexander Zverev. Denn Daniel Altmaier ist auch raus. Er hat sein Zweitrundenmatch gegen den an 10 gesetzten Italiener Lorenzo Musetti verloren. Klar in 2 Sätzen. Auch Tamara Korpatsch ist ausgeschieden. Sie hat gegen die Amerikanerin Iva Jovic verloren. Alexander Zverev trifft dann kommende Nacht in seinem Drittrundenmatch auf den Franzosen Terence Attmann.
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Ganz ehrlich, für mich ist das Beste, was die Stones in letzter Zeit rausgebracht haben. Die Nummer In the Stars hier bei Rock FM. Schönen Montagvormittag euch. Ja, wir quatschen ja schon jetzt ja so eine ziemlich längere Zeit so über ein Konzert von Bon Jovi im Londoner Wembley Stadion. Schön. Aber halt auch schön teuer, weil du musst ja auch erstmal hinfliegen. Dann brauchst du ein Hotel, du brauchst Essen und Trinken. Und ohne Ticket kommst du halt auch nicht ins Konzert rein. Und alleine ist sowieso doof. Also brauchst du das Ganze am besten gleich zweimal. Hochgerechnet bist du damit rund 2.500 Euro, sagen wir so für 4 Tage am Start. Ja? Kein Schnäppchen, klar. Es sei denn, wir schenken euch dieses fette Bon Jovi-Paket. Und das machen wir einfach so. Weißt du, und da sieht die Sache doch schon ganz anders aus. Läuft hier im Programm das Bon Jovi Doppelding. Also 2 Songs der Jungs hintereinander. Dann haut ihr uns sofort eine WhatsApp mit Bon Jovi an die 0800 3x6 8866 raus und schnappt euch diesen Trip. Finger crossed, Freunde, weil es kann passieren, dass das heute noch zweimal passiert. Also aufgepasst und bei uns gebleibt.

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So richtig schön chillig die Nummer von Eric Clapton, My Father's Eyes. Jetzt gefolgt von einem Song, der hätte auch gestern schon laufen können eigentlich. So für alle, die dem Alltag irgendwie entkommen wollen. Die gestern überhaupt keinen Bock hatten, heute Morgen aufzustehen. Ganz ehrlich, ich auch nicht. Wir kommen zu Best of You. Dave Grohl, der Mastermind von den Foo Fighters, der hat die Nummer damals nach einem politischen Auftritt geschrieben. Wollte aber irgendwie gar keinen Protestsong, sondern einfach so einen ultimativen Track zur Befreiung von allem, was einen einengt. Eben wie so ein Montagmorgen beispielsweise. Aber vielleicht eskaliert ihr ja jetzt bei dem Song hier. Von den Foo Fighters im Kickstart mit Pfeffer.

0: Euer Kickstart-Pfeffer heute am Montag. So, was steht nächste Stunde an hier? Oh, sehr, sehr schön. Oasis am Start, außerdem. Nirvana, ja, die machen immer gerne Krach. Da lassen wir uns gerne von beeinflussen, genauso wie von P.O.D. Sahnehäubchen, Leute. Und genauso muss eine Stunde anfangen und durchlaufen einfach, ohne Schnörkel, ohne Wenn und Aber, nur die besten Rocktracks für eure Ohren und nur hier im Kickstart mit mir, dem Pfeffer bei Rock FM. Könnt auch gerne weiterpetzen.
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0: Also der Norden, der kriegt heute auf jeden Fall mehr Regennummern ab als der Süden. Und bei 20 bis 27 Grad kann man schon, ja, von leicht Schwitzen reden.
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5: Ich bin Tanja Ludwig. Hallo. Etwa jeder zehnte junge Mensch im Alter zwischen 20 und 24 in Deutschland hat weder einen Job noch einen Ausbildungsplatz. Das berichtet das Statistische Bundesamt. Deutschland liegt damit unter dem EU-Schnitt von fast 13%. Deutlich besser als Deutschland würden die Niederlande, Schweden und Tschechien abschneiden, heißt es. Am höchsten sei die Quote in Rumänien mit fast einem Viertel. Ein hoher Anteil von jungen Menschen, die weder in Ausbildung noch im Job stecken, berge gesellschaftliche Risiken. Diese seien Kriminalität oder politische Frustration, so das Statistische Bundesamt. 50 Millionen Euro gehen nach Thüringen. Der Lotto-Jackpot ist endlich geknackt, wie die Bremer Toto und Lotto GmbH mitteilte. Seit Ende März hatte niemand die richtigen 6 plus Superzahl getippt, ein Rekord. Noch ist nicht bekannt, ob es sich um einen einzelnen Glückspilz handelt oder sich eine Tippgemeinschaft über den Geldregen freuen darf. Die Gewinnwahrscheinlichkeit beim klassischen Lotto liegt bei 1 zu 140 Millionen. Mick Schumacher hat beim IndyCar-Rennen im kanadischen Morecambe sein Auto gecrashed. In Runde 15 war er in Kurve 4 mit seinem Auto an die Mauer gefahren. Bis zu diesem Zeitpunkt lag Schumacher unter den Top 10. Für ihn war es das zweite vorzeitige Aus seit dem Auftaktrennen in St. Petersburg im März.

Würde mich heute einer fragen, du sag mal von Oasis, Lieblingshit, würde ich nicht sagen Wonderwall. Das wäre mit Sicherheit Some Might Say. Finde ich irgendwie anspruchsvoller. Grüß euch, der Kickstart mit Pfeffer. Und ihr kennt das wahrscheinlich auch, das Telefon klingelt und alle 2 Sekunden will irgendwer was von dir. Da willst du dich am liebsten vergraben. Und genauso ging es auch damals Colin Hay von Men at Work, als er pleite war und ständig so ungebetene Gäste vor der Tür standen bei ihm. Seine Antwort, ein Welthit. Also, wenn ihr heute irgendwie auch niemanden ertragen könnt, so richtig, ihr seid nicht allein. Ihr

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Eben noch mit den Sultans of Swing hier die Saiten auf den Gitarren auf die richtige Tonart gezogen. Lassen wir gleich mit Linkin Park einfach alles hinter uns, was wir nicht gebrauchen können. Aber ihr live bei Bon Jovi in London zu zweit, ey, das kann man doch immer gut gebrauchen. Zwei Bon Jovi-Songs hier im Programm direkt hintereinander. Wenn die laufen, schreibt uns dann eine WhatsApp mit dem Stichwort Bon Jovi an die 0800 3x6 8866 und dann hoffen wir mal, dass das Wetter da drüben dann noch mitspielt, während ihr den Jungs zujubelt. Das kann heute übrigens noch zweimal passieren, dass es Doppelding läuft. Hier ist Rock FM, wir grüßen euch.

0: gehört natürlich bis heute ganz klar in jede gute Workout-Playlist, egal ob man boxen geht oder schwimmen oder joggen. Und wer was anderes behauptet, der hat keine Ahnung. Das Auge des T-Shirts hier bei Rock FM. Es ist gleich 12 Uhr und direkt nach den 12 Uhr News startet hier die verrockte Mittagspause. Mit dabei ist der Godfather of Shockrock. Sehr sympathischer Dude, auch wenn er manchmal gar nicht so aussieht. Alice Cooper gleich dabei, außerdem auch Poison. Nein, nicht der Song von Alice Cooper. Ich meine die Band. Poison gleich mit Unskitty Bob hier bei Rock FM. 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
0: Naja, nachdem die Natur jetzt die letzten 4 Wochen Ragebait betrieben hat, ist sie jetzt wieder hart am Aurafarmen, Brody. Digga, what? Okay. Aber Spaß beiseite. Ich habe das Gefühl, die Natur atmet gerade übelst auf und wir Menschen auch. Ach ja, Moment, wir gehören ja zur Natur, stimmt. Also heute wechselnd bewölkt mit ein paar Regengüssen hier und da, aber eben nicht durchgehend nass. Es bleibt auch oft trocken bei 25 bis 27 Grad maximal.
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11: Ich bin Denise Proschek, hallo. Die Grünen halten eine Gesetzesänderung beim Klimaschutz, wie von der SPD gefordert, für eine wichtige Maßnahme, kritisieren aber zugleich eine so wörtlich Scheinheiligkeit bei der SPD. Fraktionschefin Dröge sagte in einem Interview, Vizekanzler Klingbeil könne doch auch jetzt schon mehr tun, um die Kommunen bei der Klimaanpassung zu unterstützen. Stattdessen kürze er gerade in diesem Bereich. Auch Umweltschutzverbände fordern von der Bundesregierung einen besseren Schutz vor den Folgen des Klimawandels. Deutschland sei nicht gewappnet, sagte die Bundesgeschäftsführerin der Deutschen Umwelthilfe, dem RND. Mehr von Claudia Wächter.
12: Wir hätten längst handeln müssen, sagen die Umweltverbände und verlangen mehr Geld vom Staat. Vor allem aber Klimaschutz und Klimaanpassung als Gemeinschaftsaufgabe im Grundgesetz zu verankern. Greenpeace zum Beispiel sagt, die Bundesregierung müsse das Thema nun ganz oben auf die Agenda setzen. Unterstützung kommt von der SPD, die spricht von einer notwendigen gemeinsamen Kraftanstrengung. CDU-Politiker, die sind da allerdings noch skeptisch.
11: In Deutschland hat etwa jeder 10. junge Mensch keinen Job oder Ausbildungsplatz. Das Statistische Bundesamt hat sich die Altersklasse 20 bis 24 näher angeschaut. Deutschland liegt unter dem EU-Schnitt von fast 13%. Besser versorgt sind dagegen die jungen Menschen in den Niederlanden, Schweden oder Tschechien. Am schlechtesten ist die Quote laut Bundesamt in Rumänien. Hier hat fast ein Viertel in diesem Alter keinen Job oder Ausbildungsplatz. Der zweimalige Tour de France-Sieger Jonas Vingegaard wird in dieser Saison kein Rennen mehr bestreiten. Das hat sein Team mitgeteilt. Er leide immer noch unter den Folgen des Schlüsselbeinbruchs, den er sich bei seinem Sturz bei der Tour de France zugezogen hat. Damit wird Vingegaard auch nicht bei der Rad-WM in Kanada mit dabei sein.
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0: 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Schön, dass ihr dabei seid. 3 Minuten nach 12 haben wir es an diesem doch recht angenehmen Montag, 17. August. Und egal, ob ihr euch jetzt eine Currywurst holt oder einen Salat oder vielleicht einfach ein bisschen in der Kaffeeküche rumlümmelt, wir haben heute mal wieder eine dieser hochbrisanten Fragen. Und vielleicht löst ihr unsere Frage und werdet Hörerheld oder Hörerheldin des Tages. Es geht schon in Richtung Flachwitz. Also, die Frage lautet: Warum klaut Robin Hood Deodorants? Ja, also, warum klaut der nicht Pfeil und Bogen oder so? Warum klaut Robin Hood Deodorants? Das ist die Frage. Vielleicht habt ihr eine Idee? Rockline ist die 0800. 3x die 68866. Gerne eine WhatsApp-Sprachnachricht schicken. Viel Glück.

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Es sieht ganz gut aus. Also es kommen schon ein paar richtige Antworten rein, aber es kommen auch solche Dinger hier wie von Markus. Seine Antwort auf die Frage, warum klaut Robin Hood Deodorants, ist für den Riecher der Verderbten. Ja, wegen Robin Hood, Rächer der Enterbten. Mann, ich habe erstmal gebraucht, bis ich da geschalten habe, mein lieber Mann. Aber er meint jetzt, offenbar hat er den Witz von Otto Walkes geklaut. Aber das ist okay. Es war trotzdem gut. Also, wir suchen immer noch die richtige Antwort. Gerne per WhatsApp an die Rockline 0800 3x die 68866. Warum klaut Robin Hood Deodorants? Rocker Family mit Steve Winwood.

0: frage mich immer, was sie gemacht haben an der Stimme von Axl Rose. Ob sie wirklich gar nichts gemacht haben, na, ich bin mir da nicht so ganz sicher. So ein bisschen Autotune haben die da bestimmt rumgeschraubt. So gut trifft er die Töne ja leider nicht mehr immer wie in den 80s. So, es ist gleich 20 nach 12 an diesem Montag, 17. August und wir sind mittendrin in der...
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0: Ja, wir versuchen euch immer so ein bisschen die Mittagspause zu versüßen und das machen wir manchmal auch mit richtig blöden, hirnlosen Sprüchen oder irgendwelchen Flachwitzen, wo man sich wirklich ins Gesicht greifen will und zwar ganz schnell so, au! Und heute ist die große Frage, die weltbewegende Frage, warum klaut Robin Hood Deodorants? Es kamen viele unterschiedliche Ideen rein. Mal gucken, was die Dame hier sagt.
2: Hallo, hier ist Daniela aus Gundelsheim. Robin Hood klaut Deodorants, um es unter den Armen zu verteilen.
0: Hey, das klingt doch eigentlich ganz vernünftig. Mal gucken, was der Kollege sagt.
3: Dirk ist ein Vorname und die Lösung könnte sein, weil er es unter den Armen verteilt.
0: Und dann haben wir hier noch den...
4: Also ich bin der Andi aus Limburger Hof und meine Lösung wäre, weil er ein armer Ritter ist.
0: Okay, also er klaut Deodorant, weil er ein armer Ritter ist. Verstehe ich nicht. Also natürlich ist die Lösung, weil er es unter den Armen verteilt. Völlig richtig, Daniela und Dirk. Und außerdem noch Christian, Bernd, Thomas, Markus, Silvia, Tina, Micha, Pascal, Isabel, Jürgen und Lukas. Ihr hattet alle die richtige Lösung und könnt euch deshalb Hörerheldin oder Hörerheld des Tages auf den Unterarm tätowieren lassen, wenn ihr wollt. Und hier geht's jetzt weiter bei Rock FM mit Status Quo und Rockin' All Over the World. Ey, aber manchmal steht man auch auf dem Schlauch, ne? Ich habe vorhin Kollege Kerem gefragt in der Redaktion, warum klaut Robin Hood Deodorants? Und er so, keiner?

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Ich war am Wochenende in Basel, in der Schweiz. Wirklich eine schöne Stadt. Da hat so eine kleine Jazzband am Rhein gespielt, nur mit Bläsern, und die haben diesen Song auch zum Besten gegeben. Die Leute haben getanzt, das war wirklich eine tolle Stimmung. Wir tanzen auch weiter durch diesen Montag. Vielleicht tanzen wir auch im Regen, aber das ist ja auch wichtig, dass man das lernt. Jedenfalls jetzt die Truppe, die sich vor einem knappen Jahr erstmal zurückgezogen hat. Gesundheitliche Probleme ihres Sängers waren der Grund. Mando Diao bei Rock FM.

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0: So, die Kühle des Morgens ist so langsam verflogen, gleich 13 Uhr. Ich hoffe, ihr habt die Zeit ein bisschen genutzt, um zu lüften. Und ich hoffe, ihr nutzt die Zeit gleich auch, um das Radio ordentlich aufzudrehen. Nach den News mit dabei die Counting Crows mit Mr. Jones oder auch eine nicht ganz unbekannte Band aus New Jersey. Bon Jovi, da ist doch irgendwas, da war doch irgendwas. Naja, es fällt uns sicher gleich wieder ein. Nach den News, Rock FM hier.
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0: Ich habe am Wochenende gehört, dass die Wildvogel-Auffangstationen gerade alle am Limit sind, weil wegen der Hitze so viele Vogelbabys aus ihren Nestern gehüpft sind, ja, um irgendwie zu überleben. Also vielleicht habt ihr noch einen Groschen übrig für eure lokalen Wildvogelretter oder so. Die sind ja auch oft auf Spenden angewiesen. Und jetzt zum Wetter nach den Vögeln. Also das zeigt sich relativ gnädig momentan. Weiterhin viele Wolken, zwischendurch auch mal ein Regenguss. Dazwischen aber auch trockene Phasen, Temperaturen so zwischen 25 und 27 Grad in der Rockregion.
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4: Ich bin Denise Proschek. Hallo. Die Grünen halten eine Gesetzesänderung beim Klimaschutz, wie von der SPD gefordert, für eine wichtige Maßnahme, kritisieren aber zugleich eine so wörtlich Scheinheiligkeit bei der SPD. Fraktionschefin Dröge sagte in einem Interview, Vizekanzler Klingbeil könne doch auch jetzt schon mehr tun, um die Kommunen bei der Klimaanpassung zu unterstützen. Stattdessen kürze er gerade in diesem Bereich. Auch Umweltschutzverbände fordern von der Bundesregierung einen besseren Schutz vor den Folgen des Klimawandels. Deutschland sei nicht gewappnet, sagte die Bundesgeschäftsführerin der Deutschen Umwelthilfe, dem RND. Mehr von Claudia Wächter.
5: Wir hätten längst handeln müssen, sagen die Umweltverbände und verlangen mehr Geld vom Staat. Vor allem aber Klimaschutz und Klimaanpassung als Gemeinschaftsaufgabe im Grundgesetz zu verankern. Greenpeace zum Beispiel sagt, die Bundesregierung müsse das Thema nun ganz oben auf die Agenda setzen. Unterstützung kommt von der SPD, die spricht von einer notwendigen gemeinsamen Kraftanstrengung. CDU-Politiker, die sind da allerdings noch skeptisch.
4: In Deutschland hat etwa jeder 10. junge Mensch keinen Job oder Ausbildungsplatz. Das Statistische Bundesamt hat sich die Altersklasse 20 bis 24 näher angeschaut. Deutschland liegt unter dem EU-Schnitt von fast 13%. Besser versorgt sind dagegen die jungen Menschen in den Niederlanden, Schweden oder Tschechien. Am schlechtesten ist die Quote laut Bundesamt in Rumänien. Hier hat fast ein Viertel in diesem Alter keinen Job oder Ausbildungsplatz. Fußball-Bundesligist Eintracht Frankfurt ist an Freiburgs Torwart Noah Atubolu interessiert, das berichtet der Kicker. Allerdings könnte ein Wechsel teuer werden. Freiburg soll bis zu 20 Millionen Euro verlangen. Frankfurt hat zwar zwei Torhüter, beide konnten aber in der Vorbereitung nicht restlos überzeugen.
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0: Wird nächstes Jahr 30 Jahre alt, die Nummer. These Days, wer weiß, ob Bon Jovi diesen Klassiker dann auch am 9. September im Wembley-Stadion zum Besten geben. Ja, man müsste dabei sein, ne?
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2: Hallo?
0: Rock FM, hallo, hier ist der Lange. Ist da die Carina?
2: Ja, hallo.
0: Okay, Carina, ich habe eine ganz wichtige Frage für dich. Pass auf. Und zwar lautet die Frage: I wanna lay you down on a
2: bed of roses.
0: Ey, also die Melodie, da hättest du noch ein bisschen mehr Herzblut reinstecken können. Aber
2: bed
0: ansonsten
2: of roses.
0: Ah, jawohl, now we're talking. Okay, Carina, wir würden dich gerne einladen zu unserer Pre-Show im Siebener Club mit ganz vielen Songs von Bon Jovi. Und das schon in Bälde am 1. September. Hättest du da zufällig Böcke drauf?
2: Cool, ja.
0: Ja, wunderbar.
2: Sehr gerne.
0: Bist du dabei? Und Begleitpersonen schreiben wir natürlich auch gerne auf die Gästeliste. Wen würdest du mit einpacken?
2: Ich weiß noch nicht, entweder mein Mann oder eine Freundin.
0: Ja, kannst ja eine Münze werfen.
2: Wer Zeit hat.
0: Wenn man sich nicht entscheiden kann, ist immer gut, eine Münze werfen und dann merkt man schon, während die Münze in der Luft ist, was man sich eigentlich wünscht und dann hat man eine Entscheidung, ne?
2: Genau, kommt auch ein bisschen auf Babysitter drauf an.
0: Okay, ja gut. Alles klar, dann haust du rein, wir sehen uns in Bälde. Ich drücke die Daumen, dass es dann auch mit London klappt, mit dem echten Bon Jovi und bis dann, hau rein.
2: Okay, super, danke, ciao.
0: Ja, ihr wisst, wie das läuft, oder? Also sobald zwei Bon Jovi-Songs hintereinander laufen, dann sofort einchecken per WhatsApp, per Rockline 0800 3x68866. Alle Infos auch auf rockfm.de.

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0: ZZ Top, Viva Las Vegas, Rock FM ist hier an diesem durchaus machbaren Montag, 17. August. Also meine Eltern, sie sind inzwischen über 70 und da rufen ziemlich oft irgendwelche Leute an, die halt versuchen, die übers Ohr zu hauen. Und ich persönlich gehöre natürlich zu einer Generation, wir haben kein Festnetz mehr zu Hause. Ne? Aber wenn ich dann manchmal die Fritzbox checke, diese Festnetznummer, die existiert ja auch, wenn kein Gerät angeschlossen ist, dann sehe ich, wie viele Nummern da anrufen aus allen möglichen Herrenländern. Und dieses Problem, das hat auch der Rocker offenbar.
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2: Sag mal, kennt ihr das, wenn euch irgendwelche Vollpfosten zu Hause anrufe? Also das Telefon klingelt, man geht unbedarft ran, schaut nicht auf die Nummer, meistens sind diese Nummern ja eh unterdrückt und dann hörst du am anderen Ende eine Stimme, meistens so mit osteuropäischem Dialekteinschlag und unglaublich schlechtem Deutsch. Gut Tag, mein Name ist Brubbebebe, ich rufe an von der Firma Rubbebubu. Ich spreche ich mit Herrn, ja, und da ist es bei mir ja meistens rum. Versuche mal, wenn du nicht aus unserem Sprachkreis kommst und nicht weißt, wie man es ausspricht, Hieronymus zu sagen. Das kriegen die nie hin. Also höre ich, spreche ich da mit Herrn Hieronymus? Ich so, wie bitte? Mit wem? Herrn Hieronymus? Tut mir leid, der wohnt hier nicht, den kenne ich auch nicht. Und zack, lege ich auf. Das Beste war neulich, als mehrmals das Telefon klingelte und ich an der Nummer erkannt habe, dass es von meiner mir abonnierten Zeitung kommt. Irgendwann bin ich dann drangegangen. Guten Tag, Herr Hieroglyphus, diese Woche endet unsere Aktion. Sie bekommen jetzt unsere Zeitung 7-mal umsonst. Und ich so, cool, bekomme ich da eine Gutschrift? Und die, Sie kriegen unsere Zeitung. Und ich, ja, die habe ich doch schon. Ich bin doch Abonnent. Und dann hat sie diesmal aufgelegt. Weine kenn dich, weine.
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0: Man hat's vorm geistigen Auge, welche Pose die Gitarristen da auf der Bühne einnehmen, oder? Das sind, na, jetzt fallen mir die beiden Namen nicht ein von den Eagles-Gitarristen. Das muss auch wie aus der Pistole geschossen kommen. Warum dauert diese Suchanfrage in meinem Gehirn so lang? Don Felder und Joe Walsh, verdammt, richtig. Okay, peinlich. Ich muss mich kurz aufhalten. Au! Rock FM ist hier, es ist gleich 2 Uhr und direkt nach den News gibt's für euch eine Band, die mit nur 4 Buchstaben auskommt und unfassbar vielen guten Studiomusikern. Also wenn ein Song den Begriff Evergreen verdient hat, dann Hold the Line. Außerdem dabei ein jüngerer Evergreen, der ist noch hellgrün auf jeden Fall. Das und mehr gleich nach den 2 Uhr News lauter Rocklegenden.
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0: Ja, man hält's wesentlich besser aus heute als jetzt so die letzten Wochen. Der Tag bleibt aber so ein bisschen auf der wackeligen Spur. Einzelne Schauer sind dabei, auch immer wieder Wolken und dann zwischendurch auch oft trocken. Das Ganze bei 25 bis 27 Grad. Später in der Nacht kühlt's nochmal kräftig ab. 13 bis 22 Grad.
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6: Ich bin Denise Proschek. Hallo. Die Stimmung im Straßenverkehr ist in den vergangenen Jahren immer aggressiver geworden. Laut einer Langzeitstudie des Gesamtverbands der deutschen Versicherungswirtschaft sagt inzwischen fast jeder zweite Autofahrer, dass er manchmal drängelt. Bei der letzten Erhebung vor 3 Jahren waren es nur 36%. Tine Klimach berichtet.
7: Drängeln, Ausbremsen, Schimpfen. Ein knappes Drittel der Autofahrer schert nach dem Überholen schon mal so dicht ein, dass der andere bremsen muss. Auch bei Radfahrern deutet die Umfrage auf ein zunehmend aggressives Verhalten hin. Über 40% von ihnen erzwingen demnach hin und wieder die Vorfahrt. Das Leben werde immer hektischer, das erzeuge Druck, so die Studienmacher. Auch die Nutzung des Smartphones am Steuer nimmt immer mehr zu. Jeder Vierte schreibt während der Fahrt zumindest ab und an Nachrichten.
6: Die Grünen unterstützen eine Gesetzesänderung beim Klimaschutz, werfen der SPD dabei aber Scheinheiligkeit vor. Fraktionschefin Dröge sagte in einem Interview, Vizekanzler Klingbeil könne die Kommunen schon jetzt besser bei der Klimaanpassung unterstützen. Stattdessen kürze er gerade in diesem Bereich. Auch Umweltschützer fordern mehr Schutz vor den Folgen des Klimawandels. Im Freiburger Europaparkstadion ist ein Film für eine Präventionskampagne zum Thema Suizid entstanden. Mit mehr als 200 Statisten als jubelnde SC-Fans hat der Arbeitskreis Leben dort einen sogenannten Awareness-Spot gedreht. Die Botschaft: Vielen Menschen sieht man eine tiefe Krise nicht an. Gezeigt werden soll der Film am 12. September bei einem Heimspiel des SC Freiburg.
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0: Wheatus, Teenage Dirtbag hier bei Rock FM. 10 nach 2 haben wir es jetzt an diesem Montag. Und ja, der Freitag, das geht ja schwuppdiwupp Kartoffelsuppe, dann ist schon wieder Freitag. Würde mich freuen, wenn ihr dabei seid. 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Diesmal eine Band, die gerne unterschätzt wird, auch was sie so beigetragen hat, alles zum Rock'n'Roll. Es geht um R.E.M. Wir hören sie jetzt mit einem Song, da geht's mal wieder um diese schillernde, ach so schöne Welt von Hollywood. Wie viele Songs wurden darüber geschrieben? Eagles, Hotel California, dann Red Hot Chili Peppers, Californication und hunderte weitere. Jetzt R.E.M., Imitation of Life.
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Kleines China-Mädchen, David Bowie, hier am Montagnachmittag. Es geht schwer in Richtung 3:15. Hier ist der Feier mit dem Lange. Schön, dass ihr dabei seid. Ich habe einen Kumpel, ja, der hat irgendwann mal gesagt, oh Mann, Lange, du spielst ja so toll Gitarre. Obwohl ich so Lagerfeuer-Gitarrist Level 12 bin. Ja, ich kann nur so ein paar stinkige Akkorde, paar Power-Chords und das war's. Aber ich kann zumindest dazu singen. Er hat jetzt auch angefangen, Gitarre zu spielen. Aber er traut sich nicht dazu zu singen. Ja? Er spielt einfach nur irgendwelche Akkordfolgen oder Riffs oder so. Und ich habe ihm gesagt, Junge, wenn es mit den Frauen auch klappen soll, ja, dann musst du dich trauen zu singen mit der Gitarre. Ja. Dann öffnen die ihre Herzen. Ja. Und ansonsten bringt das nicht so viel. Aber gut, er spielt natürlich nicht deshalb Gitarre, sondern einfach, weil es Bock macht. Das ist so ein Song, den kann man easy lernen und der kommt immer gut an. The Kings of Leon, Use Somebody bei Rock FM.

0: glaube, die Kerle von Creed, die können die Kerle von Nickelback ganz gut verstehen, weil auch sie haben viel Hass und Häme und so geerntet eine Zeit lang. Andererseits haben sie auch eine verdammt krasse Fanbase, eine sehr eingeschworene, die natürlich nach wie vor auf ein neues Album hofft. Ich meine, Mark Tremonti und Co., die sollten echt mal wieder was liefern. Gut, wir liefern euch gleich Mucke from Down Under. Midnight Oil. Und wenn ihr sagt, nee, ich hätte lieber ein bisschen Bock auf Pop-Punk. Wie wär's dann mit Blink-182? Lauter Rocklegenden gleich wieder nach den 3 Uhr News hier bei Rock FM. Schön, dass ihr dabei seid.
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0: Ja, wir steuern in Richtung Abend und auch am späteren Nachmittag bleibt es eher wechselhaft, aber jetzt nicht komplett verregnet. Einzelne Schauer sind dabei, aber auch wieder trockene Phasen. Temperaturen zwischen 25 und 27 Grad. In der Nacht ein paar Wölkchen, aber auch hier trocken bei 13 bis 22 Grad. Und morgen am Dienstag wird es wieder ein bisschen freundlicher. Sonne und Wolken meist trocken bei 24 bis 30 Grad maximal.
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9: Ich bin Denise Proschek, hallo. Die Stimmung im Straßenverkehr ist in den vergangenen Jahren immer aggressiver geworden. Laut einer Langzeitstudie des Gesamtverbands der deutschen Versicherungswirtschaft sagt inzwischen fast jeder zweite Autofahrer, dass er manchmal drängelt. Bei der letzten Erhebung vor 3 Jahren waren es nur 36%. Tine Klimach berichtet.
10: Drängeln, Ausbremsen, Schimpfen. Ein knappes Drittel der Autofahrer schert nach dem Überholen schon mal so dicht ein, dass der andere bremsen muss. Auch bei Radfahrern deutet die Umfrage auf ein zunehmend aggressives Verhalten hin. Über 40% von ihnen erzwingen demnach hin und wieder die Vorfahrt. Das Leben werde immer hektischer, das erzeuge Druck, so die Studienmacher. Auch die Nutzung des Smartphones am Steuer nimmt immer mehr zu. Jeder Vierte schreibt während der Fahrt zumindest ab und an Nachrichten.
9: Nach einem schweren Erdbeben im Osten Indonesiens ist die Lage vor Ort weiter kritisch. Tausende Kinder und Familien mussten ihre Häuser verlassen und harren zum Teil in provisorischen Unterkünften aus. Über 50 Menschen kamen bei dem Erdbeben am Samstag ums Leben. Es hatte eine Stärke von 7,7. Die Suche nach möglichen Verschütteten dauert an. Der zweimalige Tour de France-Sieger Jonas Vingegaard wird in dieser Saison kein Rennen mehr bestreiten. Das hat sein Team mitgeteilt. Er leide immer noch unter den Folgen des Schlüsselbeinbruchs, den er sich bei seinem Sturz bei der Tour de France zugezogen hat. Damit wird Vingegaard auch nicht bei der Rad-WM in Kanada mit dabei sein.
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Blink-182, First Date. Auch schon ein Vierteljahrhundert auf dem Buckel, die Nummer von 2001. Was ich noch nicht wusste, was ich kürzlich gelesen habe, dass Travis Barker, der Drummer von Blink-182, tatsächlich nur Interesse am Schlagzeugspielen entwickelt hat, wegen der Muppet Show. Ja, es hat ihn alles nicht so interessiert bei der Muppet Show, aber dieses Animal, das eben gerne Schlagzeug gespielt hat, das hat ihn nicht mehr losgelassen. Und er hat ständig davon geplaudert, bis sein Vater eben gesagt hat, gut, kauf mal dem Junge eben ein kleines Schlagzeugkit, bevor er noch die ganzen Töpfe und Pfannen in der Küche kaputt haut. Und so haben sie dem Vierjährigen so ein Kit gekauft, sogar im Muppet-Design, ja. Bei Lenny Kravitz war das anders. Der kam anders zur Musik. Hier ist er jetzt mit It Ain't Over Till It's Over bei Rock FM.

finde die Nummer nach wie vor saumäßig geil. Shinedown, Second Chance aus dem Jahr 2009. Rock FM ist hier der Feierabend mitten lange. Und ich weiß nicht, wie es bei euch ist. Vielleicht habt ihr ja Benzin im Blut. Wenn ja, dann ist das was für euch. 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Hier sind KISS.

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5: Boah, was habe ich das gestern genossen, als es so richtig geschüttet hat. Ich saß da wie so ein kleines Kind unterm Regendach und habe dem Regen einfach nur zugeschaut. Das war echt toll. Auch der Duft, ich hatte fast vergessen, wie das riecht. Naja, heute wechselnd bewölkt. Einzelne Regengüsse bleiben möglich, aber die meiste Zeit ist es eher trocken. Dazu 25 bis 27 Grad. Morgen am Dienstag dann wieder Sonne und Wolken im Mix. Oftmals trocken bei 24 bis 30 Grad maximal.
0: Es ist 3:30. 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
6: Ich bin Denise Proschek. Hallo. Die Stimmung im Straßenverkehr ist in den vergangenen Jahren immer aggressiver geworden. Laut einer Langzeitstudie des Gesamtverbands der deutschen Versicherungswirtschaft sagt inzwischen fast jeder zweite Autofahrer, dass er manchmal drängelt. Bei der letzten Erhebung vor 3 Jahren waren es nur 36%. Ein amerikanischer Tourist ist am Ätna von einem Blitz getroffen worden und ums Leben gekommen. Der Mann sei während eines Gewitters auf dem Vulkan auf Sizilien unterwegs gewesen, hieß es. Die aktuellen Lavaströme des Ätna ziehen im Moment viele Schaulustige an. Die Bundeswehr hat im Juli so viele Soldatinnen und Soldaten gezählt wie seit 13 Jahren nicht mehr. Laut Verteidigungsministerium waren es zum Stichtag 186.700 Männer und Frauen. Das waren etwa 3.700 mehr als ein Jahr davor. Grund dafür sind deutlich mehr Bewerbungen und Neueinstellungen.
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7: Eintracht Frankfurt soll an SC-Profi Noah Atubolu als neue Nummer 1 im Tor interessiert sein, das berichtet der Kicker. Der Karlsruher Sportclub soll eine Ablösesumme von bis zu 20 Millionen Euro fordern. Ein Transfer ist bislang aber nicht durch. Zuletzt wurden unter anderem der SSC Neapel und Olympique Marseille als mögliche neue Vereine von Atubolu genannt. Es wird wieder eng am Waldorfer Kreuz. Heute beginnen neue Bauphasen an dem Autobahnkreuz. Die Verbindungsrampen von der A6 auf die A5 Richtung Heidelberg werden gesperrt. Die Arbeiten laufen in mehreren Phasen, teils bis Ende November.
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0: Das war Freddie Mercurys Versuch, mal so zu klingen wie Elvis Presley. Und ich finde eigentlich, das hätte er ruhig öfter machen können. Er hätte ruhig mal so ein Rock'n'Roll-Album im Stil der 50er machen sollen. Aber gut, können wir ihm jetzt leider nicht mehr mitteilen. Rock FM ist hier der Feier mit dem Lange. Es ist gleich 20 vor 4 und jetzt machen wir mal Platz für diesen Mann im Blaumann hier.
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2: Yay! So, was haben wir denn? Ah, ich sehe es schon. Der Müllgreifer ist eingerostet. Ja, das kriegen wir hin. Wir haben heute eine Schulaktion bei uns in der Eifel. Die Schüler gehen Müll sammeln. Ja, super Ding. Im Radio kam, dass eine Stadt in Schweden jetzt auf Krähen als Müllsammler setzt. Krähen sind intelligente Vögel. Die motzen immer, sind gemein, gut gekleidet, aber schlau wie Sau. Herzstück der Idee ist ein Automat, der für jeden eingeworfenen Zigarettenstummel und andere Müllteile etwas Futter herausrückt. Ja, und das klappt. Geniale Idee. Ja, das ist die schwedische Mentalität. Immer offen und positiv. Wenn in Schweden ein Kind geboren wird, kommt ein Brief: Herzlichen Glückwunsch zur Geburt Ihres Kindes. Hier ist eine Babybox im Wert von 200 Euro und Sie erhalten einen garantierten Kita-Platz. Wenn in Deutschland ein Kind geboren wird, kommt ein Brief: Sehr geehrtes Baby, hiermit erhalten Sie Ihre Steueridentifikationsnummer. So, fertig. Normal sollte das halten.
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0: Frischer Rock von Motionless in White featuring Skylar Grey. Rock FM ist hier, der feiert mit dem Lange. Jetzt kommen wir zu AC/DC und zwar mit Bon Scott am Mikro. Aktuell lächelt er einem mal wieder auf einem bekannten Rock'n'Roll-Magazin entgegen. Beim Classic Rock Magazine ist er auf dem Front, auf der Coverpage. Und es steht, glaube ich, drauf, die Titelstory: Bon Scott, das Chaos, die Widersprüche und das schelmische Genie. Freunde, Roadies und Stars erinnern sich an die AC/DC-Legende. Wenn du überlegst, der Mann ist bald 50 Jahre tot und ich laufe irgendwo durch den Bahnhof und da ist sein Foto. Einfach vorne auf dem Magazin. Das ist unvorstellbar, oder? AC/DC mit Jailbreak bei Rock FM.
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0: Ja, war Mitte der 50er auf jeden Fall ein Song, der vom Reisen in der Zeit in die Zukunft gehandelt hat. Inzwischen ist es ein Song übers Reisen in die Vergangenheit, ins Jahr 2000. Mensch, da waren die Sommer noch ein bisschen angenehmer damals. Würde ich auch gerne hin zurückreisen. Aber hey, wir haben kaltes Bier.
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0: Ja, unser Walkman hier, der kommt auch aus der Vergangenheit. Der ist aus dem Jahr 1984. Und so ungefähr aus dieser Ära stammt auch der Song, der heute auf diesem Tape rückwärts läuft. So viel kann ich noch verraten. Der Künstler, den wir suchen, der hat so einen Spitzname, der so ähnlich ist wie Chef. Wir gucken mal, ob er drauf kommt.

0: Ja, doch, ich denke, das kriegen wir hin. Falls ihr noch ein bisschen Synapsensalat habt und noch einen Anlauf braucht, kein Problem, hier kommt das Ding nochmal. Na? Also es geht nicht um die Wurst, aber ums Rock FM Feierabendbier. Jetzt durchklingeln auf der Rockline, die 0800, 3x6 8866. Verratet uns, welcher Song hier gesucht ist und schnappt euch das Feierabendbierchen mit etwas Glück. 0800, 3x6 8866, bis gleich.
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0: Ja, auch am späten Nachmittag bleibt es heute eher wechselhaft, aber nicht komplett verregnet. Einzelne Schauer ja, aber auch trockene Phasen zwischendurch. Temperaturen zwischen 25 und 27 Grad. In der Nacht einige Wölkchen, aber auch mal aufgelockert und trocken bei 13 bis 22 Grad. Und morgen wieder ein bisschen freundlicher mit Sonne und Wolken im Mix. Auch hier bleibt es eher trocken bei 24 bis 30 Grad maximal.
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8: Ich bin Denise Broschek. Hallo. Durch den Klimawandel gibt es laut Deutschem Wetterdienst heute mehr Tage mit hoher Waldbrandgefahr als früher. Besonders in den vergangenen 2 bis 3 Jahrzehnten ist die Zahl deutlich gestiegen. Und wegen der extremen Trockenheit und dem damit einhergehenden Rekordniedrigwasser im Rhein und anderen Flüssen leiden auch die Bauherren. Da Transportschiffe deutlich weniger laden können, verzögern sich Lieferungen für die Baubranche, so der Präsident des Verbands Baugewerblicher Unternehmer Hessen, Thomas Reimann. Mehr dazu von Claudia Wächter.
9: Wird das Mehrfamilienhaus teurer als geplant? Kommt der Beton fürs Fundament überhaupt? Diese Fragen treiben gerade viele Bauherren um. Und auch der Fachmann aus Hessen sagt, Sand und Kies, die per Schiff transportiert werden, die werden knapper und damit auch teurer. Einen Stillstand auf Baustellen befürchtet er nicht. Aber er vermutet, die Preise werden auch nicht wieder sinken, nachdem sich die Lage irgendwann mal wieder entspannt.
8: Drängeln, ausbremsen, schimpfen. Die Stimmung im Straßenverkehr wird immer rauer. Laut einer Langzeitstudie des Gesamtverbands der deutschen Versicherungswirtschaft sagt inzwischen fast jeder zweite Autofahrer, dass er manchmal drängelt. Vor 3 Jahren waren es noch 36%. Auch bei den Radfahrern deutet die Umfrage auf ein zunehmend aggressives Verkehrsverhalten hin. Über 40% von ihnen erzwingen demnach hin und wieder die Vorfahrt, nach 28% bei der Umfrage aus dem Jahr 2023. Zweiter Spieltag bei der Hockey-Weltmeisterschaft. Am Abend trifft Deutschland auf Gastgeber Belgien. Das Auftaktspiel hatte Deutschland gegen Malaysia klar mit 5:1 gewonnen.
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Das heißt vielmehr, dass sie einfach in einer anderen Liga spielt. Vielleicht drei Ligen über dem Protagonisten, der für uns singt. Das ist in diesem Fall Tal Bachmann. Jetzt mit She's So High. Für alle Männer, die zu einer Frau aufsehen. Also für alle. Rock FM hier.

0: Ich feiere die Kerle. Nothing but Thieves mit Evolution hier bei Rock FM. Ja, die Zeit, wo man sie in den kleinen Clubs erleben konnte, die ist leider vorbei. Inzwischen sind sie in den großen Arenen gelandet. Im Januar kommendes Jahr sind sie in Köln, in München oder auch in Berlin und Hamburg. Es gibt noch Tickets. Ich muss es mir überlegen. Aber jetzt wichtige Themen hier auf der Halde.
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0: Rock FM, der Lange. Hallo, wer ist dran?
2: Ja, hallo, hier ist der Axel.
0: Hallo Axel, ich grüße dich. Wie geht's? Wie steht's? Wohin des Wegs?
2: Ja, ich bin im Außendienst und bin gerade da in Donau-Eschingen, da in der Gegend unterwegs und werde es noch gucken und Kunden besuchen und dann auf dem Heimweg machen.
0: Mhm, Außendienst, also wahrscheinlich bist du Geheimagent für die BRD, ja?
2: Nein, kein Geheimdienst, ganz normaler Vertreter, Außendienstvertreter.
0: Ah ja, das würde ich jetzt auch sagen, wenn ich beim Geheimdienst arbeiten würde. Ich glaube dir kein Wort, ja? Okay, Axel, wir wollen mal gucken, ob wir dir vielleicht das Rock FM Feierabendbier vermachen können heute. Ich schiebe nochmal das Tape rein und bin gespannt. Ja, ich habe das Gefühl, dir brennt die Antwort schon auf der Zunge. Also schieß los, was suchen wir?
2: Ja, das ist also der Boss, Bruce Springsteen, Dancing in the Dark.
0: The one and only Boss, sagst du? Ja, gut. Yeah.

0: Ich glaube, das klingt doch ganz richtig. Rock FM Feierabend, Bier geht raus an dich, Axel. Glückwunsch.
1: Wow, super.
0: Es ist nicht Bruce Willis, nicht Bruce Darnell und auch nicht Bruce Dickinson von Iron Maiden, sondern Bruce Springsteen, den wir suchen und genau den spielen wir dir jetzt. Ich sag Prost und ganz wichtige Frage. Möchtest du das Rock FM Feierabendbier in der 2 Liter Bügelflasche mit Umdrehungen oder sagst du, nee, ich will lieber den Sixer vom Schmuckermeisterpilz 0,0, also 6,05er Flaschen alkoholfreies?
1: Nee, ich möchte schon die 2 Liter Bügelflasche.
0: Ich hab's mir gedacht, aber ich wollte trotzdem mal fragen. Also dann haust rein, Axel, mach's gut, ciao.
1: Danke, ciao.
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8: Also es bleibt ein bisschen instabil am Himmel über der Rockregion. Das heißt, Wolken und einzelne Schauer sind dabei, aber auch längere trockene Phasen. Kommt wirklich voll drauf an, wo ihr euch rumtreibt. Ob weiter Richtung Süden oder Norden oder Westen oder Osten. 25 bis 27 Grad haben wir später in der Nacht. Eher trocken, nur locker bewölkt bei 13 bis 22 Grad. Und morgen am Dienstag ein Sonne-Wolken-Mix. Hier gibt es eher weniger Regen bei 24 bis 30 Grad maximal.
7: Es ist 4:30. 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
9: Ich bin Denise Proschek, hallo. Durch den Klimawandel gibt es laut dem Deutschen Wetterdienst heute mehr Tage mit hoher Waldbrandgefahr als früher. Und wegen der extremen Trockenheit und dem damit einhergehenden Rekordniedrigwasser in Flüssen leidet auch die Baubranche. Weil Transportschiffe deutlich weniger laden können, verzögern sich Lieferungen, heißt es vom Verband Baugewerblicher Unternehmer Hessen. Die Türkei will offenbar nicht mehr unbedingt der Europäischen Union beitreten. Das hat der türkische Präsident Erdogan deutlich gemacht. Man habe die Tür für einen Beitritt zwar nicht geschlossen, er habe aber keinen Vorrang, so Erdogan. Aus seiner Sicht sei die EU der Verlierer, wenn sie die Türkei weiter ablehne. Der Hurricane Lala hat auf Hawaiis größter Insel mehr als 100 Häuser zerstört. Außerdem wurden durch Erdrutsche Brücken beschädigt. Teile der Insel sind noch von der Außenwelt abgeschnitten. Der Hurricane schwächt sich inzwischen aber deutlich ab.
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10: Filmproduktion im Freiburger Europaparkstadion mit über 200 Statisten, die jubelnde SC-Fans darstellen. Im Stadion ist jetzt ein Spot vom Arbeitskreis Leben gedreht worden. Er gehört zu einer Präventionskampagne zum Thema Suizid. Es geht darum, dass man vielen Menschen gar nicht ansieht, dass sie in einer tiefen Krise stecken. Die Forstkammer Baden-Württemberg und der Bayerische Waldbesitzerverband fordern eine Kehrtwende in der Waldpolitik. In einem gemeinsamen Positionspapier verlangen sie mehr Spielraum für eine aktive Bewirtschaftung der Wälder und weniger Bürokratie. Der Klimawandel erfordere einen raschen Waldumbau, heißt es in dem Papier.
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Ich frage mich ja bis heute, also ich bin seit 30 Jahren Ärztefan, aber bis heute weiß ich nicht, was Farin Urlaub in dieser einen Zeile ruft, wo er sagt, ich wusste nicht, dass er Karate kann. Was verstehe ich nicht? Hung Dong Chalabu? Was singt der? Was schreit der da? Ich weiß es nicht. Wahrscheinlich wissenswahre Ärztefans, oder? Also wenn ihr es wisst, schickt mir bitte eine WhatsApp ins Studio an die Rockline 0800 3x68866, weil ich reg mich bis heute darüber auf, dass ich das nicht weiß. Okay, ich weiß immerhin, wie diese Truppe heißt. Huey Lewis and the News. Ja, hip to be square. Für alle, die es quadratisch praktisch gut mögen. Okay, Rock FM ist hier. Es ist 20 vor 5. Schönen Feierabend.

0: Ziemlich düster die Nummer. Evanescence mit Afterlife kam letztes Jahr raus. Rock FM ist hier. Und ich habe mich eben gefragt, bei den Ärzten und zu spät, was schreit Farin Urlaub da? Und glücklicherweise helft ihr mir ein bisschen auf die Sprünge. Also Dietmar schreit im Ärztesong, schreit er vor Schmerz und Panik und sagt zum Schluss, geh weg. Ja, so sind seine Auseinandersetzungen auf dem Schulhof auch meist ausgegangen, schreibt er. Der Martin schreibt, ja, das ist wahrscheinlich an Bruce Lee und seine Kampfszenen angelehnt. Der hat ja auch mal so Schreie von sich gegeben, bestimmt in Anlehnung an diese Filme. Und dann haben wir noch den Carsten, der sagt, Farin schreit da irgendwas mit Ginseng. Jetzt gucken wir mal.
1: Karate kann.
0: Ginseng! Jetzt hab ich's gehört! Er schreit Ginseng! Carsten hat recht, meine Güte! Ginseng! Wow, 30 Jahre höre ich den Song jetzt und habe noch nie gehört, dass Farin Urlaub was von Ginseng schreit. Gut, also endlich ist dieses Rätsel gelüftet, unglaublich. Und wie sieht's denn eigentlich bei euch so aus? Bon Jovi? Schon mal erlebt?
2: Ich war halt in meiner Jugend einfach Bon Jovi-Fan. Ich habe das erste Lied gehört und dann war ich einfach in love. Und seither ist es einfach so.
3: Ich bin aufgewachsen damit, also seit ich 15 bin. Dann kam Bon Jovi und dann wollte man so aussehen, so cool wie er sein. Und ja.
4: Das war so mein Ding in den 80ern. Ich kann jetzt auch jedes Lied mitsingen. Mittlerweile ist meine 21-jährige Tochter auch Fan. Jedes Mal, wenn das im Auto kommt, wir grölen mit. Und das sind so Erinnerungen.
0: Das ist schön bei Bon Jovi, man kann echt jeden Song mitsingen. Ne? Alte Erinnerungen, wir helfen euch dabei, neue zu schaffen. Bon Jovi live erleben und das in London, in Wembley, in diesen heiligen Rängen quasi. Also diesen Traum wollen wir für euch wahrmachen. Wir haben ein Hotel gebucht, wir haben eine Maschine gechartert und die Tickets klar gemacht quasi. Wie ihr da dran kommt, ganz easy, achtet einfach auf unser Bon Jovi Doppelding und ich will ja nicht zu viel verraten, aber es könnte so in der nächsten Stunde noch laufen und dann schickt ihr uns sofort eine WhatsApp mit dem Stichwort Bon Jovi an die Rockline, an die 0800, dreimal die 68866, sobald zwei Bon Jovi Songs direkt hintereinander laufen und dann schnappt ihr euch diesen Trip. Jetzt schnappen wir uns Boston, Rock FM hier.

0: Tja, die haben alles richtig gemacht damals, haben erkannt, dass sie ein saumäßig gutes Riff haben. Und das haben sie dann halt auch 40, 50, 60 Mal wiederholt bei diesem Song. Sum 41 Into Deep hier bei Rock FM. Es ist gleich 17 Uhr. Direkt danach erwartet euch massig gute Mucke. Die Band, die sich wohl leider nie wieder zu einer Reunion zusammenraffen wird, obwohl es verdammt traurig ist. The Police gleich dabei oder auch die Dandy Warhols mit Bohemian Like You. Lauter Rocklegenden direkt wieder nach den News hier bei Rock FM.
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0: Es bleibt noch ein bisschen bewölkt, aber der Regen lässt nach. Später in der Nacht ist es aufgelockert bis gering bewölkt und eher trocken. Tiefstwerte zwischen 13 und 22 Grad. Und morgen am Dienstag ist es dann ein bisschen sonniger und ein bisschen wärmer bei 24 bis 30 Grad maximal. Es gibt einen Mix aus Sonne und Wolken.
1: Es ist 5 Uhr. 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
4: Ich bin Denise Proschek, hallo. Nach den Waldbränden in Belgien und Nordrhein-Westfalen macht sich der Brandgeruch inzwischen auch im Rhein-Neckar-Raum bemerkbar. Bei den Feuerwehren Heidelberg und Mannheim gehen verstärkt Notrufe besorgter Bürger ein. Vor Ort hat sich die Lage wieder etwas entspannt. Tine Klimach berichtet.
5: Das Feuer aus Belgien ist bisher nicht weiter Richtung Monschau in der Eifel vorgerückt. Regen und ausbleibender Wind wirken sich derzeit positiv aus, wie es von der Monschauer Einsatzleitung hieß. Man habe die Situation etwas entschärfen können. Die Menschen aus dem grenznahen Ortsteil Kalter Herberg, die evakuiert worden waren, können aktuell noch nicht in ihre Häuser zurück. Die Evakuierung wird noch aufrechterhalten. Mit rund 3000 Hektar Fläche handelt es sich um einen der größten Waldbrände in der Geschichte Belgiens.
4: Die Spritpreise haben sich in Deutschland auf hohem Niveau stabilisiert, das berichtet der ADAC. Am Wochenende lag der Preis für einen Liter Super E10 bei 2,16 Euro. Das waren über 6 Cent mehr als eine Woche zuvor. Auch Diesel ist deutlich teurer geworden. Der ADAC führt den deutlichen Anstieg der Spritpreise vor allem auf den höheren Ölpreis zurück. Unterdessen ist bei unseren Nachbarn in Polen ein neues Spritpreispaket in Kraft getreten. Bis zum Ende der polnischen Schulferien am 31. August gilt dort ein festgelegter Maximalpreis und eine reduzierte Mehrwertsteuer. Im Freiburger Europaparkstadion ist ein Film für eine Präventionskampagne zum Thema Suizid entstanden. Mit mehr als 200 Statisten als jubelnde SC-Fans hat der Arbeitskreis Leben dort einen sogenannten Awareness-Spot gedreht. Die Botschaft: Vielen Menschen sieht man eine tiefe Krise nicht an. Gezeigt werden soll der Film am 12. September bei einem Heimspiel des SC Freiburg.
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Die Dandy Warhols, Bohemian Like You, hier bei Rock FM, der Feier mit dem Lange. Der nächste Song, ich muss zugeben, der macht mich oft ein bisschen traurig. Er hat auch so eine leicht depressive Stimmung. Es liegt auch am Inhalt, Soul Asylum mit Runaway Train. Aber was ich echt krass finde, im Musikvideo, da wurden damals Fotos und Informationen über tatsächlich vermisste Kinder und Jugendliche gezeigt.

0: Die guten alten Kings of Leon mit Sex on Fire hier bei Rock FM, der Feier mitten lange. Habt ihr auch gerade aufgedreht? So ein bisschen mitgekrölt? Ja, so ein Ding muss man laut hören und den Refrain laut mitsingen, ganz klar. Apropos laut. Laut wird's übernächstes Wochenende auch auf dem Hockenheimring. 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
0: 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Also bei so viel Lärm und Power und Liebe für die Geschwindigkeit machen wir jetzt doch gleich weiter. Und zwar mit Kiss, I Was Made For Loving You.

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3: So, ich hätte mich zwar gefreut, wenn es noch ein bisschen regnen würde, aber in der Nacht wird dieser nassen Nummer ein bisschen der Hahn abgedreht. Es bleibt dann aufgelockert bis gering bewölkt und trocken. Tiefstwerte zwischen 13 und 22 Grad. Morgen am Dienstag aus heutiger Sicht ein Wechsel und zwar zu mehr Sonne und Wolken im Wechsel. Dazu sehr trocken oder eher trocken bei 24 bis 30 Grad.
1: Es ist 5:30. 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
4: Ich bin Denise Proschek, hallo. Nach den Waldbränden in Belgien, Nordrhein-Westfalen und in der Eifel zieht der Rauch weiter in Richtung Südosten. Inzwischen ist er auch in Mainz und im Rhein-Neckar-Raum bemerkbar. Bei der Feuerwehr in der rheinland-pfälzischen Landeshauptstadt, in Heidelberg und Mannheim gehen verstärkt Notrufe besorgter Bürger ein. Vor Ort in Belgien hat sich die Lage wieder etwas entspannt. Die BSW-Landtagsfraktion in Thüringen hält an der Regierung mit SPD und CDU fest. Das hat die Fraktionsvorsitzende Sigrid Hupach gesagt. Damit stellt sich der Landesverband gegen den BSW-Bundesvorstand. Der hatte gefordert, CDU-Ministerpräsident Mario Vogt nicht länger zu unterstützen und die sogenannte Brombeer-Koalition zu verlassen. Die Spritpreise haben sich in Deutschland auf hohem Niveau stabilisiert, das berichtet der ADAC. Am Wochenende lag der Preis für einen Liter Super E10 bei 2,16 Euro. Das waren über 6 Cent mehr als eine Woche zuvor. Auch Diesel ist deutlich teurer geworden. Der ADAC führt den deutlichen Anstieg vor allem auf den höheren Ölpreis zurück.
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5: Eintracht Frankfurt soll an SC-Profi Noah Atubolu als neue Nummer 1 im Tor interessiert sein, das berichtet der Kicker. Der Karlsruher Sportclub soll eine Ablösesumme von bis zu 20 Millionen Euro fordern. Ein Transfer ist bislang aber nicht durch. Zuletzt wurden unter anderem der SSC Neapel und Olympique Marseille als mögliche neue Vereine von Atubolu genannt. Es wird wieder eng am Waldorfer Kreuz. Heute beginnen neue Bauphasen an dem Autobahnkreuz. Die Verbindungsrampen von der A6 auf die A5 Richtung Heidelberg werden gesperrt. Die Arbeiten laufen in mehreren Phasen, teils bis Ende November.

Queen, Friends Will Be Friends. Und Brian May, der ist für mich zumindest im Geiste auch ein Freund, denn er hat einfach gute Meinungen, finde ich. Nicht nur was Tiere essen angeht, auch was Astrophysik oder zum Beispiel KI angeht. Habt ihr das mitbekommen, dass er ja kürzlich auf seinem Instagram-Account was gepostet hat? Da hat er die KI gefragt, hey, zeig mir doch nochmal bitte, wie das Albumcover von The Game aussieht, von Queen. Und die KI hat ihm ein absolut gruseliges Bild zusammengebastelt, das nichts mit der Realität zu tun hat. Und er hat quasi drunter geschrieben, ja, das soll also die Intelligenz sein, die hier bald das Sagen hat, dann gute Nacht. Gut, ich sag auch schon mal gute Nacht. Nee, ich sag guten Abend. Und hier kommt der passende Song von Bon Jovi. We weren't born to follow. Schon gar nicht einer künstlichen Intelligenz, die aus Nullen und Einsen besteht und auf irgendwelchen Servern ruht, die unfassbar viel Wasser schlucken. Man darf durchaus kritisch bleiben. Rock FM ist hier, jetzt mit Bon Jovi aufdrehen.

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0: Moment mal, also erst Bon Jovi mit We Weren't Born to Follow, also 1. Und dann Bon Jovi mit Bad Medicine, also das sind ja dann, Moment, 1, 2. Richtig, also 2, das ist ja quasi doppelt. Das könnte doch ein Bon Jovi-Doppelding gewesen sein. Richtig, so ist es. Alle Infos findet ihr auf rockfm.de. Es haben sich eben wieder saumäßig viele registriert über WhatsApp, über die Rockline, über die 0800, dreimal die 68866. Und irgendwo klingel ich jetzt durch.
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0: Ja, hallo, hier ist der Lange von Rock FM. Ich grüße dich, Lothar.
2: Hallo, Lange, servus.
0: I'm a cowboy on a steel horse I ride. 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
2: Dead or alive.
0: Ei, du kannst ja sogar singen, da war ja richtig Melodie drin. Okay, hast du Bon Jovi schon mal live erlebt?
2: Ja, ich habe schon ewig her, in den 90er.
0: Oh, da war ich noch ein kleiner Hosenscheißer. Wo hast du sie denn erlebt?
2: München, Stuttgart, Bayreuth.
0: Also du bist ein Hardcore-Fan, du bist denen hinterhergereist oder was? Du hast John Bon Jovi immer hier die BHs auf den Mikrofonständer geworfen.
2: Runterpisse.
0: Ja, also du hast sie echt schon 3-4 Mal erlebt?
2: Fünfmal oder so, ja. Aber ich war auch zeitlang im US-Fanclub.
0: Alter Vater, okay. Also dann hoffe ich, dass unsere Tribute-Band am 1.9. bei der Pre-Show da irgendwie mithalten kann. Also du bist ja dann wahrscheinlich ein starker Kritiker. Jedenfalls wollen wir dich einladen und bist mit Begleitperson dabei.
2: Geil, voll toll, super.
0: Genau.
2: Bin ich begeistert.
0: Dann heißt es nur noch Däumchen drücken, dass du dann eine gute Woche später rüber nach London fliegst, inklusive Flugtickets, Konzerttickets, Hotel, dies, das, Ananas und mach's gut, bis bald, ja?
2: Dankeschön.
0: Haust rein, schöne Woche dir, ciao.
2: Ebenfalls, ciao.

0: Kurz vor sechs, Rock FM ist hier der Fall mit einem lange, manchmal bin ich schon so ein fieser Sack, so ein fieser alter Sack auch. Kürzlich habe ich zwei Jugendliche gesehen und einer von ihnen hatte ein Led Zeppelin T-Shirt an mit diesem Engel drauf. Und ich habe ihn einfach angelabert, habe gesagt, hey, coole Band, was ist dein Lieblingssong? Und er hat direkt nur so gemacht. Sein Kumpel ist dann für ihn in die Bresche gesprungen und hat ihn quasi von mir gerettet und hat gesagt, Stairway to Heaven, der ist von Led Zeppelin, das weiß ich ganz genau. Und ich habe gesagt, hey, immerhin, ihr kennt einen Song, einen Punkt. Ich habe ihn dann noch das Riff von Whole Lotta Love vorgesungen, aber das kam ihm nicht bekannt vor. Also nach dem hier hätte ich wahrscheinlich auch nicht fragen müssen. Black Dog ist gleich am Start, genau wie die Chili Peppers mit einem der von der Stimme her stärksten Songs von Anthony Kiedis, finde ich. Auf dem wird ja immer rumgehackt, aber er hat auch ein paar richtige Volltreffer gelandet, muss man sagen. Gut, das und mehr gleich nach sechs lauter Rocklegenden bei Rock FM.
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0: Also ich glaube, die meisten sind ganz happy, dass es mal ein bisschen abkühlt. Und das kann man auch ganz gut nutzen, um mal so ein bisschen die Bremse reinzuhauen. Ein bisschen entschleunigen, ein bisschen runterfahren. In der Nacht wird es trocken und aufgelockert sein. Vielleicht gering bewölkt hier und da mal. Das Ganze bei 13 bis 22 Grad. Also ziemlich entspannt, da kann man ganz gut schlafen. Morgen am Dienstag dann wieder ein Mischmasch. Und zwar aus Sonne und Wolken. Es bleibt hier oft trocken bei 24 bis 30 Grad maximal in der Rockregion.
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11: Ich bin Denise Proschek. Hallo. Nach den Waldbränden in Belgien und Nordrhein-Westfalen macht sich der Brandgeruch inzwischen auch im Rhein-Neckar-Raum bemerkbar. Bei den Feuerwehren Heidelberg und Mannheim gehen verstärkt Notrufe besorgter Bürger ein. Vor Ort hat sich die Lage wieder etwas entspannt. Tine Klimach berichtet.
12: Das Feuer aus Belgien ist bisher nicht weiter Richtung Monschau in der Eifel vorgerückt. Regen und ausbleibender Wind wirken sich derzeit positiv aus, wie es von der Monschauer Einsatzleitung hieß. Man habe die Situation etwas entschärfen können. Die Menschen aus dem grenznahen Ortsteil Kalter Herberg, die evakuiert worden waren, können aktuell noch nicht in ihre Häuser zurück. Die Evakuierung wird noch aufrechterhalten. Mit rund 3000 Hektar Fläche handelt es sich um einen der größten Waldbrände in der Geschichte Belgiens.
11: US-Präsident Donald Trump droht dem Oman. Das Sultanat soll derzeit mit dem Iran klären, wie künftig die Schifffahrt durch die Straße von Hormuz geregelt sein soll, bisher allerdings ohne Einigung. Wenn der Oman den USA in die Quere komme, werde man das Land in Grund und Boden bombardieren, sagte Trump in einem Interview. Der Oman ist bisher keine aktive Kriegspartei. Fußball-Bundesligist Borussia Dortmund hat den Offensivspieler Giannis Konstantelias verpflichtet. Der griechische Nationalspieler unterschrieb einen Vertrag bis 2031. Das hat der Bundesligist jetzt mitgeteilt. Medienberichten zufolge zahlt der BVB für den 23-Jährigen eine Ablösesumme von rund 32 Millionen Euro.
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Entstehung dieses Songs war einer der wichtigsten Momente für die Band, nämlich ein Moment, in dem sie wieder zusammengefunden haben und gemerkt haben, das ist gut, was wir da haben, das ist gut. U2 mit One, jetzt bei Rock FM. Schönen Feierabend. 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

0: Die Bad Omens mit Dying to Love hier bei Rock FM, der Feiermap mit lange Mann. Wie gern wüsste ich manchmal, was Kurt Cobain zu diesen ganzen neuen Emo-Post-Metalcore-Bands sagen würde. Ja, wir können ihn leider nicht mehr fragen, aber wir gehen mal zurück in der Geschichte.
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0: Heute vor genau 35 Jahren, da haben die Grunge-Legenden von Nirvana das Musikvideo zu Smells Like Teen Spirit gedreht und damit den Moment mit der Kamera eingefangen, der eine ganze Generation verändert hat. Sie haben dann einen Trick angewandt, den haben Queen natürlich auch schon in den 80ern angewandt. Und zwar haben sie sich echte Fans als Publikum rangeholt. Und das ging natürlich dann auch nicht so sehr ins Portemonnaie. Für weniger als 50.000 US-Dollar wurde das Ding gedreht und aus diesem kleinen Dreh ist eines der ikonischsten Musikvideos der 90s geworden. Schweiß, Chaos, wütende Gitarren und natürlich diese unglaubliche Energie. Smells Like Teen Spirit hat nicht versucht, cool zu sein, aber es war einfach echt. Und genau deshalb hat es bis heute diese unglaubliche Wucht. Jetzt für euch bei Rock FM, Nirvana. Smells Like Teen Spirit.

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7: Es sind zwar noch gute zwei Stunden, bis die Sonne sich verabschiedet, aber wir schauen schon mal auf die Nacht. Es wird trocken bleiben, locker bewölkt und bei 13 bis 22 Grad ziemlich angenehm mild zum Pennen. Morgen am Mittwoch, am Dienstag, meist trocken, Sonne und Wolken wechseln sich ab und das bei 24 bis 30 Grad. Also das klingt schon wesentlich angenehmer als die Schweißparty der letzten Wochen.
2: Es ist 6:30. 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
8: Ich bin Denise Proschek, hallo. Nach den Waldbränden in Belgien, Nordrhein-Westfalen und in der Eifel zieht der Rauch weiter in Richtung Südosten. Inzwischen ist er auch in Mainz und im Rhein-Neckar-Raum bemerkbar. Bei der Feuerwehr in der rheinland-pfälzischen Landeshauptstadt, in Heidelberg und Mannheim gehen verstärkt Notrufe besorgter Bürger ein. Vor Ort in Belgien hat sich die Lage wieder etwas entspannt. Die BSW-Landtagsfraktion in Thüringen hält an der Regierung mit SPD und CDU fest. Das hat die Fraktionsvorsitzende Sigrid Hupach gesagt. Damit stellt sich der Landesverband gegen den BSW-Bundesvorstand. Der hatte gefordert, CDU-Ministerpräsident Mario Vogt nicht länger zu unterstützen und die sogenannte Brombeer-Koalition zu verlassen. Die Spritpreise haben sich in Deutschland auf hohem Niveau stabilisiert, das berichtet der ADAC. Am Wochenende lag der Preis für einen Liter Super E10 bei 2,16 Euro. Das waren über 6 Cent mehr als eine Woche zuvor. Auch Diesel ist deutlich teurer geworden. Der ADAC führt den deutlichen Anstieg vor allem auf den höheren Ölpreis zurück.
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9: Filmproduktion im Freiburger Europaparkstadion mit über 200 Statisten, die jubelnde SC-Fans darstellen. Im Stadion ist jetzt ein Spot vom Arbeitskreis Leben gedreht worden. Er gehört zu einer Präventionskampagne zum Thema Suizid. Es geht darum, dass man vielen Menschen gar nicht ansieht, dass sie in einer tiefen Krise stecken. Die Forstkammer Baden-Württemberg und der Bayerische Waldbesitzerverband fordern eine Kehrtwende in der Waldpolitik. In einem gemeinsamen Positionspapier verlangen sie mehr Spielraum für eine aktive Bewirtschaftung der Wälder und weniger Bürokratie. Der Klimawandel erfordere einen raschen Waldumbau, heißt es in dem Papier.

Ein Song, den ich in- und auswendig mitsingen kann. Three Doors Down mit Kryptonite hier bei Rock FM, der Feierabend lange. Aber ich bin nicht so der Comic-Mensch, muss ich zugeben. Ich habe genau einen Comic, der ist von Wolverine. Und was Superman angeht, keine Ahnung, warum Kryptonit für den so gefährlich ist. Ich habe es mal gegoogelt jetzt. Ich weiß nicht, ob es stimmt, aber hier steht, Kryptonit ist für Superman gefährlich, weil es die radioaktive Strahlung der zerstörten Heimatwelt, nämlich seines Heimatplaneten Krypton, enthält. Die Strahlung stört den Stoffwechsel seiner Zellen, die normalerweise gelbe Sonnenenergie verarbeiten. Dadurch verliert er seine Superkräfte, leidet unter starken Schmerzen und kann bei langem Kontakt sterben. Okay, das hätten wir geklärt. Also wir sind etwas schlauer, was den... Ist es Marvel oder DC Comics? Okay. Ihr seht schon, ja, ich lehne mich da mal lieber nicht so weit aus dem Fenster. Könnte gefährlich sein. Bei Comic-Freaks, die sind ja bei solchen Fauxpas gnadenlos. Ja. Die fangen ja dann an, auf einen einzudreschen. Gut, jetzt geht's zurück in die 80er zu einem unglaublich schönen Song. Das Musikvideo dazu ist auch sowas von herrlich 80er. Mike and the Mechanics jetzt für euch mit All I Need is a Miracle hier bei Rock FM. Also wirklich, wenn ihr jemandem die Popkultur der 80s irgendwie näher bringen wollt, zeigt ihm das Musikvideo dieses Songs. Schönen Feierabend.

0: Green Day, 21 Guns, Rock FM ist hier der Feierabend mit dem Lange. Schön, dass ihr dabei seid. Vielleicht habt ihr auch Bock, am Freitag dabei zu sein. Wir reden ganz viel über Musik und zwar ganz viel über R.E.M. Bestimmt kennt ihr den Song Drive, bei dem Michael Stipe singt Hey Kids, Rock'n'Roll. Das hat er sich tatsächlich nicht selbst ausgedacht, das kommt von dieser Nummer hier. David Essex, ein britischer Musiker, war in den 70ern ein absolutes Teenie-Idol. Später ist er auch Musical-Darsteller und Schauspieler geworden. Kennen wahrscheinlich nur die Kids der 70er noch. Ja, Michael Stipe von R.E.M., der hat diesen Song auf jeden Fall geliebt und hat sich an dieser Zeile bedient, aber hat ihr einen viel düstereren und melancholischeren Vibe verpasst. Auch witzig, Michael Stipe vertraut seiner eigenen Handschrift nicht. Deshalb hat er immer schon auf einem Typewriter, also auf einer Schreibmaschine geschrieben. Später hat er sich einen Computer geholt. Dieser Song hier war der erste, den er auf einem Computer geschrieben hat. Und tatsächlich hat er mal gesagt, er hat seine Schrift teilweise so schrecklich gefunden, dass er, selbst wenn die Lyrics super waren, die ihm eingefallen sind, wenn ihm die Schrift nicht gefallen hat, hat er das Papier zusammengekrumpelt und weggeworfen. Gut, dass er den hier nicht weggeworfen hat. R.E.M. jetzt mit Drive, und zwar vom Album Automatic for the People von 1992. Jedenfalls ein Meilenstein, von dem wir uns auch sicherlich das ein oder andere Stück reinziehen am Freitag, wenn es nur um R.E.M. geht. Und zwar, genau, ihr wisst wo.
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0: Rock FM, es ist gleich Zeit für die 19 Uhr Nachrichten und danach ist es Zeit für frischen Rock mit Musikchef Luki. Mein Gehirn ist schon geschmolzen, ich sage einfach gar nichts mehr. Was gibt's Schönes?
1: Ich wärme mich auf, ich bin ready für gleich. Wir haben zum Beispiel die neue Airborne am Start. Die ist typisch Airborne-rig, anders als die neue Nickelback.
0: Wie ist die?
1: Die ist irgendwie härter, als wir Nickelback sonst kennen.
0: Sehr Nickelbackig auf jeden Fall dennoch.
1: Ja, aber man kennt halt nur so die Hits, ne? So Photograph und hier, keine Ahnung, die Alright. Anderen, ne?
0: Ja, gut. Also, es gibt gleich viele Songs, die ihr noch nicht kennt. Frischer Rock mit Musikchef Luki direkt nach den 7 Uhr News. 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
0: So, den Montag haben wir so gut wie gepackt. Der Abend lässt es auch ganz ruhig ausklingen. Aufgelockert mit ein paar wenigen Wölkchen. Bleibt auch trocken. Die Tiefstwerte in der Nacht zwischen 13 und 22 Grad. Morgen am Dienstag dann oft trocken mit Sonne und Wolken im Wechsel. Dazu nochmal 24 bis 30 Grad maximal.
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7: Ich bin Denise Proschek, hallo. Der Rauch der Waldbrände in Belgien und Nordrhein-Westfalen ist inzwischen auch im Rhein-Neckar-Raum zu riechen. Deshalb melden sich bei den Feuerwehren in Heidelberg und Mannheim vermehrt besorgte Bürger. Vor Ort in Belgien hat sich die Lage allerdings etwas entspannt. Das Feuer ist bisher nicht weiter in Richtung Monschau vorgedrungen. Regen und ausbleibender Wind wirken sich positiv aus, heißt es von der Monschauer Einsatzleitung. Man habe die Situation etwas entschärfen können. Die Bundeswehr hat im Juli so viele Soldatinnen und Soldaten gezählt wie seit 13 Jahren nicht mehr. Laut Verteidigungsministerium waren es zum Stichtag Ende Juli 186.700 Männer und Frauen. Das waren etwa 3.700 mehr als ein Jahr davor. Tine Klimach mit weiteren Infos dazu.
8: Mehr Bewerbungen, mehr Einstellungen. Die Zahl der Männer und Frauen in der Bundeswehr wächst schnell genug, um die politisch vereinbarten Ziele zu erreichen. Es sollen in diesem Jahr bis zu 190.000 Soldaten werden. Derzeit dienen über 12.000 freiwillig Wehrdienstleistende und kurzdienende Zeitsoldaten als Teil des neuen Wehrdienstes. Das sind rund 6% mehr als im Vergleich zum Vorjahr. Und das Anschreiben zum Wehrdienst haben die allermeisten jungen Männer schon beantwortet, aber nur sehr wenige Frauen. Da sind es nur 4%.
7: Nach der Rückkehr aus seinem WM-Urlaub geht's für Harry Kane um die Zukunft beim FC Bayern. Der Torjäger gibt sich entspannt. In den kommenden Tagen will man Gespräche über eine Vertragsverlängerung führen. Kanes Vertrag bei den Bayern läuft zum Saisonende aus.
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1: So, meine Lieben, jetzt legen wir alle mal die Stifte weg. Die letzte Mail ist geschrieben, der letzte Kaffee getrunken. Zeit für frischen Rock. Ich habe welchen dabei von Dead Poets Society, von Airborne, von Nickelback und von Betontod. Starten tun wir mit der aktuellen von Joyce Manor. Die ist jetzt auch schon wieder ein Jährchen alt. Well, whatever it was. Hallo.

Wahnsinn. Auch schon 40 Jahre alt die Nummer. Midnight Oil, The Dead Heart. Ihr hört Rock FM. Ich bin Musikchef Luki. Mit frischem Rock von Dead Poets Society hat tatsächlich, sagt die Band zumindest, nichts mit dem Film zu tun. Der Film heißt ja im Deutschen Der Club der Toten Dichter, im Englischen eben Dead Poets Society. Aber laut Band haben sie sich danach nicht genannt. Es musste einfach nur schnell gehen, sie brauchten irgendeinen Namen, weil 2 Tage nach Gründung schon der erste Gig anstand. Das ist in der Zwischenzeit 13 Jahre her, machen immer noch Musik und jetzt sind sie hier auch bei Rock FM am Start. Das ist richtig düsterer Alternative Rock. Ich find's richtig schön. Frischer Rock bei Rock FM, Dead Poets Society mit Co.

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Geile Nummer von Genesis. Mama, hört ihr hier bei Rock FM? Im frischen Rock mit mir, Musikchef Luki. Und zugegeben, Genesis, das ist jetzt nicht wirklich frisch. Nickelback denkt man eigentlich auch nicht an frischen Rock, ne? Die großen Hits sind alle so 20 Jahre her. Das waren die Nullerjahre mit Rockstar, How You Remind Me und Co. Aber die Band arbeitet gerade an einem neuen Album. Und das hier ist die erste Single. Und die geht richtig toll ab. Das ist Nickelback, frischer Rock bei Rock FM mit Rattle the Cake.

Jawohl, Radiohead, Creep, ihr hört Rock FM. Und das war's auch schon wieder mit einer Stunde frischem Rock. Eine letzte Runde drehen wir noch, zusammen mit Betontod und ihrer aktuellen Single. Die heißt eben eine letzte Runde. Mir hat das Spaß gemacht. Wir hören uns morgen wieder. Ich bin Rock FM Musikchef Luki. Bis dahin. Tschüssi.

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1: Ich bin Babit Büchner. Aufatmen in Monschau. Der Waldbrand aus Belgien rückt nicht weiter vor. Auch das Wetter hilft mit. Nicht nur der Regen hat die Einsatzkräfte unterstützt, sagte Feuerwehreinsatzleiter Philipp Krüger am Nachmittag.
2: Der Wind hat sich Gott sei Dank wieder etwas gedreht, zeigt aktuell nach Nordwesten. Somit sind die Lagen Mützenich und Monschau, wie man sieht, relativ wieder in Ordnung.
1: Eine Entwarnung gibt es aber bisher nicht. Die etwa 30 evakuierten Einwohner aus Monschau können deshalb auch noch nicht zurück in ihre Häuser. Die Bundeswehr hatte im Juli so viele Soldaten wie seit 13 Jahren nicht mehr. Ende des Monats habe es rund 186.700 Männer und Frauen in der Truppe gegeben, teilte das Verteidigungsministerium mit.
3: Mehr Bewerbungen, mehr Einstellungen. Die Zahl der Männer und Frauen in der Bundeswehr wächst schnell genug, um die politisch vereinbarten Ziele zu erreichen. Es sollen in diesem Jahr bis zu 190.000 Soldaten werden. Derzeit dienen über 12.000 freiwillig Wehrdienstleistende und kurzdienende Zeitsoldaten als Teil des neuen Wehrdienstes. Das sind rund 6% mehr als im Vergleich zum Vorjahr. Und das Anschreiben zum Wehrdienst haben die allermeisten jungen Männer schon beantwortet, aber nur sehr wenige Frauen. Da sind es nur 4%. Aus Berlin, Tine Klimach.
1: Die Thüringer Brombeer-Koalition aus CDU, SPD und BSW bröckelt. 2 von 15 BSW-Abgeordneten haben erklärt, dass sie CDU-Ministerpräsident Mario Vogt nicht mehr mittragen. Dieser stehe somit aktuell nur noch einer Minderheitsregierung vor. 13 BSW-Abgeordnete hatten zuvor dafür gestimmt, in der Regierungskoalition zu bleiben. Die deutschlandweit einzige Brombeer-Koalition kam schon bisher nur auf 44 von 88 Sitzen im Erfurter Landtag. Es hat einen Hackerangriff auf das Netz der Berliner Landesbehörden gegeben. Betroffen sind die Senatsverwaltung für Bauen und Wohnen und die Senatsverwaltung für Umwelt und Verkehr, teilte die Senatskanzlei mit. Beide wurden schon am Freitag aus Sicherheitsgründen vom Landesnetz isoliert. Ob zu dem Zeitpunkt schon Daten abgeflossen sind, ist noch unklar. Es wurde ein Krisenstab eingerichtet. Hey!

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1: Joe Cocker mit Summer in the City. Ursprünglich stammt der Song von der Gruppe The Loving Spoonful aus dem Jahr 1966. Der Song war damals ein Nummer 1 in den USA und gilt bis heute als einer der ersten echten Sommerhymnen der Popgeschichte. Joe Cockers Version erschien im Jahr 1994 auf dem Album Have a Little Faith. Und der Song ist ein Beispiel dafür, wie Cocker Songs anderer Künstler komplett neu erfand. Ähnlich wie With a Little Help from My Friends von The Beatles oder Unchain My Heart von Ray Charles. Joe Cocker mit Summer in the City.
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1: Und wir gehen ins Jahr 1979. Pink Floyd mit Another Brick in the Wall. Der Song kritisiert das autoritäre britische Schulsystem der 60er und 70er Jahre. Der berühmte Kinderchor stammt übrigens von der Allington Green School in London und die Kinder bekamen für die Aufnahme gerade mal 30 Pfund und ein Album geschenkt. Später forderten einige Nachzahlungen, allerdings mit durchwachsendem Erfolg. Der Song war weltweit Nummer 1 und war auch die einzige Nummer 1 in den USA von Pink Floyd. Another Brick in the Wall.
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3: Ich bin David Büchner. Sie sind in mehreren Schichten im Einsatz. Auch heute Nacht kämpfen die Einsatzkräfte im belgischen Naturschutzgebiet Hohes Venn weiter gegen die Flammen. Das Feuer rückt im Moment zwar nicht weiter Richtung Monschau in der Eifel vor, eine Entwarnung gibt es aber noch nicht. Morgen soll es wieder windiger werden. Die etwa 30 evakuierten Einwohner aus Monschau können deshalb auch noch nicht zurück in ihre Häuser. In Deutschland ist der Anteil junger Menschen ohne Job oder Ausbildungsplatz leicht gestiegen. Im vergangenen Jahr waren es 10% der 20- bis 24-Jährigen, berichtet das Statistische Bundesamt. Im Jahr davor waren es 9,5%.
4: Auffällig in der Statistik ist, dass anders als in vielen anderen EU-Ländern hierzulande mehr junge Menschen in Großstädten ohne Job oder Ausbildungsplatz sind als auf dem Land, wo es in der Regel ja weniger Angebote gibt. Unabhängig von der Region wollen sich viele nach dem Schulabschluss oder Studium erstmal orientieren und zum Beispiel reisen oder sie warten auf den richtigen Studien- oder Ausbildungsplatz. Außerdem sind in Deutschland etwas mehr junge Frauen als Männer zwischen 20 und 24 ohne Beschäftigung. Diana Kramer, Nachrichtenredaktion.
3: Die Aggressivität im Straßenverkehr hat in den vergangenen Jahren weiter zugenommen. In einer Langzeitstudie des Gesamtverbands der deutschen Versicherungswirtschaft räumen immer mehr Autofahrer eigenes Fehlverhalten ein.
5: Drängeln, Ausbremsen, Schimpfen. Ein knappes Drittel der Autofahrer schert nach dem Überholen schon mal so dicht ein, dass der andere bremsen muss. Auch bei Radfahrern deutet die Umfrage auf ein zunehmend aggressives Verhalten hin. Über 40% von ihnen erzwingen demnach hin und wieder die Vorfahrt. Das Leben werde immer hektischer, das erzeuge Druck. So die Studienmacher. Auch die Nutzung des Smartphones am Steuer nimmt immer mehr zu. Jeder Vierte schreibt während der Fahrt zumindest ab und an Nachrichten. Aus Berlin, Tine Klimach.
3: Die am Boden messbare UV-Strahlung der Sonne nimmt laut einer neuen Untersuchung in ganz Europa zu. Hauptgrund dafür ist, dass es weniger Wolken gibt, teilte das Bundesamt für Strahlenschutz mit. Besonders betroffen sind demnach Mittel- und Westeuropa, darunter auch Deutschland. An 26 von 40 Messstationen gab es eine jährliche Zunahme der UV-Strahlung von 10 bis 20%.

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1: Und beginnt das Jahr 1981, der Gruppe Foreigner mit Urgent. Besonders bekannt ist das Saxophon-Solo von Junior Walker, dem bekannten Soul- und Motown-Saxophonisten. Sein Beitrag gab dem Song diesen unverwechselbaren Funky-Sound. Geschrieben wurde der Song von Mick Jones, dem Gitarristen der Gruppe. Laut eigenen Angaben wollte er einen Song mit viel Energie und Groove schreiben, der sich von den klassischen Balladen von der Gruppe Foreigner abhebt. Foreigner mit Urgent.
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Frischer Rock von Greta Van Fleet. Greta Van Fleet. Play your games.

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1: Huey Lewis and the News mit dem Song Stuck With You aus dem August des Jahres 1986. Obwohl die Band schon mehrere Hits hatte, war dies ihr allererster Song, der es an die Spitze der US-Charts schaffte und blieb dort für 4 Wochen. Textlich ist es eine einfache, optimistische Liebeserklärung. Im Song heißt es: Ich bleibe bei dir, egal was passiert. Das Album 4 wurde eines der erfolgreichsten Alben der Band. Insgesamt wurden allein in den USA über 8 Millionen Exemplare verkauft. Huey Lewis and the News und Stuck With You.
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1: Ich bin David Riemer. Die wechselhafte Wetterlage trägt zu einer weiteren Entspannung im Waldbrandgebiet an der belgisch-deutschen Grenze bei. Der Brand in einem belgischen Naturschutzgebiet war gestern bis auf 300 Meter an die deutsche Grenze herangerückt, was zu einer Evakuierung von rund 30 Bewohnern im Dorf Kaltenherberg geführt hatte.
2: Das Feuer aus Belgien ist bisher nicht weiter Richtung Monschau in der Eifel vorgerückt. Regen und ausbleibender Wind wirken sich derzeit positiv aus, wie es von der Monschauer Einsatzleitung hieß. Man habe die Situation etwas entschärfen können. Die Menschen aus dem grenznahen Ortsteil Kaltenherberg, die evakuiert worden waren, können aktuell noch nicht in ihre Häuser zurück. Die Evakuierung wird noch aufrechterhalten. Mit rund 3000 Hektar Fläche handelt es sich um einen der größten Waldbrände in der Geschichte Belgiens. Tine Klimach, Nachrichtenredaktion.
1: Der Oman soll zusammen mit dem Iran an einem Mechanismus für die Straße von Hormuz arbeiten. Bislang gibt es aber keine Einigung. US-Präsident Trump hatte jetzt mit drastischen Worten den Druck erhöht. Er sagte dem Sender Fox News, man werde den Oman in Grund und Boden bombardieren, wenn das Land den USA in die Quere komme. Der Oman ist bislang keine aktive Kriegspartei. Die im Boden messbare UV-Strahlung der Sonne nimmt laut einer neuen Untersuchung in ganz Europa zu. Hauptgrund dafür ist, dass es weniger Wolken gibt. Das teilte das Bundesamt für Strahlenschutz in Salzgitter mit.
3: Örtliche Messungen haben schon darauf hingedeutet. Jetzt bestätigen europaweite Daten einen besorgniserregenden Trend. An 26 von 40 Messstationen nahm die UV-Strahlung jährlich um 10-20% zu. Vor allem in Mittel- und Westeuropa, auch in Deutschland. Damit steigt das Gesundheitsrisiko, denn die ultraviolette Strahlung gilt als Hauptursache für Hautkrebs. Sie kann außerdem die Augen schädigen. Unter anderem wegen des Klimawandels gibt es weniger schützende Wolken. Die Experten vom Strahlenschutzamt fordern mehr Schattenplätze. Das helfe außerdem auch gegen Hitze, hieß es. Ursula Winkler, Nachrichtenredaktion.
1: Die Thüringer Brombeer-Koalition aus CDU, SPD und BSW bröckelt. 2 von 15 BSW-Abgeordneten erklärten, dass sie CDU-Ministerpräsident Vogt nicht mehr mittragen. Dieser stehe somit aktuell nur noch einer Minderheitsregierung vor. 13 BSW-Abgeordnete hatten zuvor dafür gestimmt, in der Regierungskoalition zu bleiben. Yeah.

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1: Ich bin David Riemer. Die Bundeswehr hat im Juli so viele Soldatinnen und Soldaten gezählt wie seit 13 Jahren nicht mehr. Zum Stichtag am 31. Juli habe es rund 187.000 Männer und Frauen in der Truppe gegeben. Das teilte das Verteidigungsministerium in Berlin mit. Im Vergleich zum letzten Juli gäbe es 2% mehr Soldaten.
2: Mehr Bewerbungen, mehr Einstellungen. Die Zahl der Männer und Frauen in der Bundeswehr wächst schnell genug, um die politisch vereinbarten Ziele zu erreichen. Es sollen in diesem Jahr bis zu 190.000 Soldaten werden. Derzeit dienen über 12.000 freiwillig Wehrdienstleistende und kurzdienende Zeitsoldaten als Teil des neuen Wehrdienstes. Das sind rund 6% mehr als im Vergleich zum Vorjahr. Und das Anschreiben zum Wehrdienst haben die allermeisten jungen Männer schon beantwortet, aber nur sehr wenige Frauen. Da sind es nur 4%. Aus Berlin, Tine Klimach.
1: Das Bangen und die kräftezehrende Brandbekämpfung seit Tagen und Nächten gehen weiter. Das Feuer im Naturschutzgebiet Hohes Venn in Belgien ist nicht weiter auf die deutsche Grenze vorgerückt, sagte ein Feuerwehrsprecher. Die Lage ist also statisch, hat sich zumindest nicht verschlechtert. Auch die Monschauer Bürgermeisterin Carmen Krämer sprach von einer unveränderten Lage. Außerdem sagte sie:
3: Ich wünsche denjenigen, die jetzt ihre Häuser verlassen mussten, viel Kraft an der Stelle. Wir haben natürlich weiterhin die Lage im Blick und sobald sich dahingehend etwas ändern sollte und die Menschen zurückkehren können, werden sie auch informiert werden.
1: Im belgischen Naturschutzgebiet Hohes Venn brennt es seit Tagen auf einer Fläche von rund 3000 Hektar. Es ist einer der größten Waldbrände in der Geschichte Belgiens. Auf Teile der Berliner Senatsverwaltung ist ein Hackerangriff erfolgt. Betroffen sind die Senatsverwaltungen für Stadtentwicklung sowie für Mobilität, Verkehr, Umwelt und Klimaschutz. Beide wurden aus Sicherheitsgründen vom Landesnetz abgetrennt. Das Landeskriminalamt, die Staatsanwaltschaft Berlin und das BSI sind eingeschaltet. Ob Daten abgeflossen sind, ist noch unklar. Die forensischen Untersuchungen dauern an. Zum Fußball. Stürmer Niklas Füllkrug steht einem Medienbericht zufolge vor einer Rückkehr zu Werder Bremen. Der 33-Jährige soll vom Premier League-Absteiger West Ham United ausgeliehen werden. Der Medizincheck steht am Dienstag an. Füllkrug spielte bereits in der Jugend für Werder und kehrte 2019 noch einmal zurück. Zuletzt war die Karriere des Ex-Nationalspielers in England ins Stocken geraten.
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3: Guten Abend Deutschland, mein Name ist Daniel Kaiser. Willkommen zur Night Lounge. Der Tag dieser Folge, Dienstag, der 18. August 2026. Schön, dass ihr mit dabei seid. Wir sind ja wieder zurück aus der Sommerpause und unser heutiges Thema, ein ernstes Thema. Es war ein Thema, was ihr euch auch gewünscht habt. Und ich habe mir das jetzt extra aufgehoben für nach der Sommerpause, weil ich es auch sehr spannend finde, mit euch darüber zu sprechen. Heute reden wir über Schmerzen. Und zwar ein Leben mit Schmerzen. Ich habe mal nachrecherchiert, rund 23 Millionen Menschen allein in Deutschland leben mit chronischen Schmerzen. Für viele betrifft das nicht nur den Körper, sondern auch den Schlaf, die Arbeit, Beziehung, Selbstwert, Lebensfreude. Und das ist wirklich erschreckend, muss man sagen. Etwa 6 Millionen dieser Menschen sind dadurch im Alltag deutlich eingeschränkt. 3,4 Millionen Menschen gelten aktuell als schwer schmerzkrank. Und bei etwa 2,2 Millionen hat sich der Schmerz zu einer eigenständigen, komplexen Schmerzkrankheit mit psychosozialen Belastungen entwickelt. Allein chronische Rückenschmerzen betreffen laut RKI etwa 15,5% der Befragten. Also, wir reden heute über ein Leben mit Dauerschmerz. Und ich möchte ganz gerne wissen, wer von euch da draußen ist betroffen. Jeder Dritte müsste es rein rechnerisch, rein statistisch sein, 28% der Bevölkerung. Seit wann habt ihr diese Schmerzen? Wie lange schon? Wie lebt es sich damit? Was nehmt ihr dagegen? Und besteht Hoffnung, dass sie vielleicht irgendwann mal für immer weg sind? Lasst uns darüber reden. Heute die Nummer zu mir ins Studio.
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3: Kostenlos vom Handy und vom Festnetz. Thema ist auch gepostet auf Instagram, auf Facebook. Ich habe es nicht vergessen. Und auch in unserer WhatsApp-Gruppe. Da habt ihr auch eine kleine Umfrage, bei der ihr mitmachen könnt. Die ist heute wirklich sehr klein. Aber es würde mich einfach mal interessieren, wie viele aus unserer Community sind eigentlich davon betroffen. Also alle, die uns jetzt gerade quasi zuhören, wer von euch leidet unter chronischen Schmerzen und wie äußern die sich? Ich glaube, für viele, also für zwei Drittel, ist das vielleicht auch gar nicht vorstellbar. Die denken, ihr redet euch das ein. Die sagen, ach, jetzt tu doch nicht so, man sieht das doch gar nicht, was du da für Knieschmerzen hast. Ja, von außen sieht das Knie ganz okay aus. Dass das aber innen drin Schmerzen verursacht, wissen viele nicht und sehen viele nicht. Und für viele ist es dann auch irgendwie, ach, reiß dich doch einfach mal zusammen. Wir gehen in die erste Leitung für den heutigen Abend und da haben wir wen mit der Endziffer 4. Guten Abend, wer da, woher? Ja. Hallo, wer da? Oh, da hat wieder jemand aufgelegt. Dann gehen wir weiter zu Maria nach Stuttgart. Hallo Maria, grüße dich.
4: Hallo, guten Abend. So schnell komme ich dran.
3: So schnell kommst du dran, freue mich, dass du da bist. Kannst du bitte noch das Radio runterdrehen? Ich habe noch so eine Rückkopplung im Ohr.
4: Jetzt ist draußen das Radio, genau.
3: Hallo Maria, freue mich, dich zu hören.
4: Hallo. Ja, aber gerade eben habe ich die Schmerzen nicht so, aber ich habe lange Zeit in meinem Leben ganz schwere Rückenschmerzen gehabt. Lange, lange Jahre.
3: Wann fing das an? Erzähl.
4: So ganz früh. Ich war im Beruf und dann war das ganz schlimm. Einmal hat mein Mann dann mich, ich bin auf dem Rücksitz, wie ein Hund, mit alle Viere gesessen. Ich konnte mich nicht mehr hinsetzen und der hat mich zum Orthopäden gefahren. Wahnsinn.
3: Wie konnte dieser Job dir das antun? Also was ist passiert in diesem Job, dass diese Rückenschmerzen entstanden sind?
4: Einfach nicht zu arger Druck. Das ist alles ganz neu und man kann es fast nicht schaffen. Und ja, und dann war das so. Und dann auch die Schwangerschaften noch dazu. Es war tragisch eigentlich.
3: Wie alt warst du damals?
4: Ich war mit 23 fertig und habe einen Beruf angefangen. Mhm. Und mit 28 habe ich das erste Kind gekriegt und mit 34 das zweite. Und zwischen 23 war meine Fehlgeburt. Und also das hat alles mit. Und ich habe dann auch vom Orthopäden auch Rezepte gekriegt. Dann war beim in der Physiotherapie, in Instituten in Stuttgart drin, wo es jetzt so gar nicht mehr gibt. Die sind, was weiß ich was. Okay.
3: Und also es fing so mit Mitte 20 ungefähr, fing das an.
4: Ja.
3: Dass, da kamen viele Faktoren, viele Dinge eigentlich zusammen, kann man fast schon sagen. Ne? Stress hast du auch gerade als größten Punkt genannt. Und das hat sich dann über welchen Zeitraum gestreckt?
4: Mit 20, 30 Jahre.
3: Wow. Und du hast in dieser Zeit natürlich auch immer wieder mal versucht, was dagegen zu machen, bis zum Doktor.
4: Dann war es wieder besser. Und wenn ich wieder so einen Hexenschuss hatte, also ich habe damals gesagt, das sind Hexenschüsse, bin ich wieder 6 Wochen rumgelaufen und wie, Jemini. Manchmal habe ich einen Kinderwagen genommen und bin Runden gelaufen, weil ich gemerkt habe, das hilft mir. Mhm. Ja, aber es hat dann auch, es war eigentlich oft in der Luft irgendwo, dann bin ich in Bäder gegangen, ich habe daheim freigenommen, bin ins Leutze oder sonst wohin und dann so war so Düsen, habe mich da massieren lassen, deine Düsen, was ich nicht alles unternommen habe, Jemini.
3: Was hat denn von all den Sachen die größte Linderung gebracht?
4: Ja, es kommt noch dann.
3: Okay.
4: Dann habe ich mir ein Korsett schneiden lassen, auf Rezept, ne, bin dann nach Esslingen und das habe ich ein paar Mal gehabt, ne, habe es immer angezogen, bevor ich ins Schaltstudio bin, bevor ich in den Auto fahre oder den Bus fahre, eine Bahn vor mir hatte, alles mit Korsetten dann wieder ausgezogen, damit die Muskulatur nicht so arg geschlafft und lauter so Sachen. Also
3: warte mal, dieses Korsett, für alle, die jetzt gerade sich vielleicht was Falsches darunter vorstellen, das soll deine Körperhaltung dienen, oder was?
4: Vorbeugen. Wenn man es hat, dass man überhaupt mal leben kann, dass man überhaupt mal laufen kann. Richtig.
3: Was macht dieses Korsett genau? Hält dich gerade oder was macht das genau?
4: Es stützt ab. Die Muskulatur, die man nicht hat, die macht ein Korsett dann.
3: Also okay, aber es bringt nichts, das dauerhaft zu tragen, sondern man muss dann auch was machen.
4: Ja. Das soll man sogar nicht dauerhaft tragen, weil dann schwächt sich die Muskulatur noch mehr ab.
3: Okay, verstehe.
4: Ja. Und dann ist mein Mann so schlimm krank geworden, ein paar Mal mit Herzinfarkt und was weiß ich was allem. Ich bin immer ins Krankenhaus, an jeder Bushaltestelle habe ich Gymnastik gemacht. Ich habe gedacht, das geht doch nicht. Und dann gehe ich mal, oh, mein Rücken, lass dich doch massieren. Dann habe ich jahrelang jede Woche einen Termin selber bezahlt. Jede Woche einen Termin, 20 Minuten, 20 Euro. Ne? Also mich massieren lassen, immer, ja, und dann haben die, was sich verkrampft hat, haben die dann immer gelöst. Ne?
3: Hat das für leichte Linderung gesorgt in dem Moment?
4: Dauerhaft. Du musst langfristig. Das ist Naturheilmittel, ne? Immer wieder. So langfristig. Ja, dann habe ich mal gemerkt, in so einem Institut, wo ich auch Krankengymnastik am Gerät hatte, das tut mir gut. Ich frage, kann ich da regelmäßig kommen und das auch bezahlen, ne, wenn ich da regelmäßig trainiere? Nee, es ging nicht. Das war lang vor der Zeit, wo Physiotherapiezentren Krafttraining angeboten haben. Lang vor der Zeit. Mhm. Später kam das dann. Und das habe ich dann gemacht und das hilft.
3: Was hat geholfen?
4: Gerätetraining. Ja, genau. Und das jede Woche. Jetzt habe ich zweimal die Woche gemacht, ich mache es einmal die Woche, aber ich gehe 3 Stunden Sport in unserer Turnhalle.
3: Einmal. Ist das dann Gerätetraining so Ganzkörper oder ist das dann speziell nur Schultern, Rücken und für Oberkörper hauptsächlich?
4: Ich mache halt die Geräte, die dort sind.
3: Einmal im Kreis quasi, so ein Circle-Training, ja, oder wie?
4: So gibt es da gar nicht. Da, wo ich jetzt hingehe, das ist ein Physiotherapiezentrum, es waren immer Physiotherapiezentren, wo eigentlich keine Geräte sind, die man so mit so automatisiert hat. Ich habe überall das kennenlernen wollen. Ich war beim Kiesertraining und war dort und dort und dort beim Daimler und sonst wo und habe das alles kennenlernen wollen, weil ich einfach wissen wollte, wo ich bin, weil einer hat sich scheiden lassen, hat das alles zugemacht in Esslingen und dann musste ich dorthin und dorthin und dorthin. Jetzt habe ich ein Zentrum gefunden in Untertürkheim und
3: wie oft gehst du da jetzt aktuell hin? Einmal die Woche oder wie oft?
4: Einmal die Woche.
3: Für wie lange? Wie lange ist der Aufenthalt dann dort?
4: Das kann ich, wie viel.
3: Aber so in der Regel, was würdest du sagen, wie lange bräuchtest du für dein Training? Eine halbe Stunde? Oder?
4: Eineinhalb Stunden.
3: Eineinhalb? Ui, ja. Das ist doch schon ganz schön viel. Okay.
4: Die Strecke da, wenn das eher am Ort wäre, würde ich da öfter hingehen und einfach eine Monatskarten haben und einen 3-Monats-Vertrag, wie die auch anbieten. Aber ich habe eine 10er-Karte.
3: Ach, du hast die Reisezeit schon mit einberechnet in die eineinhalb Stunden?
4: Nein, das kommt dazu.
3: Okay, gut, ich dachte schon.
4: Das kommt dazu. Mit der Straßenbahn, zwei Bus und Straßenbahn, eine Stunde hin, eine Stunde Fahrt.
3: War das dann so, dass man morgens aufwacht und sagt, die sind ja weg? Oder ist das eher so eine Art Prozess, es wurde immer weniger, weniger und irgendwann war es kaum noch spürbar?
4: Es geht langsam, langsam weg. Es geht langsam weg. Und jetzt bin ich ziemlich stabil, und wenn ich mein Training mache, so dreimal die Woche eine Turnhalle und einmal dort das Gerätetraining, dann komme ich gut über die Runden und halt so spazieren gehen normal. Ne?
3: Jetzt könnte einem der eigene Kopf ja vorgaukeln, Mensch Maria, die Schmerzen sind weg, was machst du eigentlich hier noch im Fitnessstudio? Ja. Aber du gehst trotzdem hin.
4: Man darf, das habe ich von vielen schon gehört. Und es kehrt alles auf. Die Muskeln werden auf der Stelle abgebaut. Die Muskeln haben nichts anderes vor, als sich in Fett zu verwandeln.
3: Naja. Also in Fett verwandeln sie sich jetzt nicht unbedingt, aber ich verstehe, was du meinst. Sie bauen sich ab, wenn sie nicht genutzt werden. Logisch.
4: Auf der Stelle. Die haben nur den Sinn, sich abzubauen. Und da muss man sich hindern dran. Und je älter man wird, desto schlimmer wird es.
3: Ja.
4: Der Abbau.
3: Das kann ich bestätigen. Das passiert wirklich sehr, sehr schnell.
4: Ja. Das, also, und mir hat mal eine Physiotherapeutin, die mich behandelt hat, gesagt, sie bewegen sich so gern, bei ihnen habe ich kein Problem, dass ich mal aufhöre. Ich mache das gern.
3: Gibt es noch andere Möglichkeiten, dass du zum Beispiel sagst, nee, die Woche gehe ich jetzt nicht ins Fitnessstudio, aber ich gehe die Woche zum Beispiel jetzt im Sommer ins Hallenbad oder ins Freibad. Ich will einfach mal eine Runde schwimmen. Das ist ja auch eine Art Training. Oder würde das nicht ausreichen?
4: Nee, für mich nicht. Ich war zum Teil dreimal die Woche schwimmen mit dem Kind und dann war ich alleine und dann so. Ich bin zum Teil mit einer Freundin zum Teil dreimal die Woche. Ich habe das ausgiebig jahrelang gemacht in Schwimmbädern.
3: Hat nichts gebracht?
4: Ausgiebig. Nee.
3: Interessant, aber sagt man immer, das wäre so gelenkeschonend.
4: Ja, aber für den Rücken, für den unteren Rücken. Lendenwirbelsäule, also nee. Ich habe hauptsächlich Brustschwimmen, das Rückenschwimmen da in den ganzen Mineralbädern, das ist, ich kann so nicht richtig. Ich kann jetzt richtig Rücken schwimmen. Und das Brustschwimmen, das hilft da gar nichts.
3: Zu der Zeit, als die Schmerzen noch da waren, hast du da Tabletten oder irgendwas dagegen genommen?
4: Im akuten Fall, aber nur so möglichst wenig, ein paar Tage vielleicht.
3: Okay, also nicht dauerhaft. Ich kenne Menschen, die haben auch Rückenschmerzen, Knieschmerzen oder irgendwelche Form von Schmerzen. Und die schlucken wirklich jeden Tag. Jeder Tag beginnt mit einer Ibo.
4: Nee.
3: Und wir reden hier von Ibo 600 oder so. Also die nehmen schon wirklich viel und das tagtäglich.
4: Nee. Also ich habe mit meinen Knien auch Probleme. Das merke ich, dass die Beinpresse ganz toll ist für die Knie. Mhm. Aber die werden jetzt eingeschmiert. Jeden Morgen mit Gelastin und abends mit Küttersalbe. Von daher, da mache ich dann solche Mittel noch. Ne?
3: Okay.
4: Um das zu vermeiden, dass es abbaut und dass man da operiert werden muss und was nicht alles. Ja, das ist also... Der Körper, der ist nicht, wir haben auch schon Orthopäden gesagt, der Körper ist nicht dazu gedacht, dass man so alt wird.
3: Ja, oder?
4: Ah, doch.
3: Er ist dafür vielleicht auch nicht gedacht, dass wir uns so wenig bewegen. Ne? Das haben wir früher wir haben früher uns viel mehr bewegt. Ja. Maria, vielen Dank für das Gespräch. Ich wünsche dir einen schönen Abend. Alles Gute dir.
4: Ja, Dankeschön.
3: Und bis bald.
4: Tschüss. Bis bald wieder. Tschüss.
3: Ein Leben mit Dauerschmerzen, das ist das Thema heute Abend. Und ich meine, wir hätten es in der Vergangenheit noch nie so ausführlich besprochen. Heute wird sich das ändern. Ruft mich an.
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3: Lebt ihr mit Schmerzen, die andere vielleicht von außen gar nicht sehen können? Und wie hat das euer Leben verändert? Seit wann habt ihr diese Schmerzen? Was habt ihr alles schon unternommen gegen diese Schmerzen? Gerade auch ausführlich von der Maria gehört, was sie alles gegen ihre Rückenschmerzen schon ausprobiert hat. Ja, oftmals denkt man immer so, ja Mensch, ich habe gehört, Schwimmen soll so gut sein. Sie hat es dreimal die Woche gemacht und gesagt, hat mir leider nichts gebracht. Gehen wir in die nächste Leitung, wir haben mal dran. Schauen wir doch mal, da ist jemand mit der 08. Guten Abend, wer da war?
5: Moin, Olaf.
3: Hallo, wer ist da?
5: Olaf.
3: Olaf, es ist sehr laut bei dir. Ich kann dich leider nicht hören.
5: Moment.
3: Kannst du umstellen?
5: Ja.
6: So, jetzt besser?
3: Jetzt ist super. Olaf, wo kommst du her?
6: Aus Simmern, Hunsrück.
3: Aus Simmern.
6: Wir haben schon mal telefoniert.
3: Wir haben schon mal telefoniert, wunderbar. Dann kennst du das ja alles schon. Olaf, heute aber ein anderes Thema. Es geht um Schmerzen. Und zwar dauerhafte Schmerzen, chronische. Ich habe ja gerade gesagt, ein Drittel, also knapp ein Drittel, 28% haben Schmerzen jeden Tag. Bist du auch einer davon?
6: Ja.
3: Ja.
6: Definitiv, ja.
3: Seit wann? Also, erzähl, wie fing's an?
6: Ich bin LKW-Fahrer, ja, habe früher Landmaschinen gefahren. Ja, durch die Räder abbauen und wieder montieren, habe ich mir einen Bandscheibenvorfall eingezogen. Und dann bin ich operiert worden.
3: Wann kam der denn? Ja. Das brauchen wir noch als Info. Also ich brauche das.
6: So ungefähr 97 oder 98 war das.
3: Ich weiß nicht, wie alt du damals warst.
6: Oh.
3: Ungefähr, so warst du da Mitte

0: Wird das heute immer noch manuell gemacht oder gibt es da Maschinen, die das inzwischen machen?
1: Heute ist es leichter. Die kriegen das auch mit dem Kran abgeladen. Also das geht schon einfach heutzutage. Mhm.
0: So, und durch dieses Belasten, dieses Tragen und so weiter und Halten, dadurch hast du dir vermutlich den Bandscheibenvorfall eingefangen.
1: Ja, richtig. Und durch das LKW-Fahren. Ne? Ich fahre jetzt schon über 35 Jahre LKW.
0: Wie hat sich das denn bemerkbar gemacht? Woran hast du denn gemerkt, da stimmt irgendwas nicht?
1: Also es ging los erst mit Rückenschmerzen ganz leicht. Und dann hat sich das alles in die Leisten, Hoden, Beine, Füße gezogen. Und dann zum Schluss habe ich die Hände mit die Hose geschnappt und dann für 50 Meter, 4 Stunden gebraucht zum Laufen.
0: Was?
1: Also, ja.
0: Jetzt sind ja die Männer dafür bekannt, gerne lange zu leiden, bis sie da den Weg zum Arzt nehmen. War das bei dir auch so?
1: Ja, auf jeden Fall. Also
0: du auch? Warum?
1: Ja, bevor ich gehe, da muss ich schon den Kopf unter den Arm tragen, so ungefähr. Warum, weiß ich nicht.
0: Von welchem Zeitraum reden wir? Also wie lange hat es ungefähr gedauert von es fing an mit leichtem Schmerz und es war so schlimm, dass ich zum Arzt musste? Wie viele Monate sind dazwischen vergangen?
1: 10 Jahre.
0: 10 Jahre?
1: 10 Jahre,
0: das ist nicht dein Ernst.
1: Doch.
0: Wie oft hat dein Umfeld in dieser Zeit zu dir gesagt, Olaf, geh. Geh zum Arzt.
1: Doch, eigentlich viele.
0: 100 Mal wahrscheinlich.
1: Machen heute auch noch so die Leute.
0: So, und dann bist du dann dahin und dann hat, was hat der Onkel Doktor gesagt oder die Frau Doktor?
1: Ja, das war ein Arzt in Koblenz, Dieblich, und der hatte auch in Koblenz seine eigene Praxis im Krankenhaus drin oder Operationsstation, ja. Und der hat mich dann da operiert und ich muss sagen, nach 3 Tagen war ich wieder topfit und das hat gut 12, 13 Jahre gehalten.
0: 12, 13 Jahre. Was hat er denn gemacht bei dir?
1: Der hat mir die Bandscheibe abgefräst, die war gequetscht. Ja, also die stand über.
0: Also du hast eine OP gebraucht?
1: Ich habe auf jeden Fall eine OP gebraucht, ja.
0: Okay, also war nicht okay, aber mit Mitte 30 dann die erste OP. Hast du dir es leicht gemacht mit der Entscheidung, weil du gesagt hast, ich halte die Schmerzen nicht mehr aus? Oder hast du dann doch nochmal überlegt, vielleicht gibt es einen anderen Weg?
1: Nee, also ich habe es leicht gemacht und ich habe gesagt, ich mache das, und das war eigentlich keine verkehrte Entscheidung. Wenn du tagtäglich dann mit einer Skala bis 10 mit Schmerzen leben musst und keine 800er Ibo mehr hält, dann machst du das.
0: Wow, 800er. Ich habe ja gerade schon gesagt, die 600 ist ja schon viel, jeden Tag.
1: Ja.
0: Du hast die 800er, anders konnte der Tag gar nicht anfangen. Kaffee und eine Ibo.
1: Richtig.
0: Heftig. So, dann die OP. Jetzt ist so eine OP ja auch nicht gerade, kannst du nicht am nächsten Tag wieder arbeiten gehen. Wie lange hat sich das erstmal ausgepausiert oder wie man das sagt?
1: Also ich war, kann ich mich noch gut dran erinnern, 1 Jahr und 8 Tage krank.
0: Wahnsinn. Was hast du in dieser Zeit gemacht? Konntest du überhaupt irgendwas anstellen in dieser Zeit oder lagst du eigentlich nur noch zu Hause auf der Couch oder im Bett?
1: Ja, ich bin zwar heimgekommen nach der Operation, ja, aber dann ist das vergessen worden mit der Reha-Antrag. Da kam extra ein Knappschaftsältester zu mir, weil ich konnte ja da noch nicht laufen, noch gar nichts, weil ich habe auch keine weitere Behandlung gekriegt. Ne? Also ich bin entlassen worden und ich konnte da nichts mehr machen. Also was heißt nichts mehr, ich konnte schon was machen, aber halt eben immerhin noch weiter unter Schmerzen. Ne?
0: So, und nach der OP, waren die dann weg oder waren die einfach nur geringer?
1: Also die waren dann weg.
0: Klingt ja erstmal gut.
1: 12, 13 Jahre top gehalten.
0: Top gehalten. Was ist dann passiert?
1: Tja, jetzt geht der ganze Schwindel schon seit 6 Jahren, 7 Jahren wieder los. Kreuzschmerzen. Leistenschmerzen, Hodenschmerzen, Beineschmerzen, Füße brennen, Fußzehenschmerzen. Ja, abends weiß ich nicht, wie ich mich, oder wenn ich dann nach der Arbeit heimkomme, wie ich mich hinlegen soll, weil die Füße schmerzen wie verrückt und brennen. Mhm. Da muss ich eine Stelle suchen. Ich brauche Rücken schlafen, geht gar nicht. Mhm. Ja, und ich war schon, ich weiß gar nicht, wie oft jetzt bei Röntgen und allen drum und dran und Schmerzklinik mit Schmerzspritzen und alles, nichts geholfen.
0: Ja, Jetzt ist es ja so, für die damaligen Bandscheibenvorfall hast du eine Erklärung. Das waren die schweren Reifen.

0: Das war die schwere Arbeit. Was ist es denn heute? Was ist deine Vermutung, woher das kommt? Weil es hielt ja 12 Jahre schmerzfrei. Also was ist passiert?
1: Ja, ich vermute einfach, da liegt es hinterm Alter, dass es dann die Knochen doch ein bisschen nachlassen. Keine Ahnung. Oder jetzt, weil ich ja weiterhin immer noch LKW-Fahrer bin, ja, und fast jeden Tag meine 11, 12 Stunden, die habe ich.
0: Die du quasi sitzt, oder nicht?
1: Ja, fast sitze. Sagen wir mal, von den 10,5 oder 11 Stunden vielleicht 5, 6.
0: Ja. Was, okay, und den Rest der Zeit? Was musst du da machen? Musst du immer noch körperlich was tragen, schwer, oder was machst du den Rest der Zeit?
1: Nee, körperlich schwer tragen, nichts mehr, mit der Ameise dann abladen, also ich fahre für Lebensmittel, ne?
0: Okay, okay.
1: Ich tue Lebensmittel für beliefern und also ich bin dann auch in Bewegung und hoch und runter.
0: Aber es ist ja, verzeih mir die Unterbrechung, aber es ist ja wieder eine immer wieder gleiche Körperbewegung wahrscheinlich.
1: Ja.
0: Und dadurch wahrscheinlich beanspruchst du auch gewisse Muskeln, die dann auch vielleicht auf Dauer verkrampfen oder wie auch immer, wie ich das vorstelle. Ich weiß nicht, wie man sich das vorstellen kann.
1: Ja, die vielleicht dann nicht so beansprucht werden wie jeder andere, ne? Aber wie gesagt, ich habe das wie die Vorgängerin auch schon probiert, zum Beispiel schwimmen gehen. Mhm. Das mache ich jetzt schon Jahre nicht mehr, weil ich kann dann das linke Bein nicht mehr bewegen, weil das schmerzt wie verrückt. Das ziehe ich dann hinterher. Ja, also gehe ich auch nicht mehr schwimmen. Ich habe sämtliche Krankengymnastik durch und dann habe ich da Kreislaufprobleme gekriegt. Jo, dann haben sie gesagt, bleiben Sie sitzen, wenn es weitergeht, können Sie wieder mitmachen. Mhm. Dann ist das von der Ärztin auch abgebrochen worden oder teilweise auch von mir.
0: Also du warst jetzt danach doch noch mal ein bisschen zügiger beim Arzt. Du hast jetzt nicht wieder gewartet, bis es nicht mehr geht, oder doch?
1: Nee, ich war schon jetzt wieder früher jetzt beim Arzt, weil, wie gesagt, also die Skala zwischen 8 und 10 habe ich teilweise gehabt da wieder mit den Schmerzen.
0: Also kam das wirklich wieder so zack, bis morgens aufgewacht, war es bei einer 8 oder fing es wieder ganz klein an mit 1, 2, 3?
1: Also ich gehe mit Schmerzen, gehe ich ins Bett und stehe mit Schmerzen direkt wieder auf. Also das fängt mit 6 an und das steigert sich hoch.
0: Nee, das meinte ich nicht. Ich meinte, du warst ja 12 Jahre schmerzfrei. Und fing es dann wieder stückchenweise an oder war es dann wirklich so, zack, direkt am nächsten Morgen aufgewacht und es war heftig?
1: Nee, das ging stückchenweise los. Wie ich hatte dann Probleme mit Socken ziehen, Gleichgewichtsprobleme, ja.
0: Aber du hast es erstmal wieder ignoriert.
1: Ich habe es dann auch erstmal wieder ignoriert, richtig.
0: Warum? Du kanntest doch schon, du hast doch schon die Erfahrung gesammelt.
1: Ja, weil ich muss auch sagen, ich war jetzt letztes Jahr war ich auch zur Reha. Mhm. Ja. Mhm. So, muss ich sagen, war ich schwer enttäuscht. Also über Weihnachten, Neujahr werde ich keine Reha mehr nähen. Ja. Also wenn ich nochmal eine kriege oder wenn ich nochmal überhaupt zum Arzt gehe. Ja, weil mittlerweile ist mein Stand so, beim Röntgen sind bei den einen Sachen was gefunden worden, bei den anderen Sachen ist wieder nichts mehr gefunden worden und das wäre alles in Ordnung, egal wo ich hingehe. Ja, und wie gesagt, ich gehe nächstes Jahr Mai in Rente, aber ich sage, ob ich die Krankenkarte nochmal benutzen werde, das ist eine zweite Frage.
0: Also wenn du das so beschreibst, klingt das für mich nach, ich ziehe das jetzt durch bis zur Rente, Augen zu und durch und dann sehen wir mal weiter. Vielleicht verschwinden die oder vielleicht werden sie auch weniger, wenn ich nicht mehr arbeiten muss.
1: Nee, weniger. Also weniger wird es auf jeden Fall nicht und arbeiten werde ich auch noch müssen, weil wie gesagt, das Thema Rentengeld, ne?
0: Reicht nicht. Okay,
1: langt nicht, nee.
0: Aber willst du dann noch dieser Tätigkeit nachgehen?
1: Ja, weil, sagen wir mal so, es ist mir langweilig hier, ja, ist zwar ein schöner Job, langweilig, wenn man so seine Strecken kennt und seine Touren so hat, da weiß man ja schon, wie überall was läuft, ne? Da kennt man auch seine Filialen, aber wenn ich es noch schaffe, bis dahin, auf jeden Fall bleibe ich dann noch ein Jahr auf jeden Fall noch hier.
0: Okay. Ja, Mensch, Olaf. Ja. Gibt es irgendetwas, worauf du wegen der Schmerzen verzichten musst heutzutage? In deinem Alltag, in deinem Leben, in deinem Privatleben?
1: Ja, das sind schon so, sagen wir mal, kleine Sachen. Ja, also ich würde also mich mal körperlich vielleicht etwas mehr bewegen. Ich habe das aber mit der Reha gemacht. Ja, dann ging es am nächsten Tag schlechter. Ich habe, sagen wir mal, eigentlich sehr viele Baustellen, ja, aber es findet keiner so richtig die Ursache und deswegen ziehe ich mich teilweise schon aus meinem so guten Privatleben wie früher ein bisschen mehr zurück. Mhm. Also ich halte mich mehr zurück, ja.
0: Weil dir die Anstrengung zu groß ist und die damit verbundenen Schmerzen.
1: Richtig, weil ich bin einkaufen gegangen mit dem Korb und da musste ich schon teilweise hinbleiben und Luft holen. Also ich hatte da schon so starke Schmerzen. Also war 10, war noch geschmeichelt. Ne? Mhm.
0: Und trotzdem sagst du, ich muss arbeiten, ich muss das durchziehen.
1: Ja.
0: Du wärst doch ein Kandidat dafür zu sagen, okay, ich gehe in die Frührente. Ich bin einfach, ich kann das gesundheitlich nicht mehr.
1: Ich könnte es machen, wie gesagt, aber wir haben das ausgerechnet, fehlen mir jeden Monat 700 Euro. Mhm. Ja, also diese definitiv, die dann dein ganzes Leben, solange wie du noch lebst, dann weniger hast. Ne? Und 700 Euro ist viel Geld.
0: Das ist super viel Geld, natürlich, klar.
1: Ja, ja.
0: Und trotzdem frage ich mich am Ende, was kostet ein gesunder Körper? Und das ist unbezahlbar, wie du weißt.
1: Ja. Sagen wir mal so, am Ende bist du ja so und so nur noch hier, würde ich sagen, eine laufende Nummer. Ne? Also ich will nicht, dass ich jetzt so sage, dass, weil ich das alles so negativ sehe, weil mir keiner helfen kann oder die Ursache findet. Ja, ich habe mich damit abgefunden. Es ist so. Ja. Und was haben die jetzt am Ende zu mir gesagt, wo ich bei der Reha war? Ja, Herr Hömer, da sind Sie hier verkehrt, dann wissen Sie hoch, das ist Psychomatik.
0: Oh, okay.
1: Ja, da wirst du abgeschoben, als wie, ja, das ist Psychomatik. Und dann ist die Sache erledigt.
0: Verstehe. Ola, vielen Dank, dass du dich dem Thema gestellt hast. Ich wünsche dir einen schönen Abend. Alles Gute dir.
1: Ja, danke dir auch.
0: Bis bald. Mach's gut. Ciao.
1: Bis bald.
0: So, anrufen dürft ihr auch vom Handy und vom Festnetz. Lebt ihr mit Schmerzen und könnt berichten, wie es dazu gekommen ist und wie ihr heute damit lebt, wie ihr damit umgeht, ruft mich an.
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0: Schön, nochmal ins Studio und wir schauen mal, wen wir in der nächsten Leitung haben. Da ist wer mit der Endziffer 90. Guten Abend, hallo.
3: Ja, hallo, grüß dich. Hier ist die Tina aus Loma. Wir haben schon öfter miteinander telefoniert, weil, ja, früher Krankenschwester, jetzt Logopädin und ja, es hat mich doch jetzt sehr berührt, muss ich ganz ehrlich sagen, weil man nimmt das, glaube ich, so im Alltag gar nicht so wahr. Und ja, durch meine beiden Vorgänger hat mich das jetzt schon nochmal, wo ich denke, boah, es ist krass. Ich kenne viele Menschen, die dann einfach so leben, wie das jetzt bei mir einfach auch ist. Ne? Hm. So, also dann doch immer mit Schmerzen oder wie der jetzt vorher gesagt hat, ja, da muss ich jetzt einfach mit leben. Und bei mir war es eben früher, ja, in der Pflege und ja, natürlich, da weiß man, ich denke, da wird halt auch eigentlich nicht genug getan, ja, wenn du also arbeitest, ist es okay, wenn du krank wirst, ist es, ja, wirst du irgendwie negativ angeguckt, heißt dann für mich so unterm Strich jetzt, meine Mitarbeiter, die dürfen zum Beispiel, das ist so ein, ja, das ist so ein Sponsoring im Prinzip, die dürfen im Prinzip in einer Physiopraxis, die eben Geräte haben, da haben wir dann im Prinzip einen Deal und wo ich sage, so Mädels, ihr könnt da also wann immer ihr wollt einfach hochgehen, die sind über uns in der Praxis und da könnt ihr Sport machen, weil das eben einfach ungemein wichtig ist und da, ja, da dreht sich dann das alles wieder so, dass man sagt, ja, da wird einfach viel zu wenig getan.
0: Nutzen die Mitarbeiter das auch?
3: Ja, total. Also ich müsste es eigentlich auch nutzen. Ich tue es gerade aktuell nicht. Also das ist mir jetzt echt nochmal so bewusst geworden, wie oft man damit eben lebt. Ich habe dann eben damals auch Bandscheibenvorfall und, war ausgesteuert. Dann ging es eben auch irgendwann nach dem Motto, das müsste ja jetzt weg sein, das ist psychosomatisch. Also ich denke auch, oder auch zu sagen, ja, wenn du anderthalb Jahre im Prinzip nicht auf die Beine kommst. Ich war damals 29, nee, meine Tochter war noch nicht auf der Welt, 28 so, ne? Und natürlich kriegst du dann, so wie ich sag, einfach auch mal irgendwann eins an die Waffel, weil du sagst, naja, das zieht ja so ganz viel andere Sachen einfach mit sich. Ja, und die Psyche, natürlich, die kannst du nicht ausschließen, aber da wird dann einfach eben, wie der Herr vorher sagte, du kriegst dann den Stempel aufgedrückt, hier bist du falsch, aber es wird halt eben nicht individuell letztendlich dann geguckt. Und ich habe dann umgeschult und das ist auch alles okay. Ich habe dann auch, ja.
0: Also verzeih mir, ich bin mir gerade nicht sicher, ob du es gesagt hast, aber um welche Schmerzen ging es bei dir?
3: Ich hatte einen Bandscheibenvorfall, bei mir war dann das Bein betroffen. Ich bin dann immer wieder gefallen, also ne, so ging dann natürlich schlecht. Und dann eben auch so Sachen, kirchliches Haus, und wo dann irgendwann die Ordensschwester dann sagte, naja, also in einem anderen Haus hätte man sie schon längst entlassen, nun kündigen sie doch. Und wo ich gesagt habe, so und jetzt überhaupt nicht mehr. Ne? Also so auch da so Sachen.
0: Warte mal, du hattest einen Bandscheibenvorfall, bist daraufhin gestürzt und hast dann auch Beinschmerzen bekommen, oder wie?
3: Nee, ich hatte beim Lagern einer Patientin, einer sehr schweren Patientin, die sich umgedreht hat, und ich habe gedacht, okay, die kriegst du jetzt gehalten, war bei dem Gewicht nicht möglich. Und dann hast du, weil du natürlich, wenn du am Wochenende alleine, also zu zweit nur gearbeitet hast, da hast du immer mal was mit dem Rücken gehabt und so. Naja, und dann hatte ich im Prinzip wie so eine Lähmung im Bein. Das ging dann ja mal weg, mal nicht.
0: Also, wie äußert sich diese Lähmung im Bein?
3: Naja, dass wenn du im Prinzip laufen willst, also dieser Nerv, der praktisch den Fuß vorne hochhebt, der funktioniert nicht so.
0: Ist das so ein bisschen ähnlich, wie wenn das Bein eingeschlafen ist und dann dieses Kribbeln im Bein ist und man irgendwie gar nichts
3: schon
0: bewegen kann?
3: Genau. Genau, das eiert da so rum, aber ist natürlich dann blöd, ne? Irgendwie, wenn du arbeiten musst oder geradeaus gehen musst, und mal geht's halt dann eben auch. Und dann, ja, da geht's dann halt eben weiter. Du kriegst dann nach Monaten kriegst du einen MRT-Termin oder CT war es, glaube ich, damals nur. Und dann heißt es auf einmal, oh, verdammt, das ist ja nicht doch nur so ein, ich sag mal, wie ein Hexenschuss, ja, sondern da ist ja ein Nerv eingeklemmt. Ist natürlich, wenn du nach 6 Wochen einen eingeklemmten Nerv hast, ist natürlich ein bisschen blöd für den Nerv, ja. Das heißt, da habe ich sehr lange mit rumgedoktert. Ich kann mittlerweile wieder alles, das geht, das ist in Ordnung. Aber diese Zeit war schon krass. Und dann habe ich halt umgeschult, eben als eben Therapeutin, und ich bin auch, also Logopädin, und ich bin auch heute immer wieder sehr entsetzt, weil ich eben auch Schlucktherapien mache, wenn halt eben Leute dann nach irgendwie Schlaganfall, irgendeinem Ereignis aus der Reha zu, also dann weiter zu mir kommen, wo ich denke, ja bitte, wie der Herr das auch gesagt hat, was passiert denn da jetzt in der Reha? Also natürlich kann man so alle über einen Kamm scheren. Wir sind jetzt die Gruppe und die macht jetzt keine Ahnung was. Aber es wird gar nicht mehr so individuell darauf eingegangen. Und ich glaube, deshalb ist auch der Erfolg einfach nicht der welcher. Und
0: natürlich, ja, jeder Mensch ist ja anders. Es gibt ja nicht den Bandscheibenvorfall.
3: Genau.
0: Ja, klar.
3: Aber die Zeit, genau, also es ist noch nicht mal so der Bandscheibenvorfall, bei mir war es dann halt auch immer durch den Job, waren es meine Knie, und ich habe vor 3 Jahren dann doch schweren Herzens mein Knie operieren lassen, das war super, ich habe eine ambulante Reha gemacht, nun bin ich, ja, weil ich so ein bisschen auch das Know-how habe und auch, ich sag mal, jetzt nicht auf den Mund gefallen bin, habe gesagt, nee, also ich brauche jetzt nicht das 5. Mal Ernährung, ich esse sowieso, was ich will, aber ich möchte jetzt hier die Sportgruppe haben und ich möchte jetzt das haben, naja, und habe jetzt eben 3 Jahre später musste ich mein 2. Knie machen lassen, und das war im Dezember, und das ist im Prinzip völlig daneben gegangen. Also ich habe dauerhaft Schmerzen, das Knie ist dick. Ich gehe nicht zum Arzt, weil es dann erstmal heißt, also doch, ich gehe zu meinem Hausarzt. Eigentlich ist alles in Ordnung, aber das Knie ist dick, es fühlt sich komisch an. Naja, und wenn ich da jetzt an das Krankenhaus mich wende, wo ich operiert worden bin, dann sagen die, oh, wir müssen erstmal reingucken. Und da weiß ich eben auch, nee, das bringt es nicht. Aber ich habe dann halt zum Beispiel nach der Akutreha sollte ich dann weiter, ich glaube, halbes Jahr, dreiviertel Jahr, also 40 Wochen, glaube ich, ist es, einmal in der Woche so eine Langzeitgeschichte machen, war beantragt, alles. Und da ging also nach Karneval mit dem Knie gar nichts. Und dann hat mein Arzt gesagt, nee, also das kannst du jetzt nicht anfangen, da irgendwie Beinpresse und du musst jetzt erstmal Knie stillhalten. Und als ich dann irgendwann gesagt habe, so, ich probiere jetzt mal, aber ich würde lieber schwimmen, anstatt da diese Geräte zu machen, da hieß es, nee, also der Antrag ist jetzt abgelaufen. Sie haben die Reha nicht angetreten. Ja, ich sag, konnte ich ja nicht, war ja krankgeschrieben, habe ich Ihnen mitgeteilt. Es ist bis heute nicht möglich, bei der Rentenversicherung im Prinzip zu sagen, hey Leute, da ist was schiefgelaufen, ich möchte gerne meine 40 Wochen das weiterhin machen. Also du kriegst keinen, du hast 1000 Telefonnummern, du schreibst. Also wie gesagt, eine Umfrage, wie hat es Ihnen in unserer Reha gefallen, in dieser Akutreha, das kommt sofort, aber sobald du dann irgendetwas anderes möchtest, was aus dem Rahmen fällt, jetzt zu sagen, ich muss jetzt noch was haben, das ist schwierig. Und heute ist halt gerade wieder so ein Tag, wo ich halt sage, ich bin den ganzen Tag eben bei Patienten auf Hausbesuch unterwegs und ja, ich habe ein dickes Knie, ich kombiniere dann auch eben Medikamente, wo ich denke, ja, das geht schon in so eine Richtung. Naja, was heißt Missbrauch? Aber zu sagen, eben, ich nehme dann eben zwei Ibo 800 und nehme dann hinterher vielleicht noch eine Novalgin zwei Stunden später oder sowas, um einfach zu sagen, ich muss einfach, ich kann nur eine gute Therapeutin sein, wenn ich schmerzfrei bin. Ja, ja, und jetzt sitze ich hier zu Hause, habe das Bein auf dem Tisch und das ist dick und meine Hobbys oder das geht halt alles nicht mehr. Ne?
0: Das heißt, was ist heute möglich? Wie sieht dein Tag aktuell aus? Wie kann man sich das vorstellen?
3: Natürlich mache ich meinen Job, weil selbstständig ist halt schwierig. Aber gerade so, als du mit deiner Sendung jetzt angefangen hast, wo ich dann so einen Ausfallschritt nach hinten gemacht habe, bin dann in irgendeinen Katzennapf gelatscht und das Bein hat mich nicht getragen und ich bin erstmal nach hinten weggekippt. Also ich bin auch schon mehrmals, dass ich einfach gestürzt, ad hoc gefallen bin, weil das Bein mich nicht gehalten hat. Und das ist schon blöd, muss ich sagen. Und ich denke da sehr oft dran, mein Mann, der war Schreinermeister, da musste natürlich klar viel schleppen, wie der Herr das vorher auch gesagt hat, hatte dann mehrere Bandscheibenvorfälle, war immer mit Schmerzen massivst und bei dem war das dann so, ich weiß immer, wenn er morgens sagte, ich habe so Schmerzen, ich kann nachts nicht schlafen, es hilft nichts, diese ganzen Sachen, auch Schmerzklinik und sowas und finde das heute sehr, sehr schlimm. Der hat sich das Leben genommen. Das ist jetzt 20 Jahre her, aber eben zu sagen, da ist jemand so, zu sagen, ich muss noch 15 Jahre arbeiten mit diesen Schmerzen und werde ja auch, also es sagt dir ja keiner, hör mal, als Schreiner, ja, jetzt lass dir mal die Fenster nach oben tragen oder ja, im Gegenteil, wenn du eben keine Leistung bringst, dann ja, hast du halt die A-Karte und das kam jetzt so alles nochmal so einfach hoch und ja, fand ich, habe ich gar nicht so realisiert, dass das doch so einen großen Raum in meinem Leben einnimmt, aber gerade jetzt aktuell mit dem Knie finde ich das also ganz, ganz extrem, weil ich eben auch nicht weiß, wie geht's da weiter und gut, ich bin jetzt 60 und ja, finde es eigentlich schon eigentlich recht schwierig, immer Schmerzen zu haben und.
0: Denkst du, es wird da irgendwas Job, geben, ja. irgendwas wird kommen oder so, dass du dann sagst, das ist dann nochmal ein Versuch wert?
3: Nee, also ich verlasse mich da so auch ein Stück weit, das hat bisher immer gepasst, als ich dann, klar, ne, mit Praxis und Reha und hinterher und wir haben es extra über Weihnachten gemacht und als ich dann da morgens hinkam, auch da hatte sich in den 3 Jahren extremst viel verändert, also was, naja, die fahren dich in den OP, die holen dich an dem Tag auch noch raus und danach habe ich eigentlich keinen mehr groß gesehen. Also ich muss ganz ehrlich sagen, ich bin eigentlich froh, dass ich aus dem Krankenhaus raus bin, aber auch da geht's ja weiter. Also als mein Vater im Krankenhaus lag, habe ich 5 Tage bei ihm Tag und Nacht verbracht, weil er dement war. Also der wäre wahrscheinlich sonst schon vorher gestorben, weil einfach Das kannst du mit einem alten Menschen nicht machen und der das nicht versteht oder das Essen wird hingestellt. Also ich glaube, da muss viel, viel mehr passieren. Aber ich sag mal, woher nehmen, wenn das Geld nicht da ist, es wird immer mehr reduziert. Und da liegt sicherlich ein ganz großes Problem. Und als ich da morgens den Arzt dann sah und der gesagt hat, der dich eigentlich operieren sollte, der ist heute krank, habe ich wohl so entsetzt geguckt. Und der sagte, ja, wollen Sie es verschieben? Und da habe ich gesagt, komm, nee, da musst du jetzt durch. Vom Prinzip her habe ich gedacht, ja, eigentlich schon. Das war mein Gefühl. Und so war es auch. Also ich kann mein Bein eigentlich super bewegen, aber ich habe es total dick. Da ist eben so eine Beule. Jeder spricht mich drauf an und sagt, was hast denn du da? Ne? Und es ist eben nicht in Ordnung, weil es trägt mich nicht und ich habe halt laufend Schmerzen. Ich schlafe nicht nachts.
0: Also das heißt, vielleicht kommt dann doch irgendwann nochmal die OP für das Knie. Oder sagst du, oder würdest du es wirklich komplett ausschließen?
3: Also eigentlich schon, weil ich immer wieder denke, wenn du dann nochmal und reinguckst und machst und tust, das bringt nichts. Jetzt in diese Geschichte nochmal reingucken. Und ich meine, es ist ja dann auch egal, wenn du sagst, bitte kein Pflaster oder nicht das Nahtmaterial. Das war so eng gezogen mit einem Material, es läuft einfach, du bist dann das Knie oder du bist der Schlaganfall und es wird einfach nicht mehr individuell geguckt. Und das finde ich persönlich sehr, sehr schade. Wie gesagt, deshalb bin ich froh, dass ich da raus bin. Aber für die Pflege an sich oder für die Patienten, die gepflegt werden müssen und wirklich richtig krank sind, ich bin am zweiten Tag nach Hause gegangen, weil ich gesagt habe, das kann ich auch hier haben. Es war keiner mehr in meinem Zimmer. Die kamen morgens halt durch, Visite, ja, aber alles andere habe ich im Prinzip selber gemacht. Aber derjenige, der das Know-how nicht hat, der ist da ganz schön verloren. Und da muss man ansetzen, einfach individuell. Und also ich bin mit Leib und Seele Therapeutin und glaube ich auch von, ja, so diese Standarddinger, das habe ich mal am Anfang gehabt, wenn jemand einen Schlaganfall hat, musst du den und den Test machen und der Patient war halt eben wirklich so beeinträchtigt, der schmiss mir erstmal den Test um die Ohren und ab da habe ich einfach gesagt, so, ich gucke, was brauchen die Menschen und ich mache meine Schluckgeschichte nicht, wie ich es gelernt habe mit Kamillentee, weil man das jetzt eben macht, sondern wenn da ein alter Herr ist, der immer seinen Schabau getrunken hat oder dann machen wir das eben mit einem Schnaps oder mit einem Kaffee und ich switch da um und denke einfach auch, ja, ich habe da sicher Erfolge, weil die Leute mitarbeiten und sich angenommen fühlen, aber auch anders könnte ich nicht arbeiten. Und ich glaube, da hängt es halt unheimlich.
0: Vielen Dank, Tina.
3: Ein super Team, was das mitmacht, also meine Tochter und super tolle Mitarbeiter, die ja eigentlich genauso ticken. Und ich glaube, manchmal ist es eben nicht, dass du eine 1 im Examen hast, sondern dass du einfach das Herz am richtigen Fleck hast.
0: Voll. Tina, vielen Dank für das Gespräch. Dir einen
3: Alles
0: schönen
3: klar.
0: Abend.
3: Bleib gesund, ne? Das ist das Wichtige. Danke dir. Ciao. Tschüss.
0: Anrufen dürft ihr auch vom Handy und vom Festnetz. Wir sprechen heute über Schmerzen. Leben mit Dauerschmerz. Das ist das Thema heute Abend.
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0: Und in der nächsten Leitung erwartet uns wer mit der Endziffer 92. Guten Abend. Wer da woher?
4: Hallo Daniel, hier ist die Eva aus Siegen.
0: Hallo Eva, grüße dich, lange nicht gehört. Ich hoffe, es geht dir gut.
4: Ja, geht mir gut jetzt wieder. Ich höre dich aber jede Nacht, jede. Ich lasse keine aus, bin immer da. Aber diesmal musste ich mich mal melden. Ich möchte ganz kurz was dazu sagen. Krankenschwester, die gerade gesprochen hat, ehemalige, hat ja so... Ja, so leichthin erwähnt, dass sie Novalgien auch nimmt, ne, bei Schmerzen. Und ich möchte darauf hinweisen, Novalgien ist ein ganz gefährliches Schmerzmittel. Es ist in England und Amerika verboten. Es war auch schon in Deutschland verboten. Man hat es wieder eingeführt, weil es ein sehr schnelles Schmerzmittel ist. Es wirkt sehr schnell, aber es kann passieren, dass die Bildung von weißen Blutkörperchen blockiert wird und dadurch bricht ganz schnell das Immunsystem zusammen. Und das Schlimme ist, du denkst dann, du hast nur Grippe, du kriegst Halsschmerzen, Fieber und so weiter. Und wenn man das nicht sofort weiß, dass das von Novalgien kommt, bist du innerhalb von ein paar Tagen tot. Das wollte ich nur mal, ja, kannst du auch nachlesen. Weil ich habe Novalgien bekommen und habe mich dann so erschrocken, Ich google dann die Nebenwirkung und habe mich ganz gut damit befasst. Und das kann bis zu einem Jahr dauern, ehe diese ganzen Symptome kommen. Und du denkst ja nicht nach einem Jahr dann, ach, das ist von der Novalgien-Behandlung.
0: Ja, ja,
4: klar. Ja. Das wollte ich, Leute, passt auf, Novalgien vorsichtig. Das wollte ich als erstes mal sagen. So, mein hauptsächliches, warum ich anrufe, ich leide unter furchtbaren Nackenschmerzen, schon 10 Jahre. Ich gehe immer zum Chiropraktiker. Wir haben hier einen ganz guten. Und eines Tages kam ich auf die dumme Idee, ach, gehst du mal zum Osteopathen. Der Osteopath war auch noch ein Freund von meinem Sohn. Habe ich gedacht, alles gut, ganz lieb, ganz, die behandeln ja sanft. Ne? Chiropraktiker ist ja brutal, der ringt ein. Und der Osteopath macht wirklich nur mit den Händen, mit seiner Wärme. Da denkst du ja, da passiert gar nichts. Ne? Mhm. Auf jeden Fall beim zweiten Mal bin ich hin und dann habe ich gesagt, mach mal heute nichts an meinen Nacken. Ich hatte das letzte Mal furchtbare Kopfschmerzen. Sagt er, ist okay. Und dann hat er nur meine Schultern, ne, mit den Händen berührt. Und ja, alles gut. Ich bin dann nach Hause gegangen. Auf einmal in der Nacht, 2:30, werde ich munter und will aufstehen und muss mich an meiner Matratze festhalten, weil ich denke, ich bin auf einem Schiff und mein Bett stürzt mit mir nach unten in die Tiefe.
0: Ja.
4: Oh, Daniel, das war schlimmer als alles, was ich vorher erlebt habe. Dann bin ich aufgestanden, beim Laufen ging es ein bisschen, habe ich gedacht, komm, leg dich nochmal hin. Es wurde genauso schlimm wieder. Dann habe ich gedacht, nein, du kannst jetzt nicht bis morgen, bis 8 Uhr warten, bis du zum Arzt kannst. Ich ins Krankenhaus, in die Notaufnahme. Und dann hatte ich über 200 Blutdruck. Und dann hat er, ja, ganz, also ich muss auch ausgesehen haben wie der Tod. Der Arzt hat direkt einen anderen Arzt dazu geholt. Und dann hat dieser andere Arzt zu mir gesagt, ich mache jetzt einen Test mit Ihnen. Mhm. Habe ich gesagt, okay. Sagte, setzen Sie sich mal hin. Dann habe ich mich hingesetzt und habe ich zu der Schwester gesagt, bitte, bitte halten Sie mich fest, ich stürze. Also wieder, ne, ganz schlimm schwindlig. Und dann hat der Arzt gesagt, setzen Sie sich mal auf den Rand. Ich gebe Ihnen jetzt eine Sprechschale und ich mache mit Ihnen einen Test. Sagte, Sie gucken mir aber dabei in die Augen. Ich muss gucken, ob Ihre Augen rollen. Ich habe dann in die Augen geguckt und hat er meinen Kopf genommen und hat mich erst nach links geschmissen, wirklich geschmissen, ne? Dass mein Kopf so richtig aufprallt, aber auf die weiche Matratze. Mhm. Dann hat er mich hoch, saß ich wieder und dann auf der anderen Seite. Mhm. Und dann ging das los. Ich habe mich übergeben. Und dann gucke ich und der Arzt war weg.
0: Was?
4: Der andere war dann aber, ja, der war weg. Aber du wirst gleich verstehen. Mhm. Dann war der andere Arzt wieder da und, ach nee, erst sagte noch der zweite Arzt zu der Schwester, das ist kein Lagerungsschwindel. Und dann sagte sie aber sie hat ja was. Das sieht man ja, sie hat ja was. Und dann fiel mir was ein. Du warst doch gestern beim Osteopathen. Und zwar war das eine Manipulation an meiner Halswirbelsäule, weil die Nerven, die gehen auch von der Schulter zum Halswirbel hoch.
0: Ja, richtig. Mhm.
4: Durch diese sanfte Bewegung hat es eine Manipulation gegeben. Und zwar hat man im Ohr, hat mir der Arzt erklärt, so Kristalle sind das. Und die liegen alle in einer Reihe, wie auf so eine Kette gefädelt. Aber
0: für unseren Gleichgewicht, weißt du jetzt?
4: Genau, genau, mhm. Im Ohr. Und die waren alle bei mir durcheinander geflogen.
0: Mhm.
4: Und durch dieses Hin- und Herschmeißen, der Test hat einen ganz gewissen Namen, weiß ich jetzt nicht, wie der heißt, kommen die wieder in die Reihe. Und der Arzt war weg, ich habe mich noch übergeben und nach ein paar Minuten war ich gesund wie noch nie.
0: Was?
4: Alles war weg.
0: Was?
4: Alles war weg. Alles. Und dann hat der erste Arzt zu mir gesagt, Sie tun mir einen Gefallen, Sie gehen morgen noch zum HNO und lassen sich auch nochmal in die Ohren reingucken. Ne?
0: Mhm.
4: Ja, und dann muss ich aber noch 6 Stunden bleiben, damit mein Blutdruck wieder runtergeht. Naja, dann bin ich direkt um 8 zum HNO, bin auch gleich dran gekommen, weil ich gesagt habe, hier, ich habe Papiere von der Klinik. Und dann sagt die HNO-Ärztin zu mir, ich mache jetzt einen Test mit Ihnen. Ich denke, nein, nicht schon wieder. Ich sage, können Sie mir gleich die Brechschale mitgeben? Ja, und ich sollte dahin, ob das ein Lagerungsschwindel ist oder wirklich nur eine Manipulation. Ne?
0: Mhm.
4: Und dann hat sie wieder meinen Kopf genommen, mich auf die eine Seite gestoßen, dann auf die andere und hat gefragt, ob mir schwindelig ist, sollte ihr auch wieder in die Augen kommen. Ich sage, nee, alles gut, gar nichts. Und dann sagt sie, dann wissen Sie jetzt ganz genau, das ist von dem Osteopathen. Ich gebe Ihnen jetzt einen Ratschlag. Auch wenn es brutaler ist, nie mehr dahin gehen, nur noch zum Chiropraktiker, wenn Sie sowas nochmal haben. Und dann habe ich auch so ein Blatt mitbekommen, wenn ich das kriege, dass ich zu Hause das selber zur Not machen kann. Nämlich auf die Seite schmeißen, hinsetzen und dann auf die andere Seite schmeißen. Dann ist das alles wieder, wenn ich es schaffe, wieder im Gleichgewicht.
0: Also, aber sind denn jetzt auch die Nackenschmerzen weg?
4: Nein, meine Nackenschmerzen, die bleiben. Und ich habe aber auch noch nie Schmerzmittel genommen. Ich bin ja ganz gegen Tabletten. Ich habe aber ein paar Übungen, die mir wirklich gut helfen. Also ich habe es jetzt nicht so schlimm gehabt die letzte Zeit, dass ich sagen müsste, ich halte das nicht mehr aus. Ich lege mich dann auf den Boden, mache die Arme ganz hinten, hinter den Kopf und ziehe meinen Nacken nach oben, den Kopf. Also nicht das Kinn nach unten, weißt du, wie man bei Sit-Ups macht, sondern du liegst auf dem Boden ganz gerade und hebst deinen Kopf nur ganz, ganz gerade nach oben. Und dann hörst du schon Knacken. Und das hilft mir jeden Tag jetzt. Das hilft mir so.
0: So eine ähnliche Übung mache ich auch. Ja, das ist ganz gut, wenn man
4: die ist. Die ist ganz toll, ja. Die ist wirklich toll, kann ich nur empfehlen. Aber wie gesagt, nicht das Kinn nach unten ziehen, ganz gerade den Kopf nach oben ziehen. Und dann hörst du schon, meine Tochter sagt, oh Gott, was knackt denn bei dir? Aber danach geht es mir sofort gut, ja. Das würde ich sagen. Das habe ich erlebt. Also es war grausam, dieser Schwindel. Nee.
0: Gibt es denn irgendetwas in deinem Alltag, das diese Nackenschmerzen höchstwahrscheinlich ausgelöst hat?
4: Also bei mir ist es alles psychisch, durch Stress. Sobald ich mich aufrege über irgendwas, spanne ich meine Schultern dermaßen an, dass ich selber merke, ich bin gar nicht mehr locker und dann kriege ich die Nackenschmerzen. Bin total verspannt dann. Ne, und dann hilft eben diese Übung. Manchmal gehe ich auch in die Badewanne, war heiß, schön heiß baden. Das hilft ja auch. Oder eine Wärmflasche in den Nacken. Aber ich werde nie mehr zum Osteopathen gehen.
0: Das war dann ja gut. Ja. Das muss natürlich nicht bedeuten, dass jetzt alle schlecht sind. Ne? Kann einfach sein, dass er einfach...
4: Nein, der war auch nicht schlecht, Daniel. Das ist ein ganz toller Mensch. Und das tat ihm auch leid alles. Aber man hat ja dann Angst. Ne?
0: Ja, natürlich. Das verstehe ich.
4: Egal wie lieb er ist. Also
0: ich habe das nur noch mal erwähnt, damit der Eindruck nicht entsteht, weißt du? Sonst könnte der Eindruck nicht entstehen, dass die jetzt alle falsch sind, all das Falsche machen.
4: Nein.
0: Konnte er vorher vielleicht auch nicht wissen. Ja, aber es ist interessant, wie viel Auswirkungen das haben kann.
4: Ja, und so sanft, auf so eine sanfte Art, da denkt man ja überhaupt nicht dran.
0: Na? Wirklich interessant. Dann vielen Dank, Eva, für deinen Bericht.
4: Sehr, sehr gerne.
0: Und einen schönen Abend. Alles Gute dir.
4: Dir auch.
0: Bis bald. Ciao.
4: Tschüss.
0: Zwar anrufen dürft ihr auch, und zwar vom Handy, vom Festnetz. Heute geht es um Schmerzen und ich möchte ganz gerne wissen, wer von diesen 28% in Deutschland ist betroffen, hört gerade zu und kann berichten, wie es sich lebt mit chronischen Dauerschmerzen. Wie sind die überhaupt entstanden? Wann kam das? Und wie sieht das Leben heute dadurch aus? Wie sehr schränkt einen das im Alltag ein? Die Nummer zu mir ins Studio.
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0: So, in der nächsten Leitung, da haben wir, muss man gerade gucken, da ruft wer an mit der Endziffer. Nee, doch nicht. Da steht ein Name dabei. Es ist Christiane aus Offenburg. Hi du.
5: Offenburg, hi du. Schön, dass du wieder da bist. Ich habe dich echt so vermisst.
0: Aber ich lief doch die ganze Zeit abends.
5: Ja klar, das habe ich aber gehört. Das war eine alte Sendung.
0: Ja.
5: Aber deine Stimme konnte ich wenigstens hören.
0: Du hast sagen.
5: Eben, alles klar.
0: Spürst du einen Unterschied, also in deiner Wahrnehmung, wenn du eine Wiederholung hörst oder wenn du es live hörst?
5: Einen Unterschied? Ich weiß halt nur, dass ich nicht anrufen kann.
0: Ja gut, aber manchmal ist es ja auch so ein Unterschied von der Wahrnehmung. Für mich macht das schon einen Unterschied, so zu wissen, da sitzt gerade wirklich jemand und der ist gerade in diesem Moment jetzt da und redet. Oder, ja, das ist eine Aufnahme, die kann ich pausieren, wenn ich will.
5: Ja, für mich ist es eine Aufnahme. Aber es war trotzdem schön, das abends zu hören, weil du gehörst schon mittlerweile so in meinen Lebensrhythmus, dass wenn das eben nicht ist, mir irgendwas fehlt. Also ich würge jeden Abend um 12 Uhr jede Sendung ab, die ich im Fernsehen höre, weil ich dann nämlich auf Radio Regenbogen umschalte.
0: Ja, schön, jetzt bist du da. Heute geht es um Schmerzen, ja, kein schönes Thema. Ich weiß aber, wir haben auch schon oft über körperliche Beschwerden gesprochen. Was ist es bei dir?
5: Viele, aber es geht ja um Schmerzen. Also ich, komischerweise, vieles hat mich heute so an mich selber erinnert. Da hat ein Mann angerufen vorhin, der LKW-Fahrer ist und der so Schmerzen hat. Und er beschrieb seine Schmerzen im Brustkorb, in den Armen, in den Beinen und überall. Und keiner findet was. Dann habe ich das, gebe ich das so einigermaßen richtig zurück.
0: Ich denke ja, so habe ich es auch.
5: Ja, also wenn du das denkst, wird es schon so stimmen. Und ich hatte das auch, Schmerzen überall und wusste nicht, woher das kommt. Schon viele Jahre her, das hat sich dann wahnsinnig verstärkt nach der Pflege meines Mannes, den ich gepflegt habe, weil ich da auch viel leben musste. Und mein Arzt sagte mir, das ist eine Fibromyalgie.
0: Das musst du
5: und Fibromyalgie ist eigentlich eine Krankheit, die pathologisch nicht nachweisbar ist. Man hat diese Leute eigentlich immer weggeschickt und als Hypochonder bezeichnet. Und also gut, muss ich damit leben, Hypochonder zu sein. Ich hatte eine Krankheit, die halt nicht nachweisbar ist. Und ich hatte dann eines Tages solche Schmerzen im Handgelenk und es war auch sehr, sehr aufgeschwollen. Und mein Arzt war nicht da und ich bin zum Vertretungsarzt gegangen und habe den Fehler gemacht, dass ich gleich gesagt habe, ich habe Fibromyalgie. Und der hat mir dann also erklärt, es sei überhaupt keine Krankheit, die ist gar nicht nachweisbar und so weiter und so fort. Gegen die kann man nichts machen. Er verschreibt mir Schmerzmittel. Ich war so geflasht von der Gewalt, die er mit mir sprach. Und ich bin wirklich nicht auf den Mund gefallen, aber ich habe nichts mehr gesagt. Am nächsten Tag hatte ich die Schmerzen im anderen Handgelenk. Das linke war in Ordnung und das rechte war da. Auch alles aufgeschwollen. Und dann habe ich gesagt, war Wochenende, ist mir gerade egal, ich gehe jetzt in die Notaufnahme. Also nicht direkt, sondern die haben da so Praxisräume, wo Ärzte übers Wochenende da sind. Und dann bin ich bei diesem Arzt gesessen und habe gesagt, diesmal stehe ich mich jetzt so blöd an. Ich habe ihm gesagt, sieh, ich bin ein Hypochonder. Ich habe eine Krankheit, die es eigentlich gar nicht gibt und die pathologisch nicht nachweisbar ist. Aber ich zeige Ihnen heute mein Handgelenk und Sie können sehen, meine Krankheit ist pathologisch nachweisbar. Und die waren natürlich total geblättert, wie ich mit ihm rede. Ich habe meinen Pullover hochgezogen und mein Handgelenk war halt sehr, sehr aufgeschwollen. Und dann sagt er zu mir, ja, es ist Wochenende und die Labore haben nichts, also sind nicht besetzt. Er vermutet, ich habe einen Gichtanfall und hat mir Cortison verschrieben. Und mit Cortison heilt man eigentlich relativ rasch.
0: Ja, aber es ist ja immer nur für die Symptome, ne? Cortison ist ja...
5: Nur für die Symptome. Ja. Wenn du Fibromyalgie hast, heute weiß man, ein Schweizer Arzt hat sich mit dieser Krankheit befasst, weil immer mehr Leute mit den gleichen Symptomen waren. Und er hat festgestellt, also man stuft es jetzt ein in eine Art Weichteilrheuma, dass die Nervenspitzen so ausgefranst sind. Also die Nervenspitzen sind geschädigt und deshalb diese Schmerzen und zwar überall. Also ist wie eine Grippe, wenn du eine Grippe hast, fühlst du dich krank von Kopf bis Fuß. Und da hast du Schmerzen überall, aber gleichmäßig verteilt.
0: Wie entsteht diese Verfranzung der Nervenspitzen?
5: Ich weiß es nicht, Daniel. Ich habe keine Ahnung. Es ist einfach, ich weiß es nicht, wie früh ich jetzt nicht gehabt. Ich habe es jetzt lange nicht mehr gehabt, muss ich sagen. Da hat sich was verändert. Jetzt habe ich eine rheumatoide Arthritis, die pathologisch nachweisbar ist, denn dann sind die Entzündungswerte im Körper sehr hoch. Und ich versuche am Anfang, die Schmerzen ein bisschen mit Schmerzmitteln zu dämpfen. Übrigens darf ich außer Novalgin gar nichts nehmen, weil die Vorgängerin gesagt hat, ist so ein gefährliches Schmerzmittel. Weil die Ibu darf ich nicht nehmen, die wird besser, weil sie entzündungshemmend ist. Aber wenn man Blutverdünner nimmt, soll man keine Ibuprofen nehmen, weil die auch nochmals Blut verdünnt und es könnte zum Magendurchbruch. Das hat es halt gegeben, deswegen keine Ibu mehr. Und so kann ich nur Novalgin nehmen. Und die ist aber wie ein Hustenbonbon, die hilft nichts. Und rheumatoide Arthritis, das ist mit Cortison natürlich behandelbar. Und ich habe einfach keine Lust, unter Schmerzen zu leben. Und dann habe ich mich halt immer selber eingestellt. Ich habe sehr hoch dosiert Cortison genommen, weil ich dann am gleichen Tag schon merkte, es wird besser, weil die Schmerzen bei einer Rheumatoidenarthritis sind eminent anders wie bei der Fibro. Bei der Fibro sind sie schwächer, aber der ganze Körper und der Rheumatoidenarthritis sind sie punktuell in irgendeinem Gelenk. Und das ist, als würde einer mit dem Messer da drin rumbohren. Und also ich habe dann immer Cortison hochdosiert genommen und das dann aber auch gleich wieder nach unten gesetzt, weil das verändert auch. Da kriegt man dann so ein aufgeblasenes Gesicht.
0: Halt deinen Gedanken bitte kurz fest. Wir müssen einen kurzen Sprung machen die nächste Stunde. Und dann hören wir uns gleich wieder. Und ihr könnt gerne anrufen. Im Moment sind zwei Leitungen frei.
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0: Schön, dass ihr da seid. Heute das Thema Leben mit Dauerschmerzen. Rund 23 Millionen Menschen in Deutschland leben mit chronischen Schmerzen. Das sind 28%, ist ganz schön viel, muss man sagen. Und ich möchte ganz gerne diese Menschen mal zu Wort kommen lassen, möchte gerne ihre Geschichte hören, möchte wissen, wann sind die aufgetaucht, diese Schmerzen? Wie sind sie aufgetaucht? Gibt es eine Erklärung dafür? Es gibt in vielen Fällen keine Erklärung. Das haben wir auch in der ersten Stunde gehört. Ärzte, die ratlos sind, Experten, die ratlos sind. Man wird von einem Arzt zum anderen geschickt. Und es bleibt einem eigentlich nichts anderes übrig, außer weiterzumachen. Und Christiane ist gerade bei mir in der Leitung aus Offenburg und erzählt mir auch gerade, wie es bei ihr dazu gekommen ist. Erzähl ruhig weiter.
5: Ich bin wieder dran.
0: Du bist wieder dran.
5: Alles klar. Also Rheumatoidarthritis, wie gesagt, ist punktuell. Das ist in irgendeinem Gelenk. Im Moment habe ich es in den Fingergelenken und im Handgelenk. Man kann es sogar im Kiefergelenk bekommen, ist lustig. Da kann man nämlich nicht mehr beißen. Schlimm ist es, wenn es in ein großes Gelenk geht. Das hatte ich schon im Hüftgelenk. Da habe ich geschrien, als ich ins Bett bin. Ich habe das Bein gar nicht mehr reingebracht. Ich habe mich an das gewöhnt. Das ist ja nicht meine einzige Krankheit. Ich habe also recht viele. Ich habe mir einfach gesagt, sie gehören nicht zu mir. Ich muss mit ihnen leben und es ist einfach leichter. Und meine Ärztin und ich, wir haben es abgemacht. Ich habe jetzt mit Cortison hochdosiert begonnen und habe es ganz, ganz langsam ausschleichen lassen. Und bei 4 Milligramm habe ich gemerkt, ich kriege wieder so einen Rheumaschub. Aber ich bin dann auf 5 Milligramm hoch. 5 Milligramm sind insofern noch harmlos, weil deine Niere produziert ja eigenes Cortison. Und wenn du Cortison nimmst, dann hört die Niere mit der Produktion von Cortison auf und das sollte ja nicht. Aber irgendwie sagt man bei 5 Milligramm Cortison, es würde die Niere nicht merken und trotzdem ihr eigenes Cortison entwickeln.
0: Und das heißt im Umkehrschluss?
5: Das heißt im Umkehrschluss, ich werde jetzt wahrscheinlich, bei 4 Milligramm fing es wieder an, das Rheuma. Bei 5 hat es allerdings 3 Tage gedauert, bis es besser wurde. Dass ich die 5 Milligramm in Zukunft weiternehmen werde, vielleicht auf Dauer, um dem Rheuma auszuweichen. Wenn es allerdings wieder mal sehr, sehr stark wird, werde ich das Cortison natürlich wieder verstärken müssen, weil die Entzündungswerte waren sehr hoch bei mir. Und jetzt, woher kommt es? Ich habe sehr viel genetische Sachen von meinem Papa bekommen, aber ich hatte einen super tollen Papa. Er selber hatte kein Rheuma, aber seine Schwester und ein Neffe von ihm auch hatten Rheuma. Und diese Veranlagung hat sich auf mich übertragen und auf meinen jüngsten Bruder. Wir beide waren diejenigen, die Rheuma bekommen haben. Wobei mein Bruder viel, viel schlimmer dran war als ich. Mhm. Also ich habe mich dran gewöhnt und ich kenne viele, die haben nichts genommen, weil die Tabletten einfach nicht wollen. Aber die haben inzwischen ganz, ganz verkrüppelte Finger.
0: Ach du meine Güte. Ich habe das auch schon mal gesehen, schon oft so die Symptome und die Auswirkungen davon gesehen. Das ist erschreckend, muss ich sagen.
5: Ja,
0: wie schnell das auch manchmal geht.
5: Cortison, weil ich die Entzündung gleich eindämmen möchte. Sonst verändern sich meine Gelenke. Die werden krumm.
0: Ja. Ja. Und da gibt es bis heute keine bessere Möglichkeit, an die Wurzel dieses Problems zu gehen?
5: Nee, Rheuma ist eigentlich eine, wie nennt man das, eine Immunerkrankung. Mhm. Und da gibt es bis jetzt noch nichts anderes. Also außer Cortison. Okay. Dafür habe ich keine Fibromyalgie mehr. Also.
0: Ja, ich habe schon von verschiedenen Behandlungsmöglichkeiten gesprochen, aber so die Garantie für einen hundertprozentigen Erfolg, den gibt es natürlich bei Rheuma leider nicht.
5: Autoimmunerkrankungen eigentlich
0: nicht. Linderung, dass man so etwas entweder auch von seiner, ne, von seiner Entwicklung verlangsamen kann, das gibt es durchaus.
5: Also ich lebe mit meinen Krankheiten, es sind einfach sehr, sehr viele.
0: Was mich mal interessieren würde, ist, gibt es Orte, die diesen Symptomen besonders gut tun? Beispielsweise sowas wie, weiß ich nicht, wenn ich in einem Solebad zum Beispiel bin, sowas in der Art, oder wenn ich in so einer Sauna sitze oder sowas. Gibt es da irgendwas, wo du sagst, ja, das tut mir besonders gut, habe ich gemerkt?
5: Ja, man sagt doch immer Wärme, aber ich kenne auch Leute, für die ist Kälte besser. Mhm. Das muss man einfach für sich testen, was einem jetzt gut tut. Im Sommer, obwohl wir haben ja jetzt einen Sommer hoch 3, sind die Rheumaschübe oft ein bisschen weniger. Die nasskalten Monate, da werden sie stärker. Also Wärme tut gut, aber ich habe trotzdem im Gelenk Rheuma, also es ist nicht schlimm. Also ich will jetzt auch deswegen nicht jammern, es ist gut zu ertragen. Und wir haben Sommer. Ja, also, aber bei mir kann natürlich auch viel vom Stricken kommen. Ja. Ich überlaste vielleicht meine Gelenke auch ein bisschen. Du bist so sprachlos. Hast du
0: naja, ich höre es mir zu, es sind deine Symptome. Ich kann da jetzt schlecht was zu sagen. Also, es war auf jeden Fall mal interessant, das so zu hören. Dir geht's gut, okay.
5: Ich lebe einfach mit meinen Krankheiten und das ist ganz toll.
0: Eine Frage hätte ich doch noch zum Schluss. Und zwar,
5: zu mir, dann ist es viel, viel besser, als wenn ich jeden Tag darüber jammern muss.
0: Ich hätte eine Frage trotzdem noch, die mir gerade in den Kopf schießt. Und zwar würde ich gerne doch wissen, welche langfristigen Folgen hat dieser Cortison-Einnahme?
5: Daniel, das kann ich dir nicht sagen. Ich fahre jetzt nach Agadir, das habe ich dir gesagt, und meine Ärztin hat mir eine Bescheinigung ausstellen müssen, dass ich, wenn ich nach Agadir komme, mit meinen Medikamenten nicht handle, sondern dass das auf meinem Mediplan steht. Mhm. Ich schlucke 2 DIN-A4-Seiten-Medikamente jeden Tag. Frag mich jetzt, was für Auswirkungen das hat. Ich weiß es nicht. Ich mache es, weil es die Ärzte mir empfohlen haben. Mhm. Als ich mal gesagt habe, dass ich damit aufhöre, dann sagte mir mein Arzt, dann machen Sie das, was sehen Sie nach 14 Tagen tot. Und das wollte ich auch nicht sein. Also schlug ich die Dinger brav und ich mache mir einfach keinen Kopf. Was soll ich mir einen Kopf machen? Ich nehme ich sie, da geht vielleicht meine Leber kaputt, ich weiß es nicht, oder die Nieren, aber die werden ja permanent überprüft. Nehme ich sie nicht, bin ich vielleicht tot, weil ich es dringend brauche. Was soll ich machen? Ich schluck's halt.
0: Ja gut, natürlich, klar, weil du ja auch hoffst, dass das alles Sinn und hat, ne? Sinn und Zweck hat, aber trotzdem die Wechselwirkungen sind unbekannt, die langfristige Einnahme ist unbekannt, deswegen wollte ich wissen, ob dieses Cortison nicht
5: auch... Die Wechselwirkungen werden überprüft, also okay. Das macht schon die Apotheke. Wenn ich ein neues Medikament bekomme, wenn die das in den Computer eingeben, sagt der Computer schon, ob das eine Wechselwirkung hat zum anderen Medikament.
0: Okay,
5: es wird heute überprüft. Aber was letztendlich ich mit diesen Medikamenten anrichte, Daniel, ich habe ein Alter erreicht, da darf ich auch gehen. Dann gehe ich.
0: Echt? So siehst du das?
5: Soll ich 100 Jahre alt werden? Das will ich auch nicht.
0: Ja, wenn es einem gut geht, warum nicht? Es spricht doch nichts dagegen.
5: Mir geht's gut.
0: Wir wollen alle alt werden, wir wollen nur nicht alt sein.
5: Genau, da hast du recht. Und keine Creme hilft.
0: Keine Creme hilft, na gut. Aber okay. Ich muss auch wieder weiter. Christiane, vielen Dank für das Gespräch.
5: Und dir noch einen schönen Abend.
0: Dir auch, bis bald. Tschüss.
5: Ciao.
0: So, anrufen dürft ihr auch vom Handy und vom Festnetz. Heute geht es um Schmerzen. Und ich möchte ganz gerne wissen, wer von euch ist betroffen von Schmerzen? Es ist für einige unvorstellbar. Für einige so vom Ansatz her vielleicht vorstellbar, wenn man jetzt mal was hatte, was jetzt über einen längeren Zeitraum ging. Ich überlege gerade, ob es da gute Beispiele gibt. Naja, gut, klar, wenn man zum Beispiel mal eine Grippe hat über mehrere Wochen, Tage oder so, Wochen besser nicht, aber mehrere Tage. Oder man hat Nackenschmerzen oder Knieschmerzen. Wir hoffen oftmals, naja, ich hoffe, das geht dann auch irgendwann wieder weg. Irgendwann sind wir aber auch über diesen Punkt drüber hinaus. Und irgendwie haben wir uns dran gewöhnt. Irgendwie kennen wir es dann auch schon. Und viele treffen dann trotzdem nicht die Entscheidung, ich lasse das jetzt mal untersuchen. Oftmals mit ganz vielen unterschiedlichen Begründungen. Ich möchte gerne eure Gedanken dazu hören. Wie seid ihr damals zu diesen Schmerzen gekommen? Sind sie aus dem Nichts aufgetaucht oder gab es vielleicht doch irgendwas, was vermutlich oder vielleicht dazu geführt hat? Wir gehen in die nächste Leitung und da wartet wer mit der Endziffer 72. Hi, wer da, woher?
6: Hallo?
0: Hi, wer ist da?
6: Die Helga.
0: Bitte nochmal?
6: Helga.
0: Helga?
6: Ja.
0: Hier ist der Daniel. Hallo Helga, ich bin erfreut, Hallo. Dass du mich hörst. Wo bist du her? Aus welcher Ecke? Ja.
6: Aus der Ecke Sinsheim.
0: Ecke Sinsheim, oh, du bist ja nicht so weit weg von mir. Wie schön. Ja. Helga, freue mich, dass du da bist. Ich bin öfters mal bei euch da. Da gibt es eine schöne Therme, ja. Da entspanne ich manchmal.
6: Ah ja, schön.
0: Ich müsste öfters schwimmen gehen, fällt mir gerade auf. Aber ich liege dann doch lieber im Whirlpool und genieße das warme Wasser. Aber das tut manchmal. Kennst du das, wenn du, gut, jetzt im Moment ist es nicht so, jetzt hatte ich auch schon bis jetzt ein paar Monate nicht mehr, aber kennst du das, wenn du so das Gefühl hast, ich bin so innen drin, so der Kern, der muss aufgewärmt werden. Kennst du das?
6: Ja, ja.
0: Und da ist
6: von innen, ja.
0: Ja, genau. Und dann ist sowas natürlich Bombe, wenn man sich in so ein schönes, warmes Bad legen kann. Und herrlich, sag ich dir. Helga, heute geht es um Schmerzen. Und du rufst an, warum?
6: Schmerzen? Ich habe schon mein Leben lang Schmerzen. Das hatte damals angefangen mit einem Geburtsfehler an der Hüfte. Mhm. Und es hat sich so die Jahre hinweg gezogen. Einmal besser, einmal schlechter. Ja, ich wurde ja zum ersten Mal wurde ich auch an der Hüfte operiert, da war ich erst 5 Jahre alt.
0: Oh. Warum?
6: Und
0: schon von Geburt an irgendwie was schief oder irgendwas?
6: Eine Hüftluxation.
0: Was ist Luxation? Quasi
6: das Gelenk ist rausgesprungen.
0: Ah, okay.
6: Aus dem, die Hüfte ist rausgesprungen aus dem Gelenk, ja.
0: Okay.
6: Ja, und das hat man immer wieder. Es hat sich durch mein ganzes Leben durchgezogen.
0: Na gut, dann klar, wenn du klein bist, du wirst operiert, dann verändert sich dein Körper natürlich auch nochmal. Du wächst, alles wächst und.
6: Ah ja, es ist. Ich habe das Kind viel versäumt und dann. Mhm. Ja. Aber an die Operation kann ich mich noch ein bisschen erinnern, ja.
0: An die erste von 5 Jahren damals?
6: Ja, so.
0: Wirklich, so gut.
6: Immer wieder habe ich doch so ein. Bild auf dem im Blick, ja. Aber das, das ging dann weiter. Ich durfte in der Schule nie turnen, alles immer noch. Ja, das hat sich so hingezogen. Ich durfte nicht turnen, ich durfte nicht Skifahren. Schwimmen durfte ich, ja. Und das habe ich auch immer ganz gern gemacht, ja. Und ja, dann in die Schule und dann geht man ins Berufsleben. Mhm. Dann war ich saisonmäßig immer unterwegs, so als Zimmermädchen oder Serviererin. Ne? Und dann hat dann sicher auch die Hüfte wieder mal gemeldet. Ja? Und dann hatte ich etliche Male eine Hüftgelenksentzündung. Das hat mich dann wieder mal ein paar Monate aus dem Rennen geschmissen, habe dann immer wieder Krankengymnastik gemacht und das hat es dann wieder hinbekommen, ja. Mit 16 bin ich nochmal operiert worden, das zweite Mal. Auch von einem guten Arzt in Österreich. Und das Gelenk auch oder die Kugel raus wieder aus dem Gelenk komplett und da wurde nochmal alles verschraubt und ja, das war schon eine ziemlich lange Zeit. Ich durfte ein halbes Jahr mein Bein nicht belasten und ja, das hat mich dann schon wieder zurückgeschmissen. Ja, habe auch dann wieder lange gebraucht, dass ich richtig laufen konnte und ja.
0: Da reden wir jetzt von welchem Zeit, also von welchem Alter? Keine Jahreszahl, sondern von welchem Alter reden wir da ungefähr? 16.
6: Die zweite Operation war mit 16 Jahren, ja.
0: Okay.
6: Ja.
0: So, und seitdem gab es keine mehr? Oder doch, da kam dann noch mal was?
6: Doch, es kommen noch welche.
0: Es kommen noch welche. Okay, gut, ich bin gespannt. Was ist dann passiert?
6: Ja, das hat sich durchgezogen, immer so, bis es dann soweit war, dass ich meinen Beruf nicht mehr ausüben konnte. Und dann habe ich eine Umschulung gemacht. Und als Bürokauffrau, davon habe ich ja auch 100% profitiert. Und habe dann gearbeitet, ja. Dann ist es natürlich so geworden, dass ich dann zugenommen habe, weil ich auch nicht mehr die Bewegung hatte. Na, und es war dann auch, war auch nicht gut, ja. Dann habe ich dann mit dem Übergewicht zu kämpfen gehabt und natürlich auch wieder mit der Hüfte dann. Die hatte sich wieder gemeldet. Und ja, das sind jetzt lange Jahre vergangen. Das war operiert worden, bin ich das letzte Mal an der Hüfte 2018. Da habe ich dann eine neue Hüfte bekommen. Und seitdem geht es auch wieder so halbwegs. Nur wir sind komplett, ja, ich habe auch noch einen Bandscheibenvorfall. Der wurde letztes Jahr operiert. Ist eigentlich gut verlaufen und die Schmerzen an der Bandscheibe sind bis jetzt weg. Für das habe ich jetzt ganz unten im Iliosakralgelenk Schmerzen, des Öfteren viele Schmerzen, dass das sogar teilweise geht, dass ich das rechte Bein nicht mehr bewegen kann. Es ist dann wie eingeschlafen. Und das ist natürlich, und da könnte man nichts dagegen.

0: die Muskeln zwischen der Wirbelsäule und dem Becken. Mhm. Und es ist dann halt sehr empfindlich, aber da könnte man nichts machen.
1: Sind das auch so Bänder oder sind das nur Muskeln?
0: Muskeln, das ist ein Gelenk. Mhm. Ja, wenn ich jetzt so gerade sitze am Stuhl, dann tut es natürlich auch weh.
1: Gibt es bei dir ganz bewusst Dinge, die du eigentlich willst, aber auf die du verzichten musst im Alltag?
0: Ja, ich bin aufgrund von schweren Depressionen bin ich ja schon, bin jetzt seit letztem Jahr im Mai bin ich Rentnerin. Mhm. Ja.
1: Das war jetzt, aber die Dinge, die du gerne machen wollen würdest, aber die du nicht machen kannst, was wäre das?
0: Ich will spazieren gehen oder gerne laufen. Ich bin immer früher gerne spazieren gegangen und gelaufen. Und
1: durch, also ganz simple Dinge eigentlich. Also nicht irgendwie, ich will Marathon oder ich will jetzt schwimmen oder wandern oder klettern. Nee, dir wird schon reichen, wenn du mal wieder spazieren könntest. Schmerzfrei.
0: Ja, ich habe natürlich in den Beinen, in den Füßen habe ich Neuropolypathie. Mhm. Und das ist natürlich sehr schlimm.
1: Kannst du dazu eine kurze Erklärung geben? Ich bin natürlich jetzt auch kein Arzt, der weiß, was das ist.
0: Neuropolypathie, das ist, wenn die, das kriegt man, wenn man Diabetes hat.
1: Und das äußert sich wie?
0: Das äußert sich, dass die Nerven einfach absterben. Mhm. Ja, das ist auch schwierig zu erklären. Und es gibt eigentlich keine Lösung. Es gibt immer nur Tablette, nur was denn die Ursache wird ja nie gefunden, ist aber eigentlich auch noch nicht. Ja, das ist der eine Doktor schickt dich zum anderen, ja, und er weiß nicht. Und ich nehme zwar jetzt Schmerzmittel oder auch im Moment geht es, aber es gibt dann Tage, da spüre ich meinen linken Fuß nicht mehr.
1: So richtiges Taubgefühl, oder wie?
0: Ja, komplett.
1: Komplett?
0: Ja. Ja.
1: Der ganze Fuß oder auch das Bein?
0: Im Moment sind es nur die Füße. Aber da das eher, kann sich hoch...
1: Ist es dann eher auf die Zehe vorne oder ist es auch hinten auf die Ferse?
0: Die Zehe und, die Ferse geht eigentlich nur. Mhm. Die Zehen und an dem Vorderfuß. Das ist dann... Da spürt man fast dann nichts mehr. Aber es tut auch irgendwo dann diese Reizung und diese Schnerb... Wenn sich die Nerven zusammenziehen oder die Muskeln, das ist dann wie so ein elektrischer Schlag.
1: Ich hatte das mal in einem Bekanntenkreis und da, in meinem Bekanntenkreis hatte ich das mal und da waren das Durchblutungsstörungen. Also es ist auch Taubheitsgefühl in den Zehen.
0: Ja.
1: Aber es lag einfach an Durchblutungsschwierigkeiten. Die Person war starker Raucher. Und
0: ich bin ein Raucher.
1: Ist auch Raucher, okay. Und und im Endeffekt war es dann so, dass er damals dann mal für einen Zeitraum, ich glaube von 2-3 Monaten aufgehört hat. Das wurde auch besser. Allerdings war dann doch die Sucht ein bisschen stärker. Er hat dann wieder angefangen.
0: Ja, ich weiß.
1: Und es wurde dann leider auch wieder schlechter. Das heißt...
0: ich habe es auch schon öfter versucht aufzuhören, aber für das bin ich zu leidenschaftlicher Raucher.
1: Ja, das ist nicht so leicht.
0: Gekommen ist es eigentlich... Es wurde bei mir Diabetes festgestellt vor circa 10 Jahren. Oder das ist auch dann nicht richtig behandelt worden. Ich war da noch nicht beim richtigen Arzt gewesen. Und da habe ich immer wieder Tablette gekriegt. Dann ist mal so gewesen, dass ich dann wirklich in der Klinik war, wo sie mich durchgecheckt haben, von oben bis unten. Und dann bin ich auch zur richtigen Diabetologin gekommen. In der Uniklinik in Heidelberg. Mhm. Und wir haben es so weit gebracht, dass ich jetzt keinen Zucker mehr habe.
1: Oh, das ist aber gut.
0: Ja. Aber die Schädigung ist trotzdem gekommen.
1: Über die Jahre.
0: Zucker. Ja. Ja, das hat sich so die Jahre hin. Aber
1: das ist ja das Gute, dass jetzt kein... Zumindest aus dieser Abteilung kommt jetzt kein weiterer Schaden hinzu. Der Schaden, der da ist, ist zwar da, aber er wird nicht größer.
0: Ich kontrolliere das auch immer noch. Ja. So.
1: Das hatten wir, glaube ich, mal als Thema. Zucker, also Diabetes hatten wir mal als Thema. Da gibt es ja auch mehrere Typen. Gibt ja den heilbaren, den unheilbaren. Typ. Und
0: ja, das ist der Typ.

0: ja, der zweite Typ ist natürlich der, ja, es gibt Typ 1, dann hat man von Kind an, oder ja, meine Schwester hatte ja dann von Kind an den Zug, den 1-Zucker, ja. Und der Typ 2 ist eigentlich der alte Zucker, wie sie sagen, ja.
1: Den gibt's
0: Ja.
1: auch, ja.
0: Ja, ich habe das dann auch immer ein bisschen schleifen lassen und ja, man muss sich dann doch mehr darum kümmern, ja. Das ist dann, jetzt weiß ich es, ja.
1: Helga, abschließende Frage. Bist du zuversichtlich?
0: Ja, ich auf jeden Fall bin ich zuversichtlich.
1: Ja.
0: Ja, sicher. Ich bin jetzt auch wieder dabei, da, Termine zu bekommen bei meiner Diabetologin und bei der Diabetologie, bei der Ambulanz, damit die sich das mal noch wieder mal an, neu angucken. Ja, das ist immer, Termine kriegt man ja nicht nachgeschmissen. Da muss man halt schon, kann man, ja, jetzt habe ich Ende September, habe ich jetzt einen Termin gekriegt, dass die beiden, Diabetologe und die Ambulanz, dass man gleichzeitig den Termin machen kann, ja. Ja, das ist sehr schwierig, überall Termine zu kriegen.
1: Dann drücke ich dir aber dennoch die Daumen, dass du da was bekommst und danke dir für den
0: Ja,
1: Anruf. Liebe Helga,
0: Dankeschön.
1: alles Gute dir und bis
0: Ja,
1: bald. Mach's
0: dir auch,
1: gut.
0: ja.
1: Ciao.
0: Tschüss, Daniel. Tschüss.
1: So, anrufen dürft ihr auch vom Handy, vom Festnetz. Ich möchte ganz gerne auch von euch wissen, wer von euch lebt mit Dauerschmerzen, mit chronischen Schmerzen? Wie geht ihr damit um? Wie gestaltet sich so der Alltag mit diesen Schmerzen? Was ist noch möglich? Was ist nicht möglich? Was tut gut? Was tut eher gar nicht mehr gut? Und kann man da überhaupt noch was machen? Lasst uns darüber reden.
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1: So, wir haben Viertel nach eins. Also schauen wir uns auch kurz mal an, was denn so von euch online gekommen ist. Ich muss mal gerade die Umfrage noch schnell hier in meinen Computer jagen. Ja, wobei, nee, ich brauche nicht. Ihr habt ein sehr eindeutiges Ergebnis. Da brauche ich jetzt gar keine Prozente auszurechnen. Schauen wir uns mal das Ergebnis an. Leidest du unter chronischen Schmerzen, wollte ich von euch in unserem WhatsApp-Kanal hören. Und ihr habt wie folgt geschrieben. Ja, 50%. Nein, auch 50%. Das heißt, die Hälfte der Menschen, die hier mitmachen online, sagen, dass sie unter chronischen Schmerzen leiden. Und ich habe auch einige Nachrichten dazu bekommen, die möchte ich euch vorlesen. Die erste kommt von Lena und die hat geschrieben, guten Abend Daniel, schön, dass du wieder zurück bist. Also danke erstmal. Und ich habe seit fast 4 Jahren Migräne. Da muss ich ganz ehrlich sagen, habe ich heute ein bisschen früher erwartet, dass da jemand mit Migräne kommt. Ich habe sogar gedacht, das wird der erste Anruf sein. Aber gut, früher dachte ich bei Migräne an Kopfschmerzen, ein bisschen Dunkelheit und eine Tablette. Heute weiß ich, es kann dir den kompletten Tag versauen. Wenn eine Attacke kommt, kann ich nicht arbeiten, nicht auf ein Display schauen, kaum sprechen und manchmal nicht mal mehr geradeaus denken. Das Schlimmste ist diese Unberechenbarkeit von Migräne. Ich sage Treffen ab, obwohl ich mich darauf sehr gefreut habe und habe ständig Angst, Kolleginnen und Freunde zu enttäuschen. Medikamente helfen manchmal, aber leider auch nicht immer. Ich habe aber gelernt, früher auf meinen Körper zu hören und nicht mehr so zu tun, als wäre alles okay. Abgefunden habe ich mich dennoch damit, dass ich nicht mehr alles planen kann. Und das fällt mir bis heute wirklich sehr, sehr schwer. Macht weiter so. Liebe Grüße, Lena. Vielen Dank. Geschrieben hat mir auch Tarik. Der schreibt, hey, bei mir ging alles mit einem Bandscheibenvorfall los. Die OP ist lange her, aber die Schmerzen sind bis heute geblieben. Mal brennt es bei mir im unteren... Na, wo habe ich denn jetzt? Habe ich jetzt die Zeile verloren? Mal brennt es im unteren Rücken, mal zieht es bis ins Bein. An guten Tagen merke ich kaum etwas, schreibt er. Und was haben wir hier noch? Bum, bum, bum. An schlechten Tagen fühle ich mich wie ein alter Mann, obwohl ich doch erst 46 bin. Besonders hart war es bei mir auf der Arbeit. Ich arbeite nämlich im Lager, hatte Angst, als nicht belastbar zu gelten. Lange habe ich habe ich Schmerztabletten genommen und trotzdem weitergemacht. Irgendwann hat meine Frau dann aber gesagt, du musst nicht jeden Tag beweisen, wie stark du bist. Für mich bist du der Stärkste. Heute mache ich Physio, gehe spazieren und habe gelernt, Grenzen zu setzen. Aber ganz ehrlich, ohne meine Frau hätte ich das nicht geschafft. Und dennoch habe ich mich damit abgefunden, dass dieser Schmerz ein Teil meines Lebens bleiben wird. Und dann schreibt er noch weiter. Aber ich sage erstmal vielen Dank für die Nachricht. Geschrieben hat uns auch Sarah aus Stuttgart. Liebes Night Lounge Team, ganz wichtiges Thema. Ich lebe mit Endometriose und habe jahrelang gehört, Regelschmerzen seien halt normal. Ich wurde untersucht, ich wurde weggeschickt, habe mich selbst angezweifelt und mich gefragt, ob ich übertreibe. Erst nach vielen Jahren bekam ich eine Diagnose. Das war gleichzeitig Erleichterung und Wut. Erleichterung, weil ich endlich wusste, dass ich mir das nicht einbilde. Wut, weil ich so lange damit alleine war. Und die Schmerzen kommen in Wellen, bestimmen manchmal auch meine gesamte Woche. Ich habe meine Ernährung verändert. Ich mache heute Yoga und habe auch eine Schmerztherapie begonnen. Trotzdem gibt es Tage, an denen ich nur funktionieren will und es einfach nicht schaffe. Womit ich mich abgefunden habe, womit ich mich aber nicht abfinden kann, ist, dass andere Menschen von außen diese Schmerzen nicht sehen und mir manchmal einreden, ich hätte sie nicht. Puh, das ist krass. Und sie schreibt noch hier, womit ich mich auch abgefunden habe, ist, dass andere meine Absage nicht immer verstehen. Das ist es. Na, man sagt dann irgendwie, du, ich kann nicht, du, ich fühle mich nicht und so weiter. Für manche ist es dann immer so, ach, die hat keine Lust oder der hat keine Lust, dass da wirklich was Ernstes dahinter stecken kann und es schwer ist und es einem auch wehtut, dann irgendwie absagen zu müssen, das sehen viele nicht. Es geht weiter mit den schwierigen, für mich schwer auszusprechenden Sachen. Und zwar hat der Thomas geschrieben, hallo mal in die Runde. Finde das Thema sehr spannend, auch den anderen zuzuhören. Vor allem die Symptome interessieren mich sehr. Ich habe, oh Gott, jetzt wird's schwer, seid mir nicht böse. Ich habe Polyneuropathie in beiden Füßen. Es fühlt sich an, als würde ich ständig auf kleinen Steinchen laufen. Manchmal brennt's, manchmal ist alles taub. Außenstehende sehen mich gehen und denken, ach, der ist doch fit. Aber nach einer Stunde auf den Beinen bin ich oft völlig fertig. Früher bin ich gerne gewandert, heute fehlt mir das unglaublich. Ich habe lange versucht, dagegen anzukämpfen und immer mehr zu machen, als mir wirklich gut tut. Heute teile ich meine Kräfte anders ein. Ich fahre inzwischen sehr viel Fahrrad, statt lange zu laufen und plane Pausen ein. Was mich am meisten aber verletzt, sind Kommentare wie, du siehst doch gar nicht krank aus. Da könnte ich jedes Mal schreien. Mit diesem Schmerz habe ich mich inzwischen abgefunden, aber mit einem langsamen Leben ein Stück weit, mit dem Schmerz habe ich mich nicht abgefunden, aber mit einem langsameren Leben ein Stück weit schon. Liebe Grüße, Thomas. Danke dir. So, jetzt gehe ich mal wirklich in die nächste Leitung. Sehr interessante Sachen von euch und cool, dass ihr da auch so, ja, mit so viel Gefühl und auch so überzeugt an die Sache rangeht, finde ich schön. Wir gehen in die nächste Leitung. Das ist die Nummer zu mir.
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1: So, wen haben wir denn dran mit der Endziffer 9? Guten Abend.
3: Guten Abend, Rosemarie. Grüß dich.
1: Rosemarie, woher bist du?
3: Schwarzwald.
1: Ecke Schwarzwald,
3: sag ich mal.
1: Das freut mich. Schön, dass du da bist. Ich bin Daniel. Was bringst du mit?
3: Freiburg, kurz gesagt. Ja, ich bringe zwei Sachen. Für mich das Knie, nicht, dass ich es vergesse jetzt nachher. Und für andere, die für einen Hörer, der angerufen oder die angerufen hat, es gibt ein Schmerzmittel bei wahnsinnig starken Schmerzen. Ich habe jetzt in der Zwischenzeit nachgesehen und habe es nicht mehr gefunden. Aber vielleicht weiß das irgendwie die Ärztin. Es schlägt ein bisschen auf den Magen. Aber es gibt was und eben nicht die Snowbeam, sondern ein anderes.
1: Mhm. Aber sind die Schmerzmittel ja immer nur für die Symptome? Wir wollen ja heute auch gemeinsam rausfinden. Ja, wann sind die gekommen bei euch, die Schmerzen? Was waren vielleicht Auslöser dafür? Was ist es denn bei dir?
3: Bei mir geht's jetzt ums Knie. Was hatte ich denn da? Genau, als ich die Wahnsinnsschmerzen hatte, hatte ich einen gebrochenen Wirbel, mehrere gebrochene Wirbel. Das ist natürlich wirklich nicht so leicht.
1: Moment mal, das musst du mir jetzt, ich habe den Sprung jetzt gerade nicht mitbekommen. Also du hast Knieschmerzen und es hat irgendwas mit den Wirbeln zu tun?
3: Das habe ich vielleicht auch durcheinander gesagt. Jetzt geht's um Knieschmerzen. Und
1: als wann fing die an?
3: Ich habe doch.
1: Wann hast du die bekommen? Wie alt warst du?
3: Knieschmerzen.
1: Mit 20, mit 30, mit 40, wann ungefähr?
3: Nee, älter. Ich habe jetzt, ich kann das so ad hoc kann ich sowas nicht sagen. Wirklich, ich überlege jetzt und gerade weil ich überlegen will, ist dann der Kopf leer.
1: Also die waren gefühlt schon immer da, so gefühlt waren sie immer da. Oder nee, du kennst es gar nicht anders.
3: Nein. Ich sag jetzt mal, um eine Ziffer zu sagen, 10 Jahre oder sowas.
1: Okay. Weißt du noch, wie das anfing? Fing das leicht an oder war das von heute auf morgen auf dem Level, wie es jetzt gerade ist? Vom
3: mit dem Knie, jetzt bist du beim Knie, ne?
1: Ja, genau. Ich bin nur beim Knie. Nur beim Knie.
3: Bist nur beim Knie. Da bin ich gestürzt. Und zwar beim Laufen, also Rennen, auf Asphalt. Und zwar so richtig doll. Ich hatte noch Freundinnen dabei und ich musste mich auf eine erst, wir mussten also gar nicht so sehr weit in deren Wohnung gehen, wollten wir sowieso. Und ich musste mich auf die Frau stützen, weil sonst, im Augenblick musste ich sogar still sitzen bleiben. Ich konnte mich gar nicht, ich hätte mich bewegen können, aber der Schmerz war so wahnsinnig. Und dann bin ich von der abgestützt in deren Wohnung gegangen. Und da ist wohl irgendwas, also ich war beim Orthopäden, eigentlich auch bei einem ganz guten, und der hat das Knie hin und her und hin und hin bewegt. Und also gebrochen war es nicht. Er hat eine Röntgenaufnahme gemacht und er hat weiter keine Lösung gefunden. Und es tut ihm immer noch weh. Ich hatte das Empfinden, als wenn es schon, wenn man das, also das linke Knie, und wenn man dann das Knie rechts nimmt, dieses linke Knie rechts guckt, und dann, als wenn der Schmerz gewandert ist von rechts oben nach links unten und hin und her, und da habe ich mir schon gedacht, ob da, weil es ja gewandert ist, ob da ein kleines Stück Knorpel abgebrochen ist und sich jetzt im Knie hin und her bewegt. Keine Ahnung, jedenfalls, da sagt kein Arzt was drauf. Und ich habe eine super Hausärztin, aber da komme ich irgendwo, das muss ich scheinbar mit leben. Also so sieht's aus. Und vielleicht könnte ja sein, dass irgendjemand hier was weiß, aber ich weiß am Augenblick nicht.
1: Also du konntest dir auch nicht so, also du konntest dir nicht so 100% erklären und der Arzt leider auch nicht.
3: Ja, der Arzt überhaupt nicht. Also der hat eben gesagt, dass es nicht gebrochen war, und damit war er dann zufrieden, aber ich eben nicht. Er hätte mir was reinspritzen können, aber das wollte ich nun wieder nicht, dass er da mit einer Nadel ins Knie geht.
1: Ja, verstehe ich. So, und jetzt hast und du.
3: Auch nur,
1: klingt so, als ob du jetzt aber sagst, ich bin da jetzt, ich habe mich jetzt damit abgefunden, so ein Stück weit.
3: Nee, eigentlich nicht, sonst würde ich auch gar nicht anrufen. Also wenn irgendjemand was weiß, ist es super. Das ist jetzt so schlimm. Man braucht ja nun mal zum Laufen beide Beine und auch eben beide Knie. Und ich kann eben mit diesem Knie nicht auftreten. Und es ist, ich könnte mich operieren lassen, aber ich will will nicht noch eine zusätzliche Operation. Ich bin schon sehr oft operiert worden. Und jetzt habe ich wieder so ein Blackout, weil ich ja weiß, dass es übers Radio geht und so.
1: Was mich jetzt auch noch interessieren würde, ist, du hast ja nicht nur von den Knieschmerzen gesprochen, sondern auch von der Wirbel, von den Wirbeln.
3: Ja. Du meinst, dass es davon vielleicht kommt?
1: Nein, ich will nur wissen, was es damit auf sich hat. Vielleicht kannst du das auch nochmal ganz kurz.
3: Da bin ich bei den Wirbeln, da bin ich, ich glaube, es war glatt, jedenfalls bin ich gestürzt und hatte, nee, das war, ach genau, da war ich dumm. Da bin ich vor einem Supermarkt, habe ich mir, was im Sonderangebot war, sehr viel Mineralwasser gekauft und habe das in diesen, in so einen Wagen gesetzt, und der hat sein Gleichgewicht verloren und hat mich quasi umgehauen.
1: Also kamen ja eigentlich beide Verletzungen durch den Sturz, ne? Das Knie und die Wirbel.
3: Richtig. Genau, es kamen beide durch den Sturz, da hast du recht. Ja, also jetzt weiß ich wieder nicht mehr weiter, was willst du jetzt noch wissen? Achso, dass man, genau, man könnte theoretisch das Knie operieren, aber das geht ja natürlich nur in Narkose, und ich bin, habe schon unzählige Male Narkose gehabt, und das möchte ich nicht, weil das dann vielleicht auch mal aus dem Verstand schlägt und ich habe, also kann noch denken und habe keine Alzheimer. Ich telefoniere nicht jeden Tag im Radio und also sonst bin ich noch ganz normal im Kopf. Und das möchte ich nicht gefährden.
1: Jetzt haben ja heute einige gesprochen von diversen Möglichkeiten der Behandlung. Chiropraktiker wurden auch erwähnt. Sind das Dinge, die du auch schon alle ausprobiert hast?
3: Ich glaube, Chiropraktik habe ich mal, ein Freund von mir, der ist Physiotherapeut, ich glaube, der hat mal auch sowas Ähnliches gemacht, genau. Mit mir da irgendwie so. Chiropraktiker.
1: Die sind ja so für Blockaden an der Wirbelsäule, an Gelenken, sind die ja, glaube ich, spezialisiert. Ich bin jetzt keiner, aber ich glaube, das ist so das, was man damit verbindet.
3: Ja. Aber das hilft ja nicht beim Knie, denke ich.
1: Nee, beim Knie nicht, aber wir sind jetzt gerade zu den Wirbeln gewandert. Da habe ich gedacht, vielleicht.
3: Achso, ja, das ist ja dann im Laufe, die Wirbel, die sind im Laufe der Zeit ausgeheilt.
1: Achso, das ist jetzt weg, oder was? Das hast du nicht mehr?
3: Nee, das habe ich nicht mehr.
1: Nur noch diese Knieprobleme.
3: Ja, nur ist gut, aber genau.
1: Okay, verstehe. Also nur, genau. Wenn wir jetzt von Schmerzen reden, dann ist es nur das Knie. Aber ja, es gibt noch andere Sachen.
3: Genau, die Schmerzen habe ich nicht mehr, aber eben, wie gesagt, ich sitze, und das finde ich gar nicht gut. Hm. Ich sitze eben, weil ich beide Knie brauche, sitze ich im Rollstuhl. Bin ich mit dem Rollator durch die Gegend gelaufen.
1: Das wird interessanterweise genau die nächste Frage gewesen. Was machst du jetzt im Alltag, um auch Stürze zu vermeiden?
3: Im Rollstuhl sitzen. Ja, eben. Und mit dem Rollator kann man nämlich auch noch stürzen. Dann habe ich mich da immer raufgesetzt, bin mit dem Rollator durch die Wohnung gerollt. Und das war natürlich gefährlich, weil da kannst du ganz schnell nach hinten kippen. Ist mir nicht passiert. Und daraufhin sitze ich jetzt im Rollstuhl und mache zwar Gymnastik. Das stabilisiert schon teilweise. Aber eben... das Knie, also auftreten kann ich eben immer noch nicht. Und da habe ich eigentlich auch die Hoffnung aufgegeben, aber wer weiß, vielleicht kommt ja irgendein Hinweis.
1: Okay. Also Rosmarie, dann vielen Dank erstmal für deine Erklärung. Ich wünsche dir alles Gute. Ja. Danke dir.
3: Genau. Und, ja, sehr gerne. Ich habe gesagt, dass es ein Schmerzmittel gibt für die Frau, die irgendwo nicht wusste, ne? Mhm. Genau, habe ich gesagt. Genau, dann haben wir alles. Ich danke dir und euch allen. Und
1: dir auch, also alles Gute.
3: Bis bald. Den Hörern auch. Tschüss.
1: So, anrufen dürft ihr auch vom Handy vom Festnetz. Heute geht es um ein Leben mit Dauerschmerzen, mit chronischen Schmerzen. Rund 28% in Deutschland sind davon betroffen. So gut wie jeder Dritte. Ich bin gespannt auf eure Geschichten. Was habt ihr so erlebt? Wie hat es angefangen? Und was für Möglichkeiten seht ihr? Die Nummer zu mir.
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1: So, wen haben wir denn dran mit der Endziffer 60? Hallo, wer da? Woher?
4: Ja, Daniel, grüß dich, der Marc.
1: Marc, woher bist du?
4: Zurzeit bin ich in Aschaffenburg, komme gerade von München hoch.
1: Und wo ist dein Häuschen?
4: Ja, mein Häuschen ist Bochum, Hattingen.
1: Ah, da die Ecke, Bochum, schön. Marc, freue mich, dass du da bist. Heute kein einfaches Thema, es geht ja nur um Schmerzen. Das klingt so, ach, die sind alle nur am Meckern. Darum geht's gar nicht. Geht nicht darum, sich heute hier... sondern es geht darum, sich auszutauschen, was ist passiert, was hat vielleicht auch bei mir oder bei dir geholfen. Das ist so mein Ziel damit. Was hast du denn für Schmerzen?
4: Also vorne, ich bin auf dem Bau tätig gewesen. Jetzt zurzeit bin ich LKW-Fahrer, habe ich mal Bauingenieur gemacht. Aber ist auch scheißegal. Ich habe meinen Rücken kaputt, Knie kaputt, Schulter kaputt. Mir hat geholfen, dass ich tatsächlich abgenommen habe. Und nicht wenig, circa 28, 30 Kilogramm.
1: Wie groß bist du?
4: Und 1,76.
1: 1,76. Und du bist von einem Gewicht von wohin?
4: Ja, ich war mal bei 100. Ich war mal bei 100 und jetzt bin ich bei 68.
1: Ah, dann bist du jetzt Idealgewicht, hast du doch jetzt, oder nicht?
4: Das kann man so oder so sehen.
1: Warum? Also weiß ich nicht, 68 Kilo bei 1,6. Ist es gut, ist das schlecht? Was ist das denn?
4: Ja, ich möchte noch weiter runter auf 66.
1: 2 Kilo?
4: Ja, eigentlich 64.
1: Ja.
4: Und,
1: aber da reden wir doch nicht von der Welt. Also 2-4 Kilo, das ist doch machbar.
4: Ja, ich wollte auf einen Body-Mass-Index von 21,4, weil das ist meine Lieblingszahl. Aber das ist ja auch Quatsch.
1: Aber Moment mal. Marc, also wir gehen ja jetzt hier beim Gewicht nicht von unserer Lieblingszahl aus, sondern von dem Wohlfühlgewicht. Also fühlst du dich denn jetzt in deinem Körper wohl, unabhängig von der Zahl?
4: Ja, es geht. Dietmar, Daniel, wenn du es erlaubst, dann würde ich ganz gerne den Menschen, die bereits anriefen und auch noch anrufen wollen, gerne sagen und wünschen, gute Besserung, das wünsche ich den Zuhörern. Und vielleicht hilft das ja was. Also mir hat geholfen, da ich bin meinem Schmerz weggefahren mit dem Fahrrad. Ich habe also auch eine intraspinale Zyste, die drückt auf die Nerven. Stellenweise habe ich gar kein Gefühl in den Beinen. Und also mir hat der Sport geholfen. Ich weiß, dass das eine sehr schwere Geschichte ist, gegen den Schmerz anzukämpfen. Und bei dieser Ankämpfung gegen den Schmerz, das ist ja ein ganzer Kaleidoskop von Aspekten, möchte ich mal sagen. Die Psyche, die gesunde Ernährung, der Sport, also Bewegung, Kraft, Beweglichkeit, Ausdauer. Das ist ja ein allumfassendes Kompendium, möchte ich mal sagen. Ich komme so weit zurecht, habe mich damit zurechtgefunden. Irgendwann holt es mich auch wieder ein, das weiß ich wohl. Was für mich gilt, muss ja für andere nicht gelten. Dann möchte ich, wenn du es erlaubst, ganz kurz auf meine Mutter zu sprechen kommen. 85, hat eine Lungenfibrose und die hat schwerste Hüftprobleme und man kann sie nicht mehr operieren, weil dann bliebe die gleich auf dem Operationstisch liegen. Und sie muss jetzt mit dem Schmerz leben, ihn als Freund, als ständiges Bestandteil des Lebens zu akzeptieren. Und da ist mir ein Gedanke gekommen, und ich weiß nicht, ob das deine Hörer schon gesagt hatten, nämlich, was ist denn mit dieser THC-Therapie zu halten, also in Tropfenform? Hat das schon mal jemand gesagt?
1: Glaube nicht, aber erklär mal.
4: Und zwar, ich hatte da letztens ein Gespräch mit einer Dame, die erzählte, dass ihr Vater diese THC-Tropfen nimmt und der hatte wohl auch sehr schwere Schmerzen. Jetzt hat der gute Mann 3 Tropfen zu viel genommen und da war er erst mal 2 Tage dun. Aber danach ging das wieder. Also das scheint wohl zu helfen. Wie gesagt, ich habe da keine Erfahrung.
1: Okay. Ja, gut, aber wenn du sie nicht hast, also du suchst jemanden mit Erfahrung, oder wie?
4: Ja, genau, weil ich will meiner Mutter helfen und da ist jetzt so das letzte Mittel halt, ja.
1: Da greift man nach jedem Strohhalm, das verstehe ich. Und das, ja, man muss alles sich mal genau anschauen und prüfen und gucken.
4: Also was mich beeindruckt, das ist ja auch die Disziplin, mit der die Menschen gegen diesen Schmerz ankämpfen und aber auch wirklich alles Mögliche versuchen und leider oft auch auf Scharlatane hineinfallen. Ja, ja. Ist ja leider so. Ja, dann war ja, glaube ich, auch eine Therapeutin vorhin dran, hat mir auch sehr leid getan. Ja, man muss letztendlich versuchen, damit zu leben. Aber vielleicht hilft das ja anderen, Menschen, wenn die von mir hören, das war nicht einfach für mich, gebe ich auch ganz ehrlich zu. Da waren auch noch zwei Leistenbrüche und Magen-Darm-Irritationen und deswegen hatte ich dann auch abgenommen. Aber mir hilft wirklich der Sport. Wenn ich also dann mich aufs Rad fahre, ich bin jetzt die ganze Woche unterwegs und wenn ich dann am Wochenende Rad fahre, also das hat mir geholfen.
1: Gut, Sport ist die eine Sache, ne? Dann hast du selber gesagt, manchmal ist dann auch der Schmerz da. Du hast dann einfach gesagt, ja, der ist da, aber ich mache jetzt trotzdem weiter, ich habe ein Ziel. Das ist je nach Schmerzgrad natürlich unterschiedlich. Ne? Ich glaube, viele, die heute angerufen haben, die auch gesagt haben, die Schmerzen sind schlimm, die würden wirklich super gerne was machen, können es aber wahrscheinlich gar nicht. Entweder weil der Körper einfach nicht mehr mitspielt. Und was mich jetzt mal interessieren würde, ist, was würdest du jemandem raten? Gehen wir mal davon aus, es wäre vielleicht ein guter Freund von dir und der kommt zu dir und sagt, Mensch, mein Rücken ist kaputt, meine Knie sind kaputt, alles ist kaputt und ich weiß, dass der Job mich körperlich einfach kaputt macht. Aber ich muss noch 2 Jahre machen. Würdest du in dem Fall ihm dann raten, dann zieh die 2 Jahre noch durch oder würdest du sagen, natürlich kannst du das durchziehen, aber du läufst Gefahr, dass du dann noch kaputter bist als jetzt?
4: Ja. Beide Antworten sind möglich. Ich kann nur mal von meinem Onkel Erich berichten. Der war Bergmann. Der hat alles richtig gemacht. Der ist nämlich genau 9 Monate nach seiner Rente verstorben. Und mein Arbeitskollege, der hat eine Zystenniere. Da wiegt eine Niere, wog eine Niere 10 Kilogramm. Und der sagt mir ganz klar, achte auf deine Gesundheit, wenn es gar nicht mehr geht. Du weißt selber nicht, wann der liebe Herrgott da oben sagt, jetzt ist Feierabend. Sieh zu, dass du dein Leben, dass du das noch genießen kannst, auch wenn es mit Schmerzen sind. Aber irgendwann ist vorbei und wenn du gar nicht mehr kannst, dann mach was anderes, weil es gibt Wichtigeres.
1: Was meinst du mit, es dann gibt Wichtigeres?
4: Wichtig ist, dass man
1: sich um seine Gesundheit kümmert.
4: Doch, das kann man ja dann im Endeffekt manchmal schon gar nicht mehr. Wichtig ist, dass man mit sich ins Reine kommt, dass man das Leben noch genießen will. Und dazu gehört ja auch der Kontakt zu seinen Mitmenschen. Ehepartner, Kinder, ja, weil irgendwann ist man weg. Man ist dann weg, das weiß ich jetzt von meinem Arbeitskollegen, der rechnet damit, dass der in ein paar Jahren sterben muss und der sagt ganz klar, wenn ich nicht mehr kann, dann schmeiße ich die Brocken hin, dann mache ich, der ist jetzt 56, dann schmeiße ich die Brocken hin, dann mache ich auf Arbeitslosigkeit, dann mache ich auf Bürgergeldempfänger, der hat 2 Töchter, die liebt er über alles und dann ist er für die da und der weiß ganz genau, er wird keine 70 und für ihn ist wichtig, dass er für seine Familie noch da ist. Also er hat seine Schwerpunkte gesetzt.
1: Aber was ist das denn für eine Aussicht? Wenn ich nicht mehr kann, dann schmeiße ich alles hin und dann lasse ich es irgendwie. Dann hast du aber auch nicht mehr viel davon, wenn du sagst, ich will mich dann um die Familie und die Kids kümmern.
4: Ja, was heißt, ja, mit hinschmeißen meine ich ja nicht, dass man sich jetzt einen Strick nimmt und
1: auch. Nein, das meine ich damit jetzt auch gerade nicht, sondern wenn er sagt, ja gut, dann kündige ich jetzt und dann lasse ich mich krank schreiben oder Frührente oder so, aber wenn es dann wirklich nicht mehr geht, dann ist die Frage, wie viel geht dann überhaupt noch in deinem privaten Alltag?
4: Daniel, was meinst du damit, wenn es gar nicht mehr geht?
1: Na, wenn er wirklich sagt, ich kann diesen Job nicht mehr ausüben, weil die Schmerzen zu stark sind.
4: Dann muss man den Job kündigen, das ist die Konsequenz.
1: Aber wäre es nicht viel sinnvoller, sich vorher schon zu überlegen, was man machen kann, bevor man diesen Punkt erreicht?
4: Das ist ja das Problem. Wir alle bilden uns ein, wir halten das aus, wir halten das noch aus, wir halten das auch noch länger aus und irgendwann ist der Punkt überschritten, da halten wir es nicht mehr aus und dann ist es zu spät.
1: Und wem geben wir die Schuld?
4: Und dann muss man leiden. Ja, uns selber.
1: Wirklich? Den Eindruck habe ich nicht.
4: Ja, wir geben uns selber die Schuld. Also zumindest gebe ich mir die Schuld. Ich müsste auch zum Ohrenarzt, ich müsste zum Augenarzt, ich müsste wegen meiner Schulter leiden, die knackst und knirscht. Ja, mit meiner intraspinalen Zyste, das ist irgendwie scheinbar, kann man damit leben. Ich renne da auch gegen Mauern. Ich versuche da irgendwie mir das schön zu lügen, gebe ich auch ganz gerne zu. Da die Therapeutin, die ist ja nun wirklich vom Fach und die hat ja nun wirklich Kenne und die rennt ja auch gegen Mauern.
1: Ich habe das Gefühl, dass wir manchmal darauf warten, bis der Arzt oder die Ärztin uns dann sagt, wenn sie nicht aufhören, dann ist ihr Rücken in 3 Monaten kaputt oder ihre Knie oder ihr Herz oder was auch immer. Und dann erst realisieren manche Menschen, dass es höchste Eisenbahn ist, obwohl sie die innere Stimme schon längst gehört haben. Ach, die haben sie schon Jahre gehört. Aber sie haben eigentlich auf diesen einen Satz gewartet. Und ich finde das manchmal sehr traurig.
4: Das ist auch traurig und da gebe ich dir 100% recht, das fokussiert bei uns in der Familie mit dem Satz, ja erst wenn man kommt, man geht zum Arzt mit dem Kopf unterm Arm. Mhm. Nicht wahr?
1: Richten Sie es mal bitte. Ist. Ja, jetzt reparieren Sie mal bitte. Ja,
4: genau.
1: So ungefähr. Ach, Sie können es nicht reparieren, schlechter Arzt oder schlechte Ärzte.
4: Ja, ja.
1: Ist ja eigentlich Quatsch.
4: Ja, es ist ja auch oft... dass die berufliche Eingespanntheit, die Familie erwartet ein Geld, ist ja auch zu Recht. Und das ist ja dann auch noch so eine Komponente. Dann beißt man eben die Zähne zusammen. Ich war selbstständig lange Jahre und da beißt man die Zähne zusammen. Hauptsache die Mitarbeiter, die haben am Ende des Monats ihren Lohn. Und das sind ja dann so verschiedene Aspekte. Das ist alles nicht so einfach, da gebe ich dir recht.
1: Muss man schauen, was man draus macht. Marc, ich danke dir erstmal für deine Rückmeldung zu den anderen und wünsche dir auch noch einen schönen Abend. Alles Gute dir.
4: Ich habe noch ein bisschen mehr zu fahren. Daniel, danke.
1: Bis bald, tschüss. So, anrufen dürft ihr auch vom Handy vom Festnetz. Wir gehen weiter.
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1: Wen haben wir dran? Da ist wer mit der Endziffer 27. Hallo, wer da, woher? Ui, hat uns verlassen, ist schon wieder weg. Dann könnt ihr anrufen und mit mir sprechen. Wir haben noch 7 Minuten. Da passt auch noch ein wunderbares Gespräch mit rein. Heute geht es um chronische Schmerzen und ich möchte ganz gerne von euch wissen, wie ist das so? Ein Leben mit Schmerzen und wie stark sind die eigentlich? Wen haben wir dran in der nächsten Leitung mit der 39? Hallo. Hallo, wer da?
5: Hallo.
1: Wer ist dran?
5: Hier ist die Nicole.
1: Nicole, grüß dich. Woher bist du?
5: Aus dem Westerwald.
1: Dicke Westerwald, schön. Ich bin Daniel. Freue mich, dass du da bist, Nicole.
5: Hallo.
1: So, du rufst auch an, nicht weil du schmerzfrei, sondern weil du auch Schmerzen hattest oder hast?
5: Genau, richtig, richtig.
1: Welche Form ist es bei dir?
5: Schmerzen. Eine Menge eigentlich. Eigentlich bin ich noch gar nicht... Also ich bin erst 45, hatte vor 2 Jahren einen Herzinfarkt. Dann, also davor hatte man festgestellt, ich bin Rheumatikerin. Ich hatte immer wieder Schmerzen, die unerklärlich waren im Bereich vom Nacken. Bin dann immer wieder zum Arzt. Und ja, aber irgendwie keiner wusste so genau, bis die Hausärztin dann mal gesagt hat, ich überweise dich mal einen Rheumatologen. Ja, der hat dann auch geguckt und Blutwerte nochmal entnommen und dann festgestellt, dass ich Muskelrheuma habe. Also das ist ja schon fast so ähnlich wie die Gicht. Mhm. Meine Hände verkrampfen, die schwellen an. Ich kann die manchmal gar nicht richtig bewegen. Selbst wenn ich die unter Wasser halte, fühlt sich das manchmal so an, als würden lauter Nadeln auf mir sein.
1: Mhm.
5: Also das ist ja schrecklich, ne?
1: Wann fing das an? Also erst mit 43 also oder früher schon?
5: Also das war noch vor dem Herzinfarkt, der war vor 2 Jahren. Mhm. Und ich glaube vor 3 oder vor 4 Jahren fing das an mit dem Schmerzen in dem Nackenbereich. Und daraufhin bin ich ja dann immer wieder zu Ärzten, bis dann irgendeiner rausgefunden hat, was es ist. Dann kam ja der Herzinfarkt. Nach dem Herzinfarkt hatte ich noch einen Bandscheibenvorfall. Dann hatte ich immer noch Schmerzen im Bein die ganze Zeit. Dann habe ich gedacht, okay, das kommt auch vom Rücken. Aber dann war ich auch immer wieder in irgendeinem Krankenhaus, weil die Schmerzen so unerträglich waren. Bis dann mal irgendeiner gesagt hat, ich glaube nicht, dass die vom Rücken kommen. Ich sollte doch mal bitte zu einem Neurologen gehen. Der glaubt eher, dass es dadurch bedingt ist, ja. Und tatsächlich war es dann auch so. Der Neurologe hat dann halt festgestellt, dass ich eine Nervenschädigung in meinem Bein habe.
1: Gibt es dafür eine Erklärung, wie es zu der gekommen ist?
5: Also nicht wirklich. Also der Neurologe kann nur Vermutungen anstellen. Es kann natürlich an meiner rapiden Abnahme liegen, weil der Körper ja auch immer eine gewisse Zeit braucht, um das alles auch zu verarbeiten. Ich habe mal 150 Kilo gewogen, wiege jetzt nur noch 70 Kilo. Und manchmal ist es so.
1: Darf ich das noch zwischen?
5: Also ich habe mich operieren lassen. Ich habe einen Magenbypass.
1: Ah, okay. Bist du gut damit zurechtgekommen? Weil ich kenne da auch Menschen, die haben Probleme und andere haben es gut vertragen.
5: Nein, also genau. Mein Mann und ich, wir sind beide operiert. Mein Mann, der hat eher so gar keine Probleme, nur in der Anfangszeit, weil der Kopf halt nicht wollte. Ne? Der Kopf hat immer noch gedacht, man kann essen, was man will. Das ging aber leider nicht. Ne?
1: Okay, ja, verstehe.
5: Genau, und bei mir ist es halt so, ich habe heute noch meine Probleme, also ich kann manchmal gar nicht gut essen, aber das sind so alles so Dinge, an die man sich einfach gewöhnt. Ne, man weiß dann mit der Zeit einfach, okay, wenn es jetzt nicht geht mit dem Essen, dann muss ich jetzt halt aufhören, weil das Problem ist halt, wenn man sich überisst, kommt es halt auch wieder raus. Das sind halt die Probleme dabei. Und dann war das, mein Mann, der hatte ja dann auch zum Beispiel das Bein irgendwann mal nachgezogen. Wir dachten schon, der hätte einen Schlaganfall. Der war dann auch im Krankenhaus und dann auch beim Neurologen. Die haben dann festgestellt, das hat auch was mit einer Nervenschädigung zu tun. Und dann hatten wir unseren Arzt aber angerufen, der uns damals operiert hat, den Magen-Bypass. Und der hat gesagt, nein, das ist keine Nervenschädigung, das wird sich irgendwann legen, weil der Körper hatte so lange Jahre eine Fettschicht, dass der natürlich auch eine ganze Zeit dafür braucht, genau, um einfach zu verstehen, so diese Fettschicht ist nicht mehr vorhanden. Ne? Und so war es auch bei ihm. Ne? Das hat sich dann irgendwann gelegt und gut war es. Und da war auch dann nichts mehr. Bei mir ist es jetzt mit dem Bein so geblieben, kann aber auch einfach an dieser schnellen Abnahme liegen. Nur, dass sich das bei mir halt nicht mehr so regeneriert, wie es eigentlich sollte.
1: Ja und? Was sagt dein? Sagst du irgendwie, ja, ich vertraue da drauf? Oder...
5: Ja, also ich habe ja dann, klar, man nimmt dann nochmal Rücksprache mit dem Arzt und der hat gesagt, es kann natürlich jede Operation
1: ist ein Risiko.
5: Hat natürlich seine Risiken. Man kann nicht immer ganz ausschließen, dass Sachen wieder weggehen, ne? Weil das ist jetzt auch schon so lange Jahre her, dass ich operiert worden bin und dann müsste sich das ja auch mit der Zeit legen, aber das tut es ja einfach nicht. Und deswegen nehme ich auch an, dass die Nervenschädigung bleiben wird. Also da wird sich nichts erholen.
1: Da bleiben dann nur die Schmerzmittel quasi, um das...
5: Ja, richtig. Dafür nehme ich starke Schmerzmittel. Weil anders geht's gar nicht, genau wie für das Rheuma halt. Ich nehme ununterbrochen Cortison. Früher habe ich ganz hoch Cortison genommen, am Anfang, wo das so schlimm war immer.
1: Und jetzt brauchst du nicht mehr ganz so viel. Wir reden gleich weiter. Bleib kurz dran, Nicole. Euch da draußen schon mal vielen Dank fürs Zuhören, fürs Mailschreiben, fürs Posten. Das war's für heute. Wir hören uns wieder ab 12 Uhr mit einem neuen Thema. Bis dann. Tschüss.
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6: Ich bin David Riemer. Die Bundeswehr hat im Juli so viele Soldatinnen und Soldaten gezählt wie seit 13 Jahren nicht mehr. Zum Stichtag am 31. Juli habe es rund 187.000 Männer und Frauen in der Truppe gegeben. Das teilte das Verteidigungsministerium in Berlin mit. Im Vergleich zum letzten Juli gäbe es 2% mehr Soldaten.
7: Mehr Bewerbungen, mehr Einstellungen. Die Zahl der Männer und Frauen in der Bundeswehr wächst schnell genug, um die politisch vereinbarten Ziele zu erreichen. Es sollen in diesem Jahr bis zu 190.000 Soldaten werden. Derzeit dienen über 12.000 freiwillig Wehrdienstleistende und kurzdienende Zeitsoldaten als Teil des neuen Wehrdienstes. Das sind rund 6% mehr als im Vergleich zum Vorjahr. Und das Anschreiben zum Wehrdienst haben die allermeisten jungen Männer schon beantwortet, aber nur sehr wenige Frauen. Da sind es nur 4%. Aus Berlin, Tine Klimach.
6: Das Bangen und die kräftezehrende Brandbekämpfung seit Tagen und Nächten gehen weiter. Das Feuer im Naturschutzgebiet Hohes Venn in Belgien ist nicht weiter auf die deutsche Grenze vorgerückt, sagte ein Feuerwehrsprecher. Die Lage ist also statisch, hat sich zumindest nicht verschlechtert. Auch die Monschauer Bürgermeisterin Carmen Krämer sprach von einer unveränderten Lage. Außerdem sagte sie:
8: Ich wünsche denjenigen, die jetzt ihre Häuser verlassen mussten, viel Kraft an der Stelle. Wir haben natürlich weiterhin die Lage im Blick und sobald sich dahingehend etwas ändern sollte und die Menschen zurückkehren können, werden sie auch informiert werden.
6: Im belgischen Natur